0: Kanzlerin Merkel hat ihr offizielles Porträt für die Galerie im Kanzleramt vorgestellt. Das Gemälde eines deutsch-französischen Künstlers wurde zunächst im Berliner Bode-Museum enthüllt und soll im Oktober als Leihgabe ins Kanzleramt kommen. Das Bild zeigt Merkel im Stehen mit blauem Blazer vor goldbraunem Hintergrund. Der US Supreme Court hat entschieden, dass Bundesstaaten Transmädchen und Frauen vom Frauen- und Mädchensport ausschließen dürfen. Begründet wurde das mit Sicherheit und fairem Wettbewerb. Ein Richter verwies auf körperliche Unterschiede zwischen Männern und Frauen. US-Präsident Trump begrüßte das Urteil als großen Sieg. München ruft zum Wassersparen auf. Wegen anhaltender Hitze und gestiegenem Verbrauch hat die Stadt Notmaßnahmen beschlossen. 10 besonders wasserintensive Zierbrunnen werden abgeschaltet, weitere 56 laufen kürzer. Die Münchner sollen außerdem auf Gartenbewässerung, Poolbefüllung und Autowaschen verzichten. Die Trinkwasserversorgung ist laut Oberbürgermeister Krause aber gesichert. Bleibt Julian Nagelsmann Fußball-Bundestrainer? Die Entscheidung darüber wird der DFB wohl erst nach der Rückkehr des Teams nach Deutschland verkünden. DFB-Präsident Neuendorf.
1: In den kommenden Tagen, haben wir deswegen besprochen, werden wir uns zusammensetzen. Wir werden gemeinsam darüber sprechen, warum es uns nicht gelungen ist, unser Potenzial abzurufen, was durchaus vorhanden ist, warum wir den Erwartungen nicht gerecht geworden sind, die Fußball-Deutschland an uns hat, die wir an uns selber haben. Und ich glaube, wir können nach so einem Turnier nicht einfach zur Tagesordnung übergehen.
0: Und zum Tennis. In Wimbledon ist Alexander Zverev nach einem 4-Satz-Sieg gegen den Belgier Alexander Bloks in die zweite Runde eingezogen.
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3: Mit Henrike Müller. Wer an heißen Tagen in Nürnberg im Wörthersee baden geht, kann sich künftig sicherer fühlen. Da sich die Norikusbucht mittlerweile zum Besuchermagneten entwickelt hat, richtet die Stadt dort bis September an Wochenenden und Feiertagen eine feste Badeaufsicht ein. Zwischen 12.30 Uhr und 18 Uhr sind künftig Einsatzkräfte von DLRG und BRK Wasserwacht im Dienst. Mindestens 3 ehrenamtliche Wasserretter sorgen für mehr Sicherheit, helfen bei Notfällen und versorgen auch kleinere Verletzungen. Die Stadt unterstützt das gemeinsame Projekt mit einer mobilen Rettungsstation und will die Badeaufsicht dauerhaft etablieren.
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0: Lasst die Kirche im Dorf.
1: Der Orgel in der kleinen Dorfkirche in Schalkhausen, ein Ortsteil von Ansbach, geht im wahrsten Sinne des Wortes die Luft aus. Die Technik ist veraltet und zum Teil einfach kaputt. Jetzt soll eine neue her. Und so klang die alte Orgel am Gemeindefest zum letzten Mal. Die Kantate von Karl Orff klingt auf der alten Orgel schon ziemlich matt. Mehrere Abstrakte sind miteinander verkeilt. Das sind die Verbindungen zwischen Tasten und den Pfeifen. Die Folge, selbst wenn nur eine Orgeltaste gedrückt wird, können gleich mehrere Töne erklingen. Dummerweise sind es meistens nicht Töne, die gut zueinander passen. Christian Thiele spielt die Orgel regelmäßig.
2: Und viele Register klingen auch einfach schief und sind zu hoch und quietschig. Also zum Beispiel solche Register hier. Die klingen hier in diesem Kirchenraum einfach nicht gut und die verwende ich auch nicht oft.
1: Auch Organist Martin Burkhardt hat schon länger seine liebe Not mit den Tönen.
3: Man musste tatsächlich vorher überlegen, was geht nicht. Viele, viele größere Werke gehen nicht. Und dann hat man sich halt auf das beschränkt, was machbar ist. Und ich glaube und hoffe und freue mich, dass jetzt die Variationsmöglichkeiten größer werden mit der neuen Orgel.
1: Die neue Orgel ist eine gebrauchte und war in Putzbrunn bei München übrig, da die dortige Kirche aufgegeben wurde. Damit schließt sich auch irgendwie ein Kreis, denn die ältesten Teile der Schalkhäuser Kirchenorgel sind auch schon gebraucht erworben worden. Sie kamen 1716 von der Gumbertuskirche in Ansbach nach Schalkhausen und jetzt wird es emotional. Der Abschied fällt einigen schon schwer.
4: Ich bin in der Schalkhäuser Kirche konfirmiert worden und da haben wir als Konfirmanden gesungen, bei dir Jesu will ich bleiben. Und 50 Jahre später, bei der Goldenen, hat der gleiche Organist uns wieder begleitet bei diesem Choral. Und das ist natürlich schon was Besonderes.
1: Für Pfarrer Jonathan Gerber ist es aber kein Wunder, dass einige Gemeindemitglieder die Orgel vermissen.
5: Dieses Instrument begleitet Taufen, Trauungen, Beerdigungen. Das macht diese Emotionalität aus.
1: Aber leider wurde die Orgel im Laufe ihrer langen Geschichte nicht immer ganz fachmännisch repariert. Das gab ihr schließlich den Rest. Mit der gebrauchten Orgel, die nach Expertenmeinung ein Top-Instrument ist, wurde ein guter Kompromiss gefunden. Die von den Schalkhäusern geliebte Windlade von 1716 kommt nach Ostheim vor der Rhön in das dortige Orgelbaumuseum Schloss Hanstein und findet dort einen würdigen Platz. Und wenn alles gut läuft, soll die neue, gebrauchte Orgel am Erntedankfest schon spielen. Viele freuen sich schon jetzt.
6: Also ich bin ja mit dieser Orgel aufgewachsen. Ich kenne die seit meiner Geburt. Habe aber jetzt im Laufe der Zeit auch mitbekommen, dass das Ding wirklich am Ende seiner Tage angelangt ist. Und ich bin jetzt ehrlich gesagt guter Dinge, dass wir hier ein gutes neues Instrument bekommen und wir hier tolle Musik zu hören kriegen.
7: Das ist sicher eine epochale Entwicklung.
8: Ich freue mich, dass die Kirche einen wunderbaren neuen Klang bekommt.
1: Matthias Neigenfind, evangelische Redaktion.

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1: Eine Runde schwimmen gehen und dann noch einen schönen Film anschauen. Sehr schön, sehr chillig. Das Naturgartenbad in Nürnberg verwandelt sich ab Donnerstag wieder in ein besonderes Open-Air-Kino.
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1: Guten Morgen an Susanne Wiegels von Nürnberg Bad.
3: Guten Morgen.
1: Was habt ihr denn so für ein Programm geplant?
3: Also dieses Jahr ist ein ganz, ganz tolles Programm. Wir starten am Donnerstag gleich mit Der Teufel trägt Prada 2. Am Freitag dann der Film 22 Bahnen. Dann ist noch Das Kanu des Manitou dabei. Shelter, so ein Actionfilm. Das tiefste Blau. Und auch Ocean, das ist so ein Film über Ozean und Wasser und also passt ganz gut und thematisch zum Naturgartenbad bei
1: uns. Absolut. Ist ja eine besondere Kulisse für einen Kinoabend, gell? Kann ich denn dann bei euch auch schwimmen gehen?
3: Wenn es jetzt ganz dunkel ist, dann ist es mit der Aufsicht ein Problem, dann nicht so. Aber auf jeden Fall, bis der Film startet, der startet so um 21 Uhr, 21.15 Uhr, sodass man auch was sieht auf der Leinwand. Bis dahin kann man auf jeden Fall schwimmen. Und wer möchte, der kann natürlich auch davor den ganzen Tag bei uns genießen. Dazu muss man sich allerdings noch ein Bad-Ticket lösen und kann sich auch am Kiosk was Gutes tun und somit auch Abendessen bei uns im Naturgartenbad.
1: Was würdest du den Leuten raten, die zum ersten Mal zu euch kommen?
3: Dem würde ich jetzt raten, eine Decke mitzubringen, wo man sich drauflegen kann. Man kann aber auch auf den Stühlen Platz nehmen, die bereitgestellt werden. Ganz wichtig finde ich vielleicht ein Mückenspray, weil es ja doch dann in den Abend geht und natürlich ist es das Naturgartenbad, da ist auch Natur. Somit hilft ein Mückenspray und natürlich Sonnenschutz für den Tag.
1: Dankeschön an Susanne Wiegels von Nürnberg Bad. Der erste Film im Naturgartenbad in Nürnberg läuft am Donnerstag. Tickets gibt's online und den Link dorthin und die Infos finden Sie auf radiof.de.
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1: Ich bin Joshua Heise. In Berlin geht es heute heiß her. Die Spitzen von Union und SPD wollen ihr Reformpaket finalisieren. Die Eckpunkte: Steuerentlastungen für kleine und mittlere Unternehmen, Arbeitsmarktreformen, Rente, Gesundheit und Pflege. Bevor beraten wird, ist aber noch NATO-Generalsekretär Rütte zu Gast in der Kabinettssitzung. Hier wird es wohl um die Verteidigung gehen. Altkanzlerin Merkel hat ihr offizielles Porträt für die Galerie im Kanzleramt vorgestellt. Das Gemälde eines deutsch-französischen Künstlers wurde zunächst im Berliner Bode-Museum enthüllt und soll im Oktober als Leihgabe ins Kanzleramt kommen. Das Bild zeigt Merkel im Stehen mit blauem Blazer vor goldbraunem Hintergrund. Der US Supreme Court hat entschieden, dass Bundesstaaten Transmädchen und Frauen vom Frauen- und Mädchensport ausschließen dürfen. Begründet wurde das mit Sicherheit und fairem Wettbewerb. Ein Richter verwies auf körperliche Unterschiede zwischen Männern und Frauen. US-Präsident Trump begrüßte das Urteil als großen Sieg. München ruft zum Wassersparen auf. Wegen anhaltender Hitze und gestiegenem Verbrauch hat die Stadt Notmaßnahmen beschlossen. 10 besonders wasserintensive Zierbrunnen werden abgeschaltet, weitere 56 laufen kürzer. Die Münchner sollen außerdem auf Gartenbewässerung, Poolbefüllung und Autowaschen verzichten. Die Trinkwasserversorgung ist laut Oberbürgermeister Krause aber gesichert. Bleibt Julian Nagelsmann Fußball-Bundestrainer? Die Entscheidung darüber wird der DFB wohl erst nach der Rückkehr des Teams nach Deutschland verkünden. DFB-Präsident Neuendorf:
2: In den kommenden Tagen, haben wir deswegen besprochen, werden wir uns zusammensetzen. Wir werden gemeinsam darüber sprechen, warum es uns nicht gelungen ist, unser Potenzial abzurufen, was durchaus vorhanden ist, warum wir den Erwartungen nicht gerecht geworden sind, die Fußball-Deutschland an uns hat, die wir an uns selber haben. Und ich glaube, wir können nach so einem Turnier nicht einfach zur Tagesordnung übergehen.
1: Und zum Tennis. In Wimbledon ist Alexander Zverev nach einem 4-Satz-Sieg gegen den Belgier Alexander Bloks in die zweite Runde eingezogen.
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3: Mit Henrike Müller. Nürnbergs Straßenbahnen stehen weiter still. Wann sie wieder fahren werden, ist unklar. Die VAG arbeitet mit Hochdruck daran, Fahrzeuge und Schienen zu säubern. Durch die große Hitze der vergangenen Tage war das Füllmaterial zwischen Gleisen und Straße weich geworden und hatte sich überall verteilt. Um die schwarze, zähe Bitumenmasse zu entfernen, müssen die Gleise neu geschliffen werden. In der vergangenen Nacht hat die VAG allerdings nur etwa 1500 Meter geschafft. Insgesamt hat das Nürnberg Straßenbahnnetz aber eine Länge von über 38 Kilometern. Bei den Fahrzeugen stehen erst rund 10 von 60 vorhandenen für den Betrieb bereit. Sie sollen aber erst dann wieder fahren, wenn die jeweilige Strecke komplett gesäubert ist.
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1: Der Filmtitel ist Programm. In Obsession, du sollst mich lieben, wünscht sich der schüchterne Bear, dass sich seine Arbeitskollegin Nikki in ihn verliebt. Als er in einem Esoterik-Shop einen Zweig kauft, der Wünsche wahrmacht, wenn man ihn zerbricht, ist es soweit.
2: Bear, ich liebe dich so, so, so, so, so sehr. Ich glaube, ich kann ohne dich nicht mehr leben.
3: Das heißt also, du liebst mich mehr als alles andere?
2: Ja, mehr als alles andere.
1: Bear kann es kaum glauben. Das seltsame Wunscherfüller-Ding scheint tatsächlich zu funktionieren. Aber Nikki liebt ihn so sehr, dass sie sich immer seltsamer verhält.
4: Du bist so wunderschön. Und du warst normal. Du bist normal. Aber das ist nicht okay, Nikki. Magst du mich?
2: Was? Ich? Wer ich? Ich
4: nein, nein,
2: liebe
4: nein.
2: dich.
4: Nein, nein, nein, nein, nein, nein. Magst du mich? Magst du mich wirklich? Ist Nikki glücklich? Mag Nikki mich?
2: Ja. Ich bin deine Freaky Nikki.
1: So langsam wird Bear die Sache unheimlich. Fieberhaft versucht er deshalb, seinen Wunsch irgendwie zurückzunehmen. Aber das klappt nicht. Und Nikkis Zündschnur wird immer kürzer. Da reicht schon eine Frage.
3: Nikki?
2: Ja?
3: Hat dein Vater wirklich Krebs?
2: Nein. Nein, nein, nein.
3: Was?
2: Nein, nein, nein, nein, nein, nein, was? Nein, nein, tu das nicht. Ich dachte, wir haben ein schönes Date.
3: Haben wir.
2: Wieso ist das wichtig? Ich dachte, wir haben ein schönes...
3: Haben wir.
1: Die Idee mit dem Wunsch, der in Erfüllung geht, ist nicht neu. Aber Obsession, du sollst mich lieben, ist die wohl bisher heftigste Umsetzung. Ein beinharter Psycho, ja sogar Horror-Thriller, der nichts für schwache Nerven ist. Stefan Grundler, Radio F, Kinoredaktion.

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15: Ich bin Joshua Heise. Ab heute heißt die Unterstützung für Langzeitarbeitslose nicht mehr Bürgergeld, sondern Grundsicherung. Und das heißt, es treten deutlich schärfere Regeln für die Bezieher in Kraft. Uli Reitinger berichtet.
16: Wer zumutbare Arbeit ablehnt, Fördermaßnahmen abbricht oder wiederholt Termine beim Jobcenter versäumt, muss mit drastischen Leistungskürzungen rechnen bis hin zur kompletten Einstellung aller Zahlungen. Außerdem muss ab jetzt jeder, der mehr als 15.000 Euro Vermögen angespart hat, dieses Geld zum Leben nutzen. Bislang galt im ersten Jahr eine Grenze von 40.000 Euro.
15: Vor dem Koalitionsausschuss appellieren die beiden großen Kirchen an die Bundesregierung, Entwicklungshilfen nicht zu kürzen. Wer heute beim Wohle der Menschen spare, zahle morgen für Krisen, Konflikte und Instabilität, heißt es in einem Schreiben, das dem Redaktionsnetzwerk Deutschland vorliegt. Lagen die Ausgaben für Entwicklungshilfe 2022 noch bei 13,8 Milliarden Euro, sollen ab nächstem Jahr nur noch 9,5 Milliarden Euro zur Verfügung stehen. Bei uns ist die Hitzewelle erstmal vorbei. Jetzt rollt sie auf die Nordostküste Nordamerikas zu, auch auf New York. Dafür richtet die Metropole Abkühlräume und Sprühventilatoren ein. Bürgermeister Mamdani sprach vom möglicherweise zweitheißesten Tag in der Geschichte von New York und warnte vor der lebensbedrohlichen Hitze. Am Wochenende feiern die USA ihren 250. Unabhängigkeitstag. Tagestouristen in Salzburg aufgepasst. Ab heute ist die Innenstadt für Autos von außerhalb gesperrt. Stattdessen sollen große Parkplätze am Stadtrand genutzt werden, teilt die Stadt mit. Wer sein Auto dort abstellt, kann für 7,50 Euro ein ÖPNV-Tagesticket für bis zu 5 Personen kaufen. Die Stadt will mit dem Schritt den regelmäßigen Stau in der Innenstadt eindämmen. Es sollte das Comeback des Jahres werden. Jetzt ist Tennislegende Serena Williams schon in der ersten Runde von Wimbledon ausgeschieden. Die 44-Jährige verlor in ihrem ersten Einzelauftritt seit knapp 4 Jahren gegen die Australierin Maya Joint in 3 Sätzen. Im Doppel tritt Williams noch mit ihrer Schwester Venus an.
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17: Mit Henrike Müller. Was liegen bleibt, lebt weiter. Im Nürnberger Tiergarten gibt es jetzt eine neue Infostation über den ökologischen Wert von Aas. Vom Klimawaldpfad aus können Besucher beobachten, wie sich Kadaverteile von Wildtieren zersetzen und warum genau das für die Natur so wichtig ist. Tiergartendirektor Dag Enke.
18: Die Bedeutung der Kadaver und der Biomasse der sterbenden Tiere und Pflanzen ist in letzter Zeit zu einem sehr, sehr wichtigen Forschungsobjekt geworden, weil die Bedeutung lange unterschätzt wurde und man jetzt erst erkennt, wie stark die Biodiversität von diesen toten Pflanzenteilen und Kadavern, Tierkadavern abhängig ist.
17: Wer das sehen will, muss sich ganz bewusst entscheiden, aus einer Höhe von 20 Metern durch ein dreieckiges Guckloch nach unten zu schauen. Wer es nicht sehen will, geht einfach weiter, heißt es aus dem Tiergarten.
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1: Widder 2 Sterne, vermeiden Sie Impulskäufe.
2: Stier 5 Sterne, Ihr Einsatz der vergangenen Wochen macht sich jetzt bezahlt.
1: Zwillinge 4 Sterne, Sie begeistern Ihr Umfeld mit Wortwitz und Charme.
2: Krebs 2 Sterne, gönnen Sie Ihrem Körper eine dringend benötigte Pause.
1: Löwe 3 Sterne, Toleranz bringt Ihnen den gewünschten Frieden.
2: Jungfrau 4 Sterne, Sie sollten Ihren Tag durchaus noch etwas mehr strukturieren.
1: Waage 3 Sterne, suchen Sie den Kompromiss bei einer wichtigen familiären Entscheidung.
2: Skorpion 2 Sterne, ein Blick in die Zukunft öffnet neue Türen.
1: Schütze 4 Sterne, Ihr Wissensdurst wird reichlich belohnt.
2: Steinbock 3 Sterne, Standhaftigkeit zeichnet Sie jetzt aus.
1: Wassermann 3 Sterne, verbringen Sie Zeit mit Gleichgesinnten und schmieden Sie Pläne.
2: Fische 4 Sterne, ein künstlerisches Projekt gelingt Ihnen jetzt meisterhaft.
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1: Mittwoch ist es bei uns wieder Zeit für die Blaulichtminute. Und da geht es dieses Mal um einen Landkreis, der jetzt wieder im Ausnahmezustand ist. In Roth findet nämlich der Challenge statt und in und um Roth ist jetzt wieder jede Menge los. Das betrifft natürlich auch die Polizei. Wir sprechen mit einem waschechten Rother Polizisten und er wird uns sagen, welches bestimmte Utensil die Polizisten während des Challenge Roths dabei haben für den bestimmten Fall der Fälle in der Blaulichtminute um 7.40 Uhr.
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2: Ich bin Joshua Heise. Ab heute heißt die Unterstützung für Langzeitarbeitslose nicht mehr Bürgergeld, sondern Grundsicherung. Und das heißt, es treten deutlich schärfere Regeln für die Bezieher in Kraft. Uli Reitinger berichtet.
3: Wer zumutbare Arbeit ablehnt, Fördermaßnahmen abbricht oder wiederholt Termine beim Jobcenter versäumt, muss mit drastischen Leistungskürzungen rechnen bis hin zur kompletten Einstellung aller Zahlungen. Außerdem muss ab jetzt jeder, der mehr als 15.000 Euro Vermögen angespart hat, dieses Geld zum Leben nutzen. Bislang galt im ersten Jahr eine Grenze von 40.000 Euro.
2: Vor dem Koalitionsausschuss appellieren die beiden großen Kirchen an die Bundesregierung, Entwicklungshilfen nicht zu kürzen. Wer heute beim Wohle der Menschen spare, zahle morgen für Krisen, Konflikte und Instabilität, heißt es in einem Schreiben, das dem Redaktionsnetzwerk Deutschland vorliegt. Lagen die Ausgaben für Entwicklungshilfe 2022 noch bei 13,8 Milliarden Euro, sollen ab nächstem Jahr nur noch 9,5 Milliarden Euro zur Verfügung stehen. Bei uns ist die Hitzewelle erstmal vorbei, jetzt rollt sie auf die Nordostküste Nordamerikas zu, auch auf New York. Dafür richtet die Metropole Abkühlräume und Sprühventilatoren ein. Bürgermeister Mamdani sprach vom möglicherweise zweitheißesten Tag in der Geschichte von New York und warnte vor der lebensbedrohlichen Hitze. Am Wochenende feiern die USA ihren 250. Unabhängigkeitstag. Tagestouristen in Salzburg aufgepasst. Ab heute ist die Innenstadt für Autos von außerhalb gesperrt. Stattdessen sollen große Parkplätze am Stadtrand genutzt werden, teilt die Stadt mit. Wer sein Auto dort abstellt, kann für 7,50 Euro ein ÖPNV-Tagesticket für bis zu 5 Personen kaufen. Die Stadt will mit dem Schritt den regelmäßigen Stau in der Innenstadt eindämmen. Es sollte das Comeback des Jahres werden. Jetzt ist Tennislegende Serena Williams schon in der ersten Runde von Wimbledon ausgeschieden. Die 44-Jährige verlor in ihrem ersten Einzelauftritt seit knapp 4 Jahren gegen die Australierin Maya Joint in 3 Sätzen. Im Doppel tritt Williams noch mit ihrer Schwester Venus an.
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4: Mit Henrike Müller. Wer an heißen Tagen in Nürnberg im Wörthersee baden geht, kann sich künftig sicherer fühlen. Da sich die Norikusbucht mittlerweile zum Besuchermagneten entwickelt hat, richtet die Stadt dort bis September an Wochenenden und Feiertagen eine feste Badeaufsicht ein. Zwischen 12.30 Uhr und 18 Uhr sind künftig Einsatzkräfte von DLRG und BRK Wasserwacht im Dienst. Mindestens 3 ehrenamtliche Wasserretter sorgen für mehr Sicherheit, helfen bei Notfällen und versorgen auch kleinere Verletzungen. Die Stadt unterstützt das gemeinsame Projekt mit einer mobilen Rettungsstation und will die Badeaufsicht dauerhaft etablieren.
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1: Betty Bossi.
2: BB, klingt das nicht ein bisschen nach Mickey Maus oder Donald Duck?
1: Oder nach Brigitte Bardot.
3: Vor 70 Jahren wurde in der Schweiz Betty Bossi in die Welt gebracht. Sie wurde in Hallo Betty von der Werbetexterin Emmy Creola erfunden. Ihre Betty Bossi soll den Umsatz einer Lebensmittelfirma ankurbeln. Dafür braucht Emmy Kochrezepte und sie testet sie zu Hause bei ihrer Familie.
1: Und? Wie lief's im Betrieb heute?
4: Gut, gut. Wieso ist da eigentlich eine Banane drauf?
1: Das Rezept habe ich von dem Gemüsehändler. Reh Kasimir.
5: Ja, dieser Kasimir wollte wahrscheinlich seine ollen Bananen loswerden. Schmeckt aber gut.
1: Ich muss schreiben.
3: Und so schreibt Emmy für ihre Kunstfigur Betty Bossi eine Menge Kochrezepte. So viele, dass sie gar nicht alle kochen kann. Daher hat Emmy für ihren Chef eine ungewöhnliche Bitte.
6: Wie bitte? Ein Betty Bossi Kochlabor?
1: Nichts Verrücktes. Vielleicht 5 Leute.
6: Ja. Und wo wollen Sie kochen?
1: Naja, im Keller wäre doch Platz.
6: In den Archiven unten?
1: Die Hälfte steht sowieso leer. Wir bräuchten nur eine Herdplatte, einen Backofen, Töpfe.
3: Und der Chef sagt ja. Der Erfolg von Betty Bossi wird immer größer. Für viele Schweizer Hausfrauen ist sie eine Ikone, wenn es ums Kochen geht.
1: Ich fühle mich einfach am wohlsten, wenn ich zu Hause schreiben kann.
7: Und kochen.
1: Ja, außer der Mixer geht nicht, den mir mein Mann mitgebracht hat. Also, nichts gegen Küchengerät. Mein Mann liebt die moderne Technik. Aber die moderne Technik, die liebt ihn leider nicht so sehr.
3: Die Geschichte von Hallo Betty gab es wirklich. Die Betty Bossi Post war die Bibel unter den Kochbüchern. Und als dort ein Rezept für Tiramisu veröffentlicht wurde, war Mascarpone auf einen Schlag in der gesamten Schweiz ausverkauft. Stefan Grundler, Radio F, Kinoredaktion.
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4: Ich bin Joshua Heise. Alles neu macht der Juli, auch bei Online-Bestellungen. Ab heute fällt die Zollausnahmeregelung für Pakete unter einem Wert von 150 Euro weg. Pro Warengruppe in der Sendung werden jetzt pauschal 3 Euro berechnet. Ein Beispiel: Ich bestelle 3 T-Shirts und ein Kinderspielzeug. Dafür muss ich Einfuhrgebühren von 6 Euro zahlen. Mit der Regelneuerung will die EU Billiganbieter wie Shein oder Temu zurückdrängen. Rente, Steuern, Gesundheit, Pflege. Die Bundesregierung will diese Woche das große Reformpaket festziehen. Dazu gibt es allerdings noch einige Streitthemen, die heute im Koalitionsausschuss Thema werden. Tanja Wagner berichtet.
5: Bei der Rente ist sich Schwarz-Rot weitgehend einig. Die Vorschläge der Rentenkommission sollen vollumfänglich umgesetzt werden. Und bei der Gesundheitsreform sollen die ersten Gesetze schon bis Jahresende fix sein. Streit gibt es dagegen noch bei den Themen Steuern und Arbeitszeit. Die SPD will kleinere Einkommen entlasten und dafür Gutverdiener ab 100.000 Euro und Erben stärker zur Kasse bitten, was die Union in der vorgeschlagenen Form ablehnt.
4: Alle 6 Monate wechselt der EU-Ratsvorsitz, so auch heute. Mit dem 1. Juli hat Irland den Posten von Zypern übernommen. Das Land mit dem Ratsvorsitz ist verhandlungsführend bei zahlreichen Ministertreffen, so auch bei den anstehenden Gesprächen über den EU-Haushalt 2028 bis 2034. Weitere brisante Themen sind der Kinderschutz im Netz sowie die Reform des EU-Emissionshandelssystems. In der Nähe einer Augsburger Mülldeponie ist eine Spornschildkröte entdeckt worden. Woher das 50 cm lange und 30 Kilo schwere Reptil kommt, ist bislang unklar. Es wurde in die Tierklinik Gessertshausen gebracht, bis der Besitzer ausfindig gemacht wurde. Die Spornschildkröte ist die größte Landschildkrötenart Afrikas und lebt in der Sahelzone südlich der Sahara. Die Entscheidung, das WM-Tor von Jonathan Tah zurückzunehmen, war laut FIFA-Chefschiri Pierluigi Collina legitim. In einer Mitteilung schreibt er, Schiedsrichter seien angewiesen worden, besonders auf Situationen zu achten, in denen Angreifer, Gegenspieler oder Torhüter gezielt behindern. Genau das habe der deutsche Nationalspieler Waldemar Anton bei Paraguays Torwart getan. Durch die Aberkennung flog Deutschland letztendlich aus dem 16. Finale.
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6: Mit Henrike Müller. Nürnbergs Straßenbahnen stehen weiter still. Wann sie wieder fahren werden, ist unklar. Die VAG arbeitet mit Hochdruck daran, Fahrzeuge und Schienen zu säubern. Durch die große Hitze der vergangenen Tage war das Füllmaterial zwischen Gleisen und Straße weich geworden und hatte sich überall verteilt. Um die schwarze, zähe Bitumenmasse zu entfernen, müssen die Gleise neu geschliffen werden. In der vergangenen Nacht hat die VAG allerdings nur etwa 1500 Meter geschafft. Insgesamt hat das Nürnberger Straßenbahnnetz aber eine Länge von über 38 Kilometern. Bei den Fahrzeugen stehen erst rund 10 von 60 vorhandenen für den Betrieb bereit. Sie sollen aber erst dann wieder fahren, wenn die jeweilige Strecke komplett gesäubert ist.
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1: Für Sie die Blaulichtminute. Dieses Mal waren wir da direkt vor Ort mitten im Polizeipräsidium Mittelfranken am Jakobsplatz im Büro des neuen Polizeipräsidenten.
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1: Gernot Rochholz ist seit Februar im Amt. Guten Morgen und jetzt erstmal Dankeschön auch, dass Sie sich die Zeit nehmen und uns eingeladen haben.
3: Sehr gerne. Guten Morgen zusammen.
1: Herr Rochholz, also wie gesagt, einige Monate sind Sie im Amt. Wie haben Sie sich eingelebt? Wie sind Sie angekommen?
3: Glücklicherweise war es ja für mich kein klassisches Ankommen, weil ich war ja lange Vizepräsident und bin schon sehr lange bei uns im Verband und ich kenne die Region und die Kollegen bestens und wir haben eine gute Ausgangsposition. Mittelfranken ist ja sehr sicher. Wir klären nach wie vor 2 von 3 Straftaten auf und haben eine sehr niedrige Kriminalitätsbelastung.
1: Welche Schwerpunkte wollen Sie setzen im Amt? Da geht es jetzt erstmal um den Raum Mittelfranken, aber dann auch speziell um die einzelnen Polizisten, die Ihnen unterstellt sind.
3: Also für mich ist wichtig, dass die Sicherheit für alle spürbar sein muss. Also das heißt nicht nur statistisch, da haben wir ja wie gesagt sehr gute Werte, sondern es muss auch für die Menschen ankommen und jeder muss sich im Alltag so sicher wie möglich fühlen. Und andersrum wollen wir auch weiterhin als Bürgerpolizei wahrgenommen werden. Das heißt ansprechbar sein, präsent sein und auch unsere Maßnahmen erklären und transparent sein. Bei den Dienststellen ist es uns wichtig, dass die Kollegen im Mittelpunkt stehen. Die machen wirklich eine tolle Arbeit, haben einen schwierigen Dienst, müssen immer präsent sein, haben anspruchsvolle Einsätze. Und da ist es uns wichtig, die richtige Personalauswahl zu treffen, gezielt zu fördern, ein gutes Einsatztraining anzubieten und konsequent fortzubilden.
1: Wie sehr fühlt man sich in diesem Amt noch als Polizist?
3: Ja, man muss ehrlicherweise sagen, also man entfernt sich ja immer weiter von der klassisch polizeilichen Tätigkeit. Also das fällt mir auch nicht ganz leicht, weil natürlich sehr viel Verwaltungsaufgaben, sehr viel Organisationsaufgaben mit dazukommen. Die mache ich zwar gerne, aber das klassische Polizeigeschäft wird natürlich weniger. Das war in meiner vorherigen Funktion als Vizepräsident noch mehr. Da ist man nämlich gleichzeitig leider Einsatz und hat noch einige größere Einsätze selber abzuwickeln.
1: Sie sind ja bewusst Polizist geworden. Warum haben Sie sich dafür entschieden?
3: Also wie bei anderen Kindern auch, hat mich der Polizeiberuf schon immer fasziniert. Wir haben auch einen tollen Verkehrserzieher. Ich bin im Nürnberger Land aufgewachsen, in Lauf gehabt. Der hat sich toll um uns gekümmert. Und dann war es tatsächlich so, da hatte ich es etwas aus den Augen verloren. Ich habe dann Jura studiert und bin dann nach dem Studium, nach dem zweiten Examen zur Polizei gegangen. Und ich habe es bislang noch nicht bereut.
1: Wie schaffen Sie Ihren Ausgleich? Ich finde, gerade als Polizist muss man auch gucken, dass man den Kopf frei kriegt und mal andere Dinge erlebt oder für sich tut. Wie haben Sie das über all die Jahre für sich gestaltet?
3: Also ich mache sehr viel Sport, also fast jeden Tag, vor allem Fußball, Tennis, Fitness, manchmal Laufen. Da kann ich richtig gut abschalten und wo ich auch gut abschalten kann, wenn ich zu meinem Lieblingsverein, zum Club gehe, das schauen wir auch gerne an.
1: Mittelfrankens Polizeipräsident Gernot Rochholz, vielen Dank nochmal, dass Sie sich die Zeit für uns genommen haben.
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1: Eine Runde schwimmen gehen und dann noch einen schönen Film anschauen. Sehr schön, sehr chillig. Das Naturgartenbad in Nürnberg verwandelt sich ab Donnerstag wieder in ein besonderes Open-Air-Kino.
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1: Guten Morgen an Susanne Wiegels von Nürnberg Bad.
3: Guten Morgen.
1: Was habt ihr denn so für ein Programm geplant?
3: Also dieses Jahr ist ein ganz, ganz tolles Programm. Wir starten am Donnerstag gleich mit Der Teufel trägt Prada 2. Am Freitag dann der Film 22 Bahnen. Dann ist noch Das Kanu des Manitou dabei. Shelter, so ein Actionfilm. Das tiefste Blau. Und auch Ocean, das ist so ein Film über Ozean und Wasser und also passt ganz gut und thematisch zum Naturgartenbad bei
1: uns. Absolut. Ist ja eine besondere Kulisse für einen Kinoabend, gell? Kann ich denn dann bei euch auch schwimmen gehen?
3: Wenn es jetzt ganz dunkel ist, dann ist es mit der Aufsicht ein Problem, dann nicht so. Aber auf jeden Fall, bis der Film startet, der startet so um 21 Uhr, 21.15 Uhr, sodass man auch was sieht auf der Leinwand. Bis dahin kann man auf jeden Fall schwimmen. Und wer möchte, der kann natürlich auch davor den ganzen Tag bei uns genießen. Dazu muss man sich allerdings noch ein Bad-Ticket lösen und kann sich auch am Kiosk was Gutes tun und somit auch Abendessen bei uns im Naturgartenbad.
1: Was würdest du den Leuten raten, die zum ersten Mal zu euch kommen?
3: Dem würde ich jetzt raten, eine Decke mitzubringen, wo man sich drauflegen kann. Man kann aber auch auf den Stühlen Platz nehmen, die bereitgestellt werden. Ganz wichtig finde ich vielleicht ein Mückenspray, weil es ja doch dann in den Abend geht und natürlich ist es das Naturgartenbad, da ist auch Natur. Somit hilft ein Mückenspray und natürlich Sonnenschutz für den Tag.
1: Dankeschön an Susanne Wiegels von Nürnberg Bad. Der erste Film im Naturgartenbad in Nürnberg läuft am Donnerstag. Tickets gibt's online und den Link dorthin und die Infos finden Sie auf radiof.de.
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1: Ich bin Joshua Heise. Alles neu macht der Juli, auch bei Online-Bestellungen. Ab heute fällt die Zollausnahmeregelung für Pakete unter einem Wert von 150 Euro weg. Pro Warengruppe in der Sendung werden jetzt pauschal 3 Euro berechnet. Ein Beispiel: Ich bestelle 3 T-Shirts und ein Kinderspielzeug. Dafür muss ich Einfuhrgebühren von 6 Euro zahlen. Mit der Regelneuerung will die EU Billiganbieter wie Shein oder Temu zurückdrängen. Rente, Steuern, Gesundheit, Pflege. Die Bundesregierung will diese Woche das große Reformpaket festziehen. Dazu gibt es allerdings noch einige Streitthemen, die heute im Koalitionsausschuss Thema werden. Tanja Wagner berichtet.
2: Bei der Rente ist sich Schwarz-Rot weitgehend einig. Die Vorschläge der Rentenkommission sollen vollumfänglich umgesetzt werden. Und bei der Gesundheitsreform sollen die ersten Gesetze schon bis Jahresende fix sein. Streit gibt es dagegen noch bei den Themen Steuern und Arbeitszeit. Die SPD will kleinere Einkommen entlasten und dafür Gutverdiener ab 100.000 Euro und Erben stärker zur Kasse bitten, was die Union in der vorgeschlagenen Form ablehnt.
1: Alle 6 Monate wechselt der EU-Ratsvorsitz, so auch heute. Mit dem 1. Juli hat Irland den Posten von Zypern übernommen. Das Land mit dem Ratsvorsitz ist verhandlungsführend bei zahlreichen Ministertreffen, so auch bei den anstehenden Gesprächen über den EU-Haushalt 2028 bis 2034. Weitere brisante Themen sind der Kinderschutz im Netz sowie die Reform des EU-Emissionshandelssystems. In der Nähe einer Augsburger Mülldeponie ist eine Spornschildkröte entdeckt worden. Woher das 50 cm lange und 30 Kilo schwere Reptil kommt, ist bislang unklar. Es wurde in die Tierklinik Gessertshausen gebracht, bis der Besitzer ausfindig gemacht wurde. Die Spornschildkröte ist die größte Landschildkrötenart Afrikas und lebt in der Sahelzone südlich der Sahara. Die Entscheidung, das WM-Tor von Jonathan Tah zurückzunehmen, war laut FIFA-Chef-Schiri Pierluigi Collina legitim. In einer Mitteilung schreibt er, Schiedsrichter seien angewiesen worden, besonders auf Situationen zu achten, in denen Angreifer, Gegenspieler oder Torhüter gezielt behindern. Genau das habe der deutsche Nationalspieler Waldemar Anton bei Paraguays Torwart getan. Durch die Aberkennung flog Deutschland letztendlich aus dem 16. Finale.
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3: Mit Henrike Müller. Was liegen bleibt, lebt weiter. Im Nürnberger Tiergarten gibt es jetzt eine neue Infostation über den ökologischen Wert von Aas. Vom Klimawaldpfad aus können Besucher beobachten, wie sich Kadaverteile von Wildtieren zersetzen und warum genau das für die Natur so wichtig ist. Tiergartendirektor Dag Enke.
4: Die Bedeutung der Kadaver und der Biomasse der sterbenden Tiere und Pflanzen ist in letzter Zeit zu einem sehr, sehr wichtigen Forschungsobjekt geworden, weil die Bedeutung lange unterschätzt wurde und man jetzt erst erkennt, wie stark die Biodiversität von diesen toten Pflanzenteilen und Kadavern, Tierkadavern abhängig ist.
3: Wer das sehen will, muss sich ganz bewusst entscheiden, aus einer Höhe von 20 Metern durch ein dreieckiges Guckloch nach unten zu schauen. Wer es nicht sehen will, geht einfach weiter, heißt es aus dem Tiergarten.
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1: Zwei vollkommen unterschiedliche Filme gibt es jetzt neu in unseren fränkischen Kinos. Als da wären Couscous und Geheimnisse und Supergirl.
2: Hey, weißt du, ich mache mir Sorgen, ob du hier klarkommst, wenn du ständig die Erde verlässt, Kara.
1: Kara ist die Cousine von Superman und hat jetzt mit Supergirl ihre eigene Comic-Verfilmung. Wie ihr starker Cousin kam auch sie vom Planeten Krypton auf die Erde und kämpft hier gegen böse Jungs.
3: Mein Cousin und ich haben sehr verschiedene Ansichten darüber, was es heißt, ein Held zu sein. Sieht nicht so aus, als würde das hier gut ausgehen. Also für euch.
1: Und schon gibt's was auf die Mütze. Während Supergirl für Action sorgt, ist ihr schräger Hund Krypto für den Humor zuständig. Der junge algerische Koch Mehdi hat in Couscous und Geheimnisse ein Problem. Seine Freundin und Arbeitskollegin möchte unbedingt einmal Mehdis Mutter kennenlernen. Bisher konnte er das verhindern, aber jetzt wird's eng.
4: Ich werde am Sonntag mitkommen.
5: Nein, das geht nicht. Da werden die ganze Familie und Freunde meiner Mutter da sein.
4: Super, lerne ich gleich alle kennen.
5: Lea, ich habe dir doch schon erklärt, dass meine Mama kompliziert ist.
4: Weiß sie überhaupt von uns?
1: In seiner Not überredet Mehdi eine alte Freundin dazu, dass sie seine Mutter spielt. Und so erhält Mehdis Freundin ungewöhnliche Informationen.
6: Was sie mir erzählt hat, war echt bewegend.
5: Was hat sie dir erzählt?
6: Sollte ich sie deswegen nicht kennenlernen?
5: Ich verstehe nicht ganz.
6: Was sie für euch Kinder getan hat. Ab wann wusstet ihr, dass sie sich prostituiert hat, um euch Kinder durchzubringen?
5: Wie bitte?
6: Schäm dich deswegen nicht. Nach dem Tod deines Vaters hatte sie keine Wahl.
5: Also, das hat sie dir erzählt?
6: Ich sollte es für mich behalten. Jetzt verstehe ich dich.
1: Die französische Komödie hat einen Nachteil. Wegen des vielen lecker aussehenden Essens sollte man Couscous und Geheimnisse auf gar keinen Fall hungrig ansehen. Stefan Grundler, Radio F, Kinoredaktion. Whoa.

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5: Ich bin Joshua Heise. Guten Morgen. Ab heute kann man die Steuererklärung mit nur einem Klick erstellen. Die entsprechende App ist allerdings erstmal nur für ledige und kinderlose Arbeitnehmer sowie für Rentner und Pensionäre nutzbar. Uli Reitinger berichtet.
6: Wer mitmachen will, muss sich nur bei der Mein Elster Plus App anmelden. Dann schickt das Finanzamt eine fertige Steuererklärung für das Jahr 2025 mit den Daten, die der Behörde bereits vorliegen. Wenn einem das alles so passt, reicht ein Klick, um die Steuererklärung einzureichen. Man kann sie bei Bedarf aber auch noch anpassen.
5: Um Mitternacht ist der Tankrabatt ausgelaufen und das sorgt in der Opposition für Unmut. Die Regierung lasse Millionen Menschen sowie kleine und mittlere Unternehmen im Regen stehen, kritisierte Linken-Fraktionsvorsitzende Reicheneck bei T-Online. Der Grünen-Politiker Al-Wazir fügte hinzu, dass der Tankrabatt schon vor 4 Jahren nicht klug gewesen sei und schlug eine Senkung der Stromsteuer für alle vor. Die EU hat das Zollversprechen an US-Präsident Trump umgesetzt und erhebt ab sofort keine Zölle mehr auf Industriegüter und Hummer aus den USA. Für bestimmte andere Produkte gelten zudem günstigere Importgebühren oder Kontingentregeln. Im Gegenzug wird auf EU-Waren in den USA ein Pauschalzollsatz von 15% erhoben. Sollte Trump dagegen verstoßen, soll die Änderung ausgesetzt werden. Der Münchner Agrarkonzern BayWa bekommt mehr Zeit für seine Sanierung. Das Unternehmen hat sich mit seinen Großaktionären darauf geeinigt, den Konzern bis 2030 neu aufzustellen. 2 Jahre länger als bisher geplant. BayWa will sich dabei auf sein Kerngeschäft konzentrieren, nämlich die Belieferung von Landwirten mit Betriebsmitteln und Technik, aber auch auf Agrarhandel und Baustoffe.
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1: Widder 2 Sterne, vermeiden Sie Impulskäufe.
2: Stier 5 Sterne, Ihr Einsatz der vergangenen Wochen macht sich jetzt bezahlt.
1: Zwillinge 4 Sterne, Sie begeistern Ihr Umfeld mit Wortwitz und Charme.
2: Krebs 2 Sterne, gönnen Sie Ihrem Körper eine dringend benötigte Pause.
1: Löwe 3 Sterne, Toleranz bringt Ihnen den gewünschten Frieden.
2: Jungfrau 4 Sterne, Sie sollten Ihren Tag durchaus noch etwas mehr strukturieren.
1: Waage 3 Sterne, suchen Sie den Kompromiss bei einer wichtigen familiären Entscheidung.
2: Skorpion 2 Sterne, ein Blick in die Zukunft öffnet neue Türen.
1: Schütze 4 Sterne, Ihr Wissensdurst wird reichlich belohnt.
2: Steinbock 3 Sterne, Standhaftigkeit zeichnet Sie jetzt aus.
1: Wassermann 3 Sterne, verbringen Sie Zeit mit Gleichgesinnten und schmieden Sie Pläne.
2: Fische 4 Sterne, ein künstlerisches Projekt gelingt Ihnen jetzt meisterhaft.
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1: Ich bin Joshua Heise. Guten Morgen. Ab heute kann man die Steuererklärung mit nur einem Klick erstellen. Die entsprechende App ist allerdings erstmal nur für ledige und kinderlose Arbeitnehmer sowie für Rentner und Pensionäre nutzbar. Uli Reitinger berichtet.
2: Wer mitmachen will, muss sich nur bei der Mein Elster Plus App anmelden. Dann schickt das Finanzamt eine fertige Steuererklärung für das Jahr 2025 mit den Daten, die der Behörde bereits vorliegen. Wenn einem das alles so passt, reicht ein Klick, um die Steuererklärung einzureichen. Man kann sie bei Bedarf aber auch noch anpassen.
1: Um Mitternacht ist der Tankrabatt ausgelaufen und das sorgt in der Opposition für Unmut. Die Regierung lasse Millionen Menschen sowie kleine und mittlere Unternehmen im Regen stehen, kritisierte Linken-Fraktionsvorsitzende Reicheneck bei T-Online. Der Grünen-Politiker Al-Wazir fügte hinzu, dass der Tankrabatt schon vor 4 Jahren nicht klug gewesen sei und schlug eine Senkung der Stromsteuer für alle vor. Die EU hat das Zollversprechen an US-Präsident Trump umgesetzt und erhebt ab sofort keine Zölle mehr auf Industriegüter und Hummer aus den USA. Für bestimmte andere Produkte gelten zudem günstigere Importgebühren oder Kontingentregeln. Im Gegenzug wird auf EU-Waren in den USA ein Pauschalzollsatz von 15% erhoben. Sollte Trump dagegen verstoßen, soll die Änderung ausgesetzt werden. Der Münchner Agrarkonzern BayWa bekommt mehr Zeit für seine Sanierung. Das Unternehmen hat sich mit seinen Großaktionären darauf geeinigt, den Konzern bis 2030 neu aufzustellen. 2 Jahre länger als bisher geplant. BayWa will sich dabei auf sein Kerngeschäft konzentrieren, nämlich die Belieferung von Landwirten mit Betriebsmitteln und Technik, aber auch auf Agrarhandel und Baustoffe.
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1: Der Filmtitel ist Programm. In Obsession, du sollst mich lieben, wünscht sich der schüchterne Bear, dass sich seine Arbeitskollegin Nikki in ihn verliebt. Als er in einem Esoterik-Shop einen Zweig kauft, der Wünsche wahrmacht, wenn man ihn zerbricht, ist es soweit.
2: Bear, ich liebe dich so, so, so, so, so sehr. Ich glaube, ich kann ohne dich nicht mehr leben.
3: Das heißt also, du liebst mich mehr als alles andere?
2: Ja, mehr als alles andere.
1: Bear kann es kaum glauben. Das seltsame Wunscherfüllerding scheint tatsächlich zu funktionieren. Aber Nikki liebt ihn so sehr, dass sie sich immer seltsamer verhält.
3: Du bist so wunderschön. Und du warst normal. Du bist normal. Aber das ist nicht okay, Nikki. Magst du mich?
2: Was? Ich liebe dich.
3: Nein. Magst du mich? Magst du mich wirklich? Ist Nikki glücklich? Mag Nikki mich?
2: Ja, ich bin deine Freaky Nikki.
1: So langsam wird Bear die Sache unheimlich. Fieberhaft versucht er deshalb, seinen Wunsch irgendwie zurückzunehmen. Aber das klappt nicht. Und Nikkis Zündschnur wird immer kürzer. Da reicht schon eine Frage.
3: Nikki?
2: Ja?
3: Hat dein Vater wirklich Krebs?
2: Nein.
3: Was?
2: Nein, tu das nicht. Ich dachte, wir haben ein schönes Date.
3: Haben wir?
2: Wieso ist das wichtig? Ich dachte, wir haben ein schönes Date.
3: Haben wir.
1: Die Idee mit dem Wunsch, der in Erfüllung geht, ist nicht neu. Aber Obsession, du sollst mich lieben, ist die wohl bisher heftigste Umsetzung. Ein beinharter Psycho, ja sogar Horror-Thriller, der nichts für schwache Nerven ist. Stefan Grundler, Radio F, Kinoredaktion.

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2: In letzter Zeit häufen sich die Meldungen über Kircheneintrittspreise. Die Nürnberger Sebalduskirche verlangt 5, der Kölner Dom sogar 12 €. Natürlich zahle ich für einen Museumsbesuch mindestens genauso viel. Aber bei einer Kirche komme ich ins Grübeln. Muss ein Gotteshaus nicht für alle frei zugänglich bleiben? Macht der Eintritt die Kirche zum Museum? Andererseits, die Instandhaltung großer Kirchen verschlingt enorm viel Geld, das offensichtlich nicht mehr durch Kirchensteuermittel, staatliche Zuschüsse und die Gemeinde vor Ort aufgebracht werden kann. Touristen kommen wahrscheinlich weiterhin, um bestimmte Kunstschätze zu sehen. Die Gemeinde darf natürlich auch kostenlos den Gottesdienst feiern. Betende können meistens ohne Eintritt in einen kleinen, abgesperrten Bereich. Aber mir fehlt dabei etwas. Eine Kirche strahlt eine Atmosphäre von Glaube, Gottsuche und Geborgenheit aus. Die Kunstschätze wollen eigentlich nicht besichtigt, sondern mit gläubigem Herzen meditiert werden. Und ich möchte mich einfach mal so für ein paar Minuten mitten in eine Kirche setzen dürfen. Wie dieses Dilemma zu lösen ist, ich weiß es auch nicht. Barbara Mulzer, Pastoralreferentin an der Berufsschule.
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4: Ich bin Angela Kress. Guten Morgen. Online-Shopping für Waren aus Ländern außerhalb der EU wird teurer. Denn die Ausnahmeregel, dass für Waren im Wert von unter 150 € keine Zollgebühren anfallen, fällt weg. Uli Reitinger berichtet.
5: Darüber hinaus verlangen einige Paketdienste eine Servicepauschale für die Zollanmeldung, wenn der Absender, also zum Beispiel der chinesische Hersteller, das nicht schon erledigt hat. So kommt man gerade bei billigen Artikeln schnell in einen Bereich, wo sich die Bestellung nicht mehr lohnt. Die EU und die Bundesregierung wollen so die Flut an Billigimporten ausländischer Online-Plattformen wie Temu eindämmen.
4: In Berlin geht es heute heiß her. Die Spitzen von Union und SPD wollen ihr Reformpaket finalisieren. Die Eckpunkte: Steuerentlastungen für kleine und mittlere Unternehmen, Arbeitsmarktreformen, Rente, Gesundheit und Pflege. Bevor beraten wird, ist aber noch NATO-Generalsekretär Rutte zu Gast in der Kabinettssitzung. Hier wird es wohl um die Verteidigung gehen. Noch nie sind die Weltmeere an der Oberfläche zum Sommerbeginn so warm gewesen wie in diesem Jahr. Am Stichtag hat das EU-Klimaprogramm Copernicus Temperaturen von rund 21 Grad gemessen. Der Rekord sei aber zu erwarten gewesen, da das natürliche Wetterphänomen El Niño den Effekt verstärke. Wärmere Meere erhöhen etwa das Risiko für Überschwemmungen, betont Copernicus.
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6: Mit Chris Wahle. Aus der Straße wird eine Rennstrecke. Die Aufbauarbeiten für das Norisring-Rennen in Nürnberg sind auf der Zielgeraden. Am kommenden Wochenende geht's wieder rund auf Deutschlands einzigem Stadtkurs. Wolfgang Schlosser, Vorstandsvorsitzender des Motorsportclub Nürnberg, freut sich schon, wenn es wieder losgeht.
7: Es ist ein Herzensprojekt. Wir Vorstände, die Mitglieder des Motorsportclub Nürnberg, wir konzentrieren uns nur darauf, haben halt alle diesen Rennsportnagel im Kopf, wie man so schön sagt. Und jedes Jahr, wenn am Freitag das erste Rennauto früh rausgeht und der Geruch, der Sound da ist, dann ist man zufrieden. Dann geben wir uns die Hände und sagen, geil, was wir wieder hingestellt haben.
6: Der Ticketverkauf läuft auf Hochtouren. Abgerundet wird das Rennspektakel von einem großen Rahmenprogramm. Erwartet werden rund 130.000 Zuschauer.
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8: Gleich 6:03. Guten Morgen. Aktuell messen wir in Steinbühl 20 Grad, Schwabach auch feucht 19 Grad. Das sind fast schon die Tagestemperaturen. Tagsüber liegen wir heute so bei frischeren 21 Grad. Die Nacht war gewittrig. Auch in der Früh kann es örtlich vielleicht noch ein Gewitter geben. Und ansonsten regnet es heute auch tagsüber. Also das Wetter heute an diesem Mittwoch. Morgen am Donnerstag wird es schon wieder sommerlich, sonnig. Vielleicht noch örtlich mit Regen. Geht wieder hoch bis 26 Grad. Und der Rest der Woche bleibt dann auch warm und sonnig wieder.
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8: Guten Morgen, liebe Autofahrer. Vorsicht bitte auf der A6 Heilbronn Richtung Nürnberg zwischen Lichtenau und Neuendettelsau ist eine Baustelle auf einer Länge von 1 Kilometer. Und das sind Straßenschäden. Der rechte Fahrstreifen ist da gesperrt. Und da gab es einen Unfall, Langenzenn Richtung Bad Windsheim, wenn Sie fahren, da am Markt-Erlbach, der Nürnberger Straße. Und da ist aktuell die Unfallaufnahme, auch Vorsicht in diesem Bereich. Blitze haben wir jetzt noch keine, dürfen Sie gerne einen durchgeben bei uns, wenn Sie einen gesehen haben, 08000 94 5 94 5. Vielen Dank und Ihnen gute Fahrt.
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8: Dankeschön, dass Sie mit uns aufstehen. Guten Morgen. Sie tun es gleich mit den wunderbaren Gitarrenklängen auch von Cat Stevens, Lady Darbanville. Und den Anfang macht dieser groovige Sinti-80er von Robin Gibb und Juliet. Guten Morgen Franken.

Radio F um 6.11 Uhr. Mittwoch, der 1. Juli, schon wieder beginnt ein neuer Monat und die zweite Jahreshälfte. Wir machen Ihnen schon mal wieder Lust jetzt aufs Wochenende. Da wird in Fürth groß gefeiert. Auf dem Grünen Markt steigt die grüne Nacht. Tolles Musikspektakel und was da alles los ist, das sagen wir Ihnen schon eine gute Stunde um 7.10 Uhr. Ganz viel los ist jetzt auch wieder in Rot. Es ist das Challenge-Wochenende, Ausnahmezustand im ganzen Landkreis. Und mittendrin ist dabei natürlich auch die Polizei. In der Blaulichtminute spreche ich heute mit einem waschechten Roter, der sich schon sehr auf seinen Einsatz beim Challenge freut, um 7.40 Uhr in der Blaulichtminute. Unsere Themen sind es heute, inklusive natürlich wieder Geburtstagsgeschenk. Wir laden Sie wieder lecker zum Essen ein, machen wir wieder um 7.20 Uhr. Das ist der Mittwoch nur mit uns. Und Dankeschön, dass Sie dabei sind.

0: besonderen Synthi-Klänge von OMD bei uns. Gleich gibt's wieder besondere Klänge aus den 60ern und 70ern von Sonny und Cher und Lobo nach dem Radio F Horoskop. Kann Ihnen jetzt schon sagen, wenn Sie Stier sind, kriegen Sie heute einen extra Daumen nach oben. Momentan messen wir an der alten Feste in Zirndorf schon 20 Grad. Sind wohl heute so die Temperaturen an diesem Mittwoch. Die Nacht war gewittrig, hoffbar war es nicht so heftig. Und auch heute kann es tagsüber dann noch regnen. Und wie gesagt, es ist frischer, es ist bewölkt. Sonniger wird's dann wieder und sommerlicher ab morgen Donnerstag. Liebe Autofahrer, Vorsicht bitte auf der A6 Nürnberg Richtung Heilbronn, da am Kreuz Nürnberg Süd, wenn Sie zur A73 fahren, Gefahr durch eine ungesicherte Unfallstelle momentan. Das war's von uns. Wenn Sie schon Blitzer gesehen haben, dürfen Sie den Gente durchgeben. 08000 94 5 94 5. Dankeschön und gute Fahrt.
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0: Widder 2 Sterne, vermeiden Sie Impulskäufe.
2: Stier 5 Sterne, Ihr Einsatz der vergangenen Wochen macht sich jetzt bezahlt.
0: Zwillinge 4 Sterne, Sie begeistern Ihr Umfeld mit Wortwitz und Charme.
2: Krebs 2 Sterne, gönnen Sie Ihrem Körper eine dringend benötigte Pause.
0: Löwe 3 Sterne, Toleranz bringt Ihnen den gewünschten Frieden.
2: Jungfrau 4 Sterne, Sie sollten Ihren Tag durchaus noch etwas mehr strukturieren.
0: Waage 3 Sterne, suchen Sie den Kompromiss bei einer wichtigen familiären Entscheidung.
2: Skorpion 2 Sterne, ein Blick in die Zukunft öffnet neue Türen.
0: Schütze 4 Sterne, Ihr Wissensdurst wird reichlich belohnt.
2: Steinbock 3 Sterne, Standhaftigkeit zeichnet Sie jetzt aus.
0: Wassermann 3 Sterne, verbringen Sie Zeit mit Gleichgesinnten und schmieden Sie Pläne.
2: Fische 4 Sterne, ein künstlerisches Projekt gelingt Ihnen jetzt meisterhaft.
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1: Ich bin Angela Kress. Guten Morgen. Online-Shopping für Waren aus Ländern außerhalb der EU wird teurer. Denn die Ausnahmeregel, dass für Waren im Wert von unter 150 Euro keine Zollgebühren anfallen, fällt weg. Uli Reitinger berichtet.
2: Darüber hinaus verlangen einige Paketdienste eine Servicepauschale für die Zollanmeldung, wenn der Absender, also zum Beispiel der chinesische Hersteller, das nicht schon erledigt hat. So kommt man gerade bei billigen Artikeln schnell in einen Bereich, wo sich die Bestellung nicht mehr lohnt. Die EU und die Bundesregierung wollen so die Flut an Billigimporten ausländischer Online-Plattformen wie Temu eindämmen.
1: In Berlin geht es heute heiß her. Die Spitzen von Union und SPD wollen ihr Reformpaket finalisieren. Die Eckpunkte: Steuerentlastungen für kleine und mittlere Unternehmen, Arbeitsmarktreformen, Rente, Gesundheit und Pflege. Bevor beraten wird, ist aber noch NATO-Generalsekretär Rutte zu Gast in der Kabinettssitzung. Hier wird es wohl um die Verteidigung gehen. Noch nie sind die Weltmeere an der Oberfläche zum Sommerbeginn so warm gewesen wie in diesem Jahr. Am Stichtag hat das EU-Klimaprogramm Copernicus Temperaturen von rund 21 Grad gemessen. Der Rekord sei aber zu erwarten gewesen, da das natürliche Wetterphänomen El Niño den Effekt verstärke. Wärmere Meere erhöhen etwa das Risiko für Überschwemmungen, betont Copernicus.
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3: Mit Chris Wahle. Die Nürnberger Straßenbahnen stehen weiter still. Wann sie wieder fahren werden, ist aktuell noch unklar. Die VAG arbeitet mit Hochdruck daran, Fahrzeuge und Schienen zu säubern. Durch die große Hitze der vergangenen Tage war das Füllmaterial zwischen Gleisen und Straße weich geworden und hatte sich überall verteilt. Um die schwarze, zähe Bitumenmasse zu entfernen, müssen die Gleise neu geschliffen werden. In der Nacht auf Dienstag hatte die VAG allerdings nur etwa 1500 Meter geschafft. Insgesamt hat das Nürnberger Straßenbahnnetz eine Länge von über 38 Kilometern. Bei den Fahrzeugen stehen nur rund 10 von 60 vorhandenen für den Betrieb bereit. Sie sollen aber erst dann wieder fahren, wenn die jeweilige Strecke komplett gesäubert ist.
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4: Gleich 6:58. Guten Morgen. Wir messen in Gossenhof momentan 20 Grad, Rostheim 19, Rummelsberg 19 Grad. Heute ist tagsüber ein bisschen frischer, bleibt etwa bei diesen Temperaturen, so 21 Grad. Es kann heute auch noch weiter regnen, ansonsten ist es bewölkt. Der Sommer kommt morgen am Donnerstag wieder, da ist es dann wieder sonnig und vielleicht noch örtlich mit Regen, geht hoch wieder bis 26 Grad und bleibt den Rest der Woche warm und sonnig, aber nicht mehr so super, super, super heiß.
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4: Guten Morgen, liebe Autofahrer. Dankeschön, dass Sie mit uns unterwegs sind. Vorsicht auf der A6 Nürnberg Richtung Heilbronn. Kurz nach dem Kreuz Nürnberg Süd am Übergang zur A73 ist eine ungesicherte Unfallstelle da. Bitte Vorsicht. Und dann gibt es Straßenschäden in der Baustelle. Auf der A6 Heilbronn Richtung Nürnberg zwischen Lichtenau und Neuendettelsau, da ist der rechte Fahrstreifen gesperrt. Blitze haben wir noch keinen. Dürfen Sie gerne durchgeben. 08000 945 945. Gute Fahrt.
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4: Guten Morgen. Und hier ist gleich Elton John zum Beispiel bei uns am Start. Und den Anfang macht dieser gute Laune 70er von Orbit Hammond.

aller Zeiten, von den größten Stars aller Zeiten, Elton John. Ein Riesenstar ist logischerweise auch Bob Dylan. Den nächsten Song hat er geschrieben und auch damals als erster performt, bis dann die Byrds den Song gecovert haben, er für sie ein Nummer 1 Hit wurde und auch der Start ihrer großen Karriere. Es sind die Byrds und Mr. Tambourine Man.

0: Wir sind Gespinsi, nur die größten Hits aller Zeiten. Das ist zum Frühstück bei Radio F. Guten Morgen, danke, dass Sie mit uns aufstehen. 7:10 ist es gleich an der Paul-Metz-Halle in Zirndorf. Da sind es auch aktuell 19 Grad, 21 Grad heute tagsüber. Es ist also frischer, heute aber wohl auch regnerischer in der Früh. Und auflockern soll es dann zum Abend hin heute. Ansonsten also viele Wolken oder Regen heute tagsüber. Aber ab morgen Donnerstag ist es dann schon wieder sommerlicher. Liebe Autofahrer, wir haben jetzt aktuell noch keine Blitzer. Da haben Sie freie Fahrt. Vorsicht auf der A6, wenn Sie sind, Nürnberg Richtung Heilbronn, zwischen dem Kreuz Nürnberg Süd am Übergang zur A73. Da ist weiter eine ungesicherte Unfallstelle. Geben Sie gern Blitzer durch, wenn Sie einen erspäht haben. 08000 94 5 94 5 ist die Nummer. Geht als Spot App oder Anruf bei uns. Und dann blicken wir gleich mal zum Mittwochabend heute. Da nehmen wir uns nämlich immer ein bisschen mehr Zeit zum Plaudern für Gespräche. Ab 20 Uhr Günther Moosberger Infoort Spezial. Und da fragen wir gleich mal nach. Günther, mit wem wirst du dich denn heute unterhalten?
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0: Ja, die Musik passt ja perfekt, oder? Unsere Partymusik. 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
1: 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In Franken ist es jetzt
0: 6.58 Uhr.
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7: Ich bin Angela Kress. Guten Morgen. Um Mitternacht ist der Tankrabatt ausgelaufen. Millionen Menschen würden jetzt im Regen stehen gelassen, kritisierte etwa linken Politikerin Reichineck bei T-Online. Die Preise für Sprit waren schon gestern teils kräftig gestiegen. Nach Angaben des ADAC verzeichnete Diesel mittags im Schnitt ein Plus von 3,5 Cent pro Liter im Vergleich zum Vortag, trotz sinkender Ölpreise. Das Bundeskartellamt will Preisanstiege genau prüfen. Bei Flügen aus Deutschland wird ab heute weniger Ticketsteuer fällig. Flughäfen und Airlines klagen immer wieder über hohe Steuern und Gebühren und die vergleichsweise langsame Erholung der Branche nach der Corona-Pandemie. Ronny Thorau berichtet.
8: Als Gegenmaßnahme senkt Deutschland nun die Ticketsteuer. Pro Flug macht das je nach Entfernung zwischen 2,50 Euro und 11,40 Euro aus. Die Flugbranche findet das viel zu wenig. Umweltschützer dagegen sprechen von einem klimapolitischen Fehlanreiz. Für Flugreisende bleibt die Frage, ob die Airlines die gesenkte Ticketsteuer überhaupt weitergeben.
7: 6 Tage nach dem verheerenden Erdbeben in Venezuela ist ein 3-jähriges Kind lebend aus den Trümmern geborgen worden. Das schrieb die jordanische Polizei auf X. Die Zahl der Toten stieg unterdessen auf über 1.900. Tausende Menschen werden noch immer vermisst.
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9: Mit Chris Wahle. Damit es in der Fürther Innenstadt auch an heißen Tagen erträglich bleibt, sorgen jetzt 3 frische Spender für Abkühlung. Es handelt sich um schmale, rund 2 Meter hohe Edelstahlsäulen, die bei Bedarf Wasser versprühen. Oberbürgermeister Thomas Jung.
10: Und da sind Knöpfe dran und der unterste Knopf, auf den drückt man und dann kommt aus den Düsen der schöne Nebel und es wird auch reichlich genutzt und die Leute staunen und fotografieren und es wird ein richtiger Hingucker, man kann sie gar nicht übersehen.
9: Jung hatte die Idee zu den Sprühnebelsäulen im vergangenen Jahr aus Wien mit in die Kleeblattstadt gebracht. Für ihn ist es eine alltagstaugliche Lösung, um auf den Klimawandel zu reagieren.
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0: 7:02, guten Morgen. In Giebitzenhof sind es 20 Grad, Glasbach 19, Schwarzenbruck 19 Grad. Das sind so die Temperaturen heute, denn es ist heute mal am Mittwoch frischer. Hat in der Nacht gewittert, ich hoffe, bei Ihnen war es nicht so heftig. Und ansonsten ist es auch heute tagsüber erstmal bewölkt, regnerisch, auflockern tut es zum Abend hin, weil dann wird es nämlich ab morgen wieder sommerlich, sonnig, nicht mehr super, super heiß. Es ist also recht angenehm sommerlich.
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0: Guten Morgen, liebe Autofahrer. Aktuell haben wir nur eine Blitzer und zwar in Erlangenbruck in der Fürther Straße. Melden Sie sich gerne bei uns, wenn Sie noch was weiteres haben, vielleicht im Stau stehen. 08000 94 5 94 5. Dankeschön, gute Fahrt.
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0: Guten Morgen. Am Wochenende wird in Fürth gefeiert und zwar genau am Grünen Markt. Steigt wieder die grüne Nacht. Tolle Musik und Kulturveranstaltung in der Kleeblattstadt. Warum das Ambiente da besonders schön ist, das sagen wir Ihnen in 6 Minuten. Und bis dahin gibt es jetzt auch einen Sonnenschein 60er, auch wenn die Sonne heute eine kleine Pause macht. Aber hier sind die

0: Machen Sie sich fertig für diesen Mittwoch. Wir begleiten Sie um 7.08 Uhr. Guten Morgen. Der historische grüne Markt in Fürth ist ja voll schön. Und jetzt am Wochenende, am Freitag und Samstag, da steppt da richtig der Bär. Denn da wird nämlich die grüne Nacht gefeiert.
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0: Organisiert wird das Fest vom Grünen Markt e.V. Das ist ein Netzwerk engagierter Fürther Künstler und Kulturbegeisterten. Und Stefanie Suarez Barbosa ist der erste Vorstand. Guten Morgen.
3: Guten Morgen zusammen.
0: Was genau passiert immer in der grünen Nacht auf dem grünen Markt? Wie wird es da bei euch ausschauen?
3: Es gibt eine ganz große Bühne. Es gibt natürlich verschiedene Essens- und Trinkenstände. Und es ist eine sehr schöne Atmosphäre. Und wenn es dann dunkel wird, sind alle Lichter aus. Und dann gibt es nur noch grüne Strahler. Und dann ist der ganze Platz in grün erleuchtet.
0: Ja, voll schön. Welche Musik bringt ihr auf die Bühne?
3: Ich glaube, es ist für jeden musikalischen Geschmack was dabei. Von Rock über Rockabilly. Das musikalische Programm beginnt immer so circa 15 Uhr. Und dann geht es eigentlich Tuschur durch bis 22 Uhr. Und am Samstagnacht um 22 Uhr gibt es dann noch eine Feuershow von Un Poco Loco.
0: Ein krönender Abschluss für ein tolles Fest. Vor 10 Jahren hat damals alles angefangen. Was wollt ihr damit erreichen?
3: Die Grundidee war einfach, hier in Fürth was zu machen, um auch lokalen Bands mal eine Bühne und eine größere Bühne zu geben. Und es gibt eben ein gutes Konzept aus lokalen und regionalen und überregionalen Bands. Und es hat sich bewährt. Und wir machen das, weil wir es toll finden, das zu machen.
0: Und wir finden es toll, dass es stattfindet. Freitag, Samstag ist die grüne Nacht auf dem grünen Markt in Fürth. Der Eintritt ist frei. Die Infos sind auf radiof.de.
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0: war damals, hat damals 1974 ein Eurovision Song Contest beim Grand Prix alles angefangen für ABBA und Waterloo. Apropos, alles hat angefangen bei uns auch.
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0: 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Dezember. 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

0: Bisschen Urlaubsfeeling, wenn der Sommer heute einmal kurz Pause macht zum Durchschnaufen. Eros Ramazzotti bei Radio F und gleich 7.20 Uhr.
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0: Jawohl, von Herzen von uns für Sie als Dankeschön fürs Zuhören. Und die Waldraut ist dran.
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0: Möchtest du lecker essen gehen, Waldraut?
3: Na ganz klar, essen gehe ich immer gerne. Dann man muss nur aufpassen.
0: Da hast du recht. 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Und wir laden dich sehr herzlich ein. 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
3: Das ist ganz super. 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
0: Sehr, sehr gerne. 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

0: von einem echten Sir Cliff Richard hier bei uns bei Radio F. Das sind die 70er, gute Laune, Sonnenschein, 70er, auch wenn heute ein bisschen die Sonne fehlt. Aber es geht zum Durchschnaufen. Gibt's dann nach Halb von Middle of the Road und Sacramento. Und wir hätten auch noch einen Reggae-Song von Eddie Grant am Start. I Don't Wanna Dance.
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2: Ich bin Angela Kress. Guten Morgen. Um Mitternacht ist der Tankrabatt ausgelaufen. Millionen Menschen würden jetzt im Regen stehen gelassen, kritisierte etwa linken Politikerin Reichineck bei T-Online. Die Preise für Sprit waren schon gestern teils kräftig gestiegen. Nach Angaben des ADAC verzeichnete Diesel mittags im Schnitt ein Plus von 3,5 Cent pro Liter im Vergleich zum Vortag, trotz sinkender Ölpreise. Das Bundeskartellamt will Preisanstiege genau prüfen. Bei Flügen aus Deutschland wird ab heute weniger Ticketsteuer fällig. Flughäfen und Airlines klagen immer wieder über hohe Steuern und Gebühren und die vergleichsweise langsame Erholung der Branche nach der Corona-Pandemie. Ronny Thorau berichtet.
3: Als Gegenmaßnahme senkt Deutschland nun die Ticketsteuer. Pro Flug macht das je nach Entfernung zwischen 2,50 Euro und 11,40 Euro aus. Die Flugbranche findet das viel zu wenig. Umweltschützer dagegen sprechen von einem klimapolitischen Fehlanreiz. Für Flugreisende bleibt die Frage, ob die Airlines die gesenkte Ticketsteuer überhaupt weitergeben.
2: 6 Tage nach dem verheerenden Erdbeben in Venezuela ist ein 3-jähriges Kind lebend aus den Trümmern geborgen worden. Das schrieb die jordanische Polizei auf X. Die Zahl der Toten stieg unterdessen auf über 1.900. Tausende Menschen werden noch immer vermisst.
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4: Mit Chris Wahle. Nürnberg wird wieder zum fränkischen Monaco. Am Wochenende lockt das Norrisring-Rennen Motorsportfans auf das Gelände rund um die Steintribüne. 3 Tage lang verwandeln sich die Straßen um den Dutzenteich wieder in eine Rennstrecke. Deutschlands einzigartiger Stadtrundkurs fordert von den Fahrern alles. Wolfgang Schlosser, Vorstandsvorsitzender des Motorsportclub Nürnberg.
5: Die Strecke schaut zwar extrem einfach aus, aber sie hat es extrem in sich. Es ist halt extremst eng und wenn die Start- und Zielgerade mit ca. 250 hochgehen und oben in der Grundikehre mit 80 km/h rumfahren und das als Bulk mit 24 Autos hintereinander, ineinander, nicht umsonst die fahren die Rundenzeiten, dass sie alle innerhalb einer Sekunde sind oder innerhalb einer halben Sekunde sind.
4: Spannende Rennen sind also garantiert. Erwartet werden rund 130.000 Zuschauer. Der Ticketvorverkauf läuft auf Hochtouren.
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0: Jawohl, gleich 2 Minuten nach 7:30. Guten Morgen. 19 Grad in Sündersbühl. Ammerndorf messen wir 20 Grad. Birnthon 19 Grad. Heute bleibt es ungefähr bei diesen Temperaturen den ganzen Tag. Es ist meistens bewölkt oder auch regnerisch. Wann lockert es wieder auf? Zum Abend hin, weil morgen der Donnerstag dann wieder schön sommerlich wird. Nicht super heiß, aber dann scheint wieder die Sonne.
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0: Guten Morgen, liebe Autofahrer. Dankeschön, dass Sie mit uns unterwegs sind. Ich hätte Blitzer für Sie und zwar einmal eine Nürnberg-Ansbacher Straße. Und der Günther hat sich gemeldet.
7: Ich wollte euch einen Blitzer durchgeben. Und zwar in Erlangenbruck in der Fürther Straße statt einwärts.
0: Dankeschön dafür und geben Sie gerne auch noch einen Blitzer durch oder einen Stau. 08000 94 5 94 5. Gute Fahrt.
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0: Hallo, guten Morgen. Manchmal macht ein Einsatz richtig Spaß, auch bei der Polizei. So geht's jetzt vielen am Wochenende. Da ist nämlich der Challenge Rot. Und der ist auch für viele Einsatzkräfte eine Herzensangelegenheit. Ich spreche gleich mit Oliver Trebing vom Polizeipräsidium Mittelfranken. Er ist waschechter Roter. Die Polizei beim Challenge in der Blaulichtminute in gut 6 Minuten.

0: So geht Aufstehen nur mit Radio F. Guten Morgen, 7.38 Uhr am Mittwoch. Und wir schauen nach Rot, da geht's nämlich schon rund und am Wochenende noch umso mehr. Aktuell wird alles vorbereitet und dann steigt am Sonntag wieder der Triathlon-Challenge. Der Challenge Rot ist ja für ganz, ganz viele der schönste Langdistanz-Triathlon der Welt. Und bei so einer Veranstaltung ist natürlich auch die Polizei überall im Einsatz.
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0: Er ist eigentlich Sprecher des Polizeipräsidiums Mittelfranken, aber auch ein waschechter Roter. Guten Morgen, Oliver Trebing.
3: Guten Morgen, Frau Pankotsch.
0: Herr Trebing, Sie freuen sich auf das Wochenende, ne? Auch wenn es anstrengend wird, oder?
3: Ja, also für mich als Roter und Polizist ist es natürlich ein absolutes Highlight im Jahr. Es bedeutet für uns auf der einen Seite viel Arbeit, aber andererseits ist es auch wirklich tolle Begegnungen mit vielen Menschen aus ganz vielen Nationen und ja, tolle Sportler, mit denen man immer wieder mal nett ins Gespräch kommt.
0: Gibt es da ein paar Anekdoten, wenn Sie da im Einsatz sind?
3: Ja, auf jeden Fall. Also was immer wieder vorkommt, gerade in Polizeikreisen, dass bei uns an der Wache geklingelt wird, es steht irgendein Polizist aus einem anderen Land vor der Tür mit dem Wappen seiner Dienststelle und er würde das gern tauschen. Ja, und jeder rote Polizist, auch ich, habe dann natürlich immer ein Wappen einstecken, um dann da so einen Wappentausch zu machen, um dem Kollegen eine Freude zu machen und natürlich dem Sammler oder uns dann auch eine Freude zu machen für unsere Pinnwand für wieder eine andere Dienststelle. Ja, zum Beispiel die Athleten, die gehen teilweise mit bis ins Privatleben. Man hat die teilweise zu Hause, dass die bei Kollegen übernachten und dort Quartier aufschlagen über den Wettkampf hinaus. Und am Wettkampftag teilen sich dann die Wege. Der Wohnungsgeber geht in den Polizeieinsatz und der Athlet startet ja in sein Traumrennen oder in seine große Herausforderung an diesem Tag.
0: Sehr schön. Wenn man vielleicht vor Ort noch nicht war, wie reise ich denn am besten an?
3: Also da habe ich ein paar Tipps. Der erste Tipp für die Pkw-Fahrer ist, und Sie wollen durch den Landkreis Rot am Sonntag durchfahren oder auch schon am Samstag, verlassen Sie sich auf Ihr Navigationssystem. Wir als Polizei haben die gesamten Straßensperren in den Navigationssystemen hinterlegt bzw. eingespielt. Man sollte dadurch um die größten Sperren herumgeleitet werden. Und wenn Sie als Zuschauer kommen oder als Zuschauerin, Sie kommen an die schönsten Hotspots mit dem Fahrrad oder zu Fuß hin, da kommen Sie mit dem Auto schwer hin. Und der Veranstalter hat auch vorgesorgt mit Pendlerparkplätzen und Shuttlebusverkehren. Und für die Verkehrsteilnehmer ganz allgemein, wenn man jetzt im Landkreis Rot unterwegs ist, im südöstlichen Kreis, achten Sie auf Radfahrer. Es sind wirklich sehr viele Athleten, die für das Rennen am Sonntag trainieren und auf den Straßen schon unterwegs sind.
0: Oh ja, auf jeden Fall ein ganz, ganz wichtiger Hinweis. Viel Spaß wünschen wir beim Einsatz am Wochenende. Oliver Trebing war das, ein roter Polizist, der sich auf den Einsatz beim Triathlon am Wochenende freut. Und beim nächsten Mal gibt's wieder nützliche Tipps für den Fall der Fälle. Was tun und wie verhalte ich mich richtig, wenn doch leider mal ein Autounfall passiert?
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4: Mittwoch neu um 7.40 Uhr.

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9:47 Uhr. Radio F am Mittwoch, guten Morgen. Achtung, liebe Autofahrer, gebt den Warnhinweis von der A73 Bamberg Richtung Nürnberg zwischen Beiersdorf Nord und Möhrendorf. Ist ein defekter PKW, die Einfahrt ist da aktuell blockiert. Und vielleicht haben Sie auch noch einen Blitzer für uns, den dürfen Sie gerne durchgeben. 08000 94 5 94 5. Dankeschön, wünschen wir schon mal gute Fahrt. Ich kann Ihnen sagen, das Geblitz wird in Erlangenbruck in der Fürther Straße und in Nürnberg in der Ansbacher Straße steht auch ein Blitzer. An einem Mittwoch, der jetzt heute mal eher bewölkt ist und zum Teil auch tagsüber noch regnerisch. Auflockern tut es voraussichtlich zum Abend hin. Momentan liegen wir am Weißen Turm so bei 20 Grad und so wird es auch heute den ganzen Tag eigentlich bleiben. Hier ist Bert Mittler bei Radio F und danach ein Gute-Laune-60er. Mag ich sehr gern von den Foundations und Build Me Up Buttercup.

0: Disco-Feeling für ihr Bad, also wenn sie gerade im Frühstück sitzen. Dankeschön, dass Sie Radio F hören, kurz vor 8. Wenn Sie Profis sind, und dann haben Sie dieses Datum bestimmt auf dem Schirm, wenn Sie da öfter sind. Wenn Sie aber mal neu dabei sein wollen beim Nürnberger Herbsttrempelmarkt, dann ist heute ein wichtiges Datum. Und warum, das sagt Ihnen Chris Wahle in gut 2 Minuten in den Radio F Nachrichten.
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0: 7.59 Uhr.
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8: Ich bin Angela Kress. Guten Morgen. Was zeichnet eine gute Lebensqualität aus? Die Fähigkeit, den Lebensunterhalt zu bestreiten, hat mehr als die Hälfte der Befragten in Deutschland im sogenannten EU-Barometer gesagt. Dicht gefolgt von körperlicher und geistiger Gesundheit und dem Sozialleben. Über 80% der Menschen hierzulande sagten in der Umfrage des Europäischen Parlaments außerdem, dass sie zufrieden mit ihrer Lebensqualität sind. Noch nie waren die Oberflächen der Ozeane zu Beginn des Sommers so warm. Der Klimadienst Copernicus sagt, das war zu erwarten, aber auch, dass es in den kommenden Monaten wohl weitere Rekorde geben könnte mit weitreichenden Folgen. Claudia Wächter berichtet.
9: Etwa 21 Grad Wassertemperatur haben die Experten gemessen. Grund für die Erwärmung sei der Klimawandel und das Klimaphänomen El Niño, so die Fachleute. Und das bedeutet auch, möglicherweise wird es häufiger Starkregen geben, Sturm und Überschwemmungen.
8: Wer günstige Waren außerhalb der EU bestellt, zahlt künftig Zoll. Bislang galt eine Ausnahme für Lieferungen mit einem Wert von unter 150 Euro. Das gilt jetzt nicht mehr. Pro Warengruppe in der Sendung werden pauschal 3 Euro berechnet. Nach Zahlen der EU-Kommission kamen im vergangenen Jahr 5,9 Milliarden Sendungen mit einem Wert von je unter 150 Euro in Europa an.
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10: Mit Chris Wahle. Trempler und Trödler, aufgepasst. Heute startet der Kartenvorverkauf für Deutschlands größten Flohmarkt, den Nürnberger Herbsttrempelmarkt. Wer sich einen Platz reservieren will, sollte schnell sein, denn die Verkaufsflächen sind erfahrungsgemäß schnell ausverkauft. Außerdem stehen wegen mehrerer Baustellen einzelne Bereiche nicht zur Verfügung. Standflächen gibt es von 6 bis 30 Quadratmetern. Die Stadt vergibt nur eine Platzkarte pro Person und das ausschließlich online. Los geht der Kartenvorverkauf heute um 10 Uhr.
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0: 3 Minuten nach 8, guten Morgen in St. Reuth. Da sind es momentan 19 Grad, Großhabersdorf 19, Postbauer-Hengwessen war 19 Grad. Es ist ein frischerer Mittwoch und vielleicht können Sie ein bisschen durchschnaufen jetzt. Heute sind es auch nur maximal so 21 Grad. Viele Wolken und kann auch wieder regnen und auflockern tut es dann schon wieder, weil nämlich morgen der Sommer zurückkommt, heute abends. Und dann ist es ab morgen wieder den Rest der Woche Richtung Wochenende sonnig, morgen 26 Grad.
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0: Liebe Autofahrer, guten Morgen und Achtung hier bitte, wenn Sie fahren auf der A3. Nürnberg Richtung Regensburg zwischen Vilburg und Parsberg, da Gegenstände auf der Fahrbahn. A6 Nürnberg Richtung Heilbronn zwischen Ansbach und Herrieden, ein defekter LKW. Achtung bitte. Hier wird geblitzt in Nürnberg, Ansbacher Straße, Fürth-Breslauer Straße, Erlangen-Gräfenberger Straße, Erlangen-Bruck-Fürther Straße und Lauf-Pegnitz in der Hartstraße, Blitzer beide Richtungen. Haben Sie noch einen Blitzer irgendwo gesehen? Bitte sagen Sie wo, wir freuen uns. Sagen Dankeschön. 08000 94 5 94 5. Kommen Sie gut an.
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0: Hallo, guten Morgen. Dankeschön, dass Sie mit uns aufstehen. Und wir blicken ein bisschen zurück in der technischen Zeitgeschichte. Jetzt haben wir Steffis Musikmomenten. Gibt da wieder einen Song, der an dem heutigen Tag eine besondere Bedeutung hat. Und dieses Teil habe ich auch sehr, sehr, sehr geliebt und oft benutzt. Vielleicht Sie auch. Welches in 8 Minuten, sagen wir Ihnen mehr.

0: 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Es ist 8.12 Uhr.
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0: Ich erinnere mich, meiner war damals blau und ich habe ihn sehr geliebt. Am 1. Juli 1979 veränderte Sony die Musikwelt. Es gab plötzlich Musik zum Mitnehmen. Es kam der Walkman auf den Markt. Der erste tragbare Audiokassettenplayer war revolutionär. Überall konnten wir jetzt Musik hören. Später wurde der Kassetten-Walkman von tragbaren CD-Playern und MP3-Playern abgelöst. Den Walkman selbst verkaufte Sony rund 200 Millionen Mal. Hatten Sie auch einen? Also, am 1. Juli 1979 der erste Walkman und passend dazu Fats Domino.

0: Legendär Chococa bei Radio F um 8.18 Uhr. Guten Morgen, gleich Bill Withers und Ain't No Sunshine, was richtig schön grooviges hier bei uns. Davor kann ich Ihnen sagen, es gibt noch das Radio F Horoskop und da kriegen die Schützen heute einen großen Daumen nach oben. In Nürnberg am Hauptmarkt, da sind es aktuell 18 Grad, heute ein bisschen mehr noch tagsüber, kann auch immer wieder mal regnen, bevor es dann zum Abend hin wieder auflockert und morgen der Sommer dann wieder zurückkehrt. Nicht ganz so heiß, aber es wird wohl wieder sommerlicher. Liebe Autofahrer, hier wird geblitzt, unter anderem in Erlangen in der Gräfenberger Straße. Wir haben auch einen Blitzer in Fürth in der Breslauer Straße oder Nürnberg-Ansbacher Straße. Melden Sie gerne noch einen weiteren 08000 94 5 94 5. Dankeschön und gute Fahrt.
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0: Widder, 2 Sterne, vermeiden Sie Impulskäufe.
2: Stier, 5 Sterne, Ihr Einsatz der vergangenen Wochen macht sich jetzt bezahlt.
0: Zwillinge, 4 Sterne, Sie begeistern Ihr Umfeld mit Wortwitz und Charme.
2: Krebs, 2 Sterne, gönnen Sie Ihrem Körper eine dringend benötigte Pause.
0: Löwe, 3 Sterne, Toleranz bringt Ihnen den gewünschten Frieden.
2: Jungfrau, 4 Sterne, Sie sollten Ihren Tag durchaus noch etwas mehr strukturieren.
0: Waage, 3 Sterne, suchen Sie den Kompromiss bei einer wichtigen familiären Entscheidung.
2: Skorpion, 2 Sterne, ein Blick in die Zukunft öffnet neue Türen.
0: Schütze, 4 Sterne, Ihr Wissensdurst wird reichlich belohnt.
2: Steinbock, 3 Sterne, Standhaftigkeit zeichnet Sie jetzt aus.
0: Wassermann, 3 Sterne, verbringen Sie Zeit mit Gleichgesinnten und schmieden Sie Pläne.
2: Fische, 4 Sterne, ein künstlerisches Projekt gelingt Ihnen jetzt meisterhaft.
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0: kurz vor halb neun. ADF am Mittwoch, guten Morgen. Jetzt wollte ich schon Freitag sagen. Nein, Wochenende ist noch nicht, aber es ist Mittwoch. Guten Morgen. Chris Wahle meldet sich in 2 Minuten mit den Radio F Nachrichten. Und ab morgen soll ja der Sommer wieder zurückkommen. Passend dazu können Sie sich in der Fürther Innenstadt dann gut abkühlen. Da gibt's jetzt so Sprühnebler. Hat sich der Oberbürgermeister persönlich dafür eingesetzt. Und dazu gleich nochmal mehr in 2 Minuten.
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16: Ich bin Angela Kress. Guten Morgen. Was zeichnet eine gute Lebensqualität aus? Die Fähigkeit, den Lebensunterhalt zu bestreiten, hat mehr als die Hälfte der Befragten in Deutschland im sogenannten EU-Barometer gesagt. Dicht gefolgt von körperlicher und geistiger Gesundheit und dem Sozialleben. Über 80% der Menschen hierzulande sagten in der Umfrage des Europäischen Parlaments außerdem, dass sie zufrieden mit ihrer Lebensqualität sind. Noch nie waren die Oberflächen der Ozeane zu Beginn des Sommers so warm. Der Klimadienst Copernicus sagt, das war zu erwarten, aber auch, dass es in den kommenden Monaten wohl weitere Rekorde geben könnte, mit weitreichenden Folgen. Claudia Wächter berichtet.
17: Etwa 21 Grad Wassertemperatur haben die Experten gemessen. Grund für die Erwärmung sei der Klimawandel und das Klimaphänomen El Niño, so die Fachleute. Und das bedeutet auch, möglicherweise wird es häufiger Starkregen geben, Sturm und Überschwemmungen.
16: Wer günstige Waren außerhalb der EU bestellt, zahlt künftig Zoll. Bislang galt eine Ausnahme für Lieferungen mit einem Wert von unter 150 Euro. Das gilt jetzt nicht mehr. Pro Warengruppe in der Sendung werden pauschal 3 Euro berechnet. Nach Zahlen der EU-Kommission kamen im vergangenen Jahr 5,9 Milliarden Sendungen mit einem Wert von je unter 150 Euro in Europa an.
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18: Mit Chris Wahle. In der Fürther Innenstadt sorgen jetzt 3 frische Spender bei Hitze für Abkühlung. Es handelt sich um sogenannte Sprühnebler, die dafür sorgen, dass die Luft in der direkten Umgebung um bis zu 12 Grad kühler wird. Oberbürgermeister Thomas Jung beschreibt die schmalen Edelstahlsäulen.
19: Das sind Stäbe, aus denen Sprühnebel rauskommt und die Menschen befeuchten. Das ist angenehm kühl, ich habe es jetzt auch intensiv ausprobiert. An Hitzetagen echte Erleichterung und Gewinn an Lebensqualität.
18: Per Knopfdruck gibt es ca. 30 Sekunden lang feinen Wassernebel. Dabei läuft etwa 1 Liter Wasser durch die Düsen. Die Infra Fürth hat pro Säule 8.000 Euro investiert. Für Jung in Zeiten des Klimawandels gut angelegtes Geld.
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0: Genau, und zwar um 3 Minuten nach 8:30. Guten Morgen. In Schweinau 18 Grad, Fischbach messen wir 19, Bronn am Berg 18 Grad. Heute so ein bisschen über 20, aber ganz wenig über 20 Grad bei vielen Wolken. Und es ist zum Teil auch regnerisch tagsüber. Dann geht's morgen wieder weiter mit dem Sommer. Es lockert schon am Abend heute auf und dann ist es morgen wieder sonnig, 26 Grad und der Rest der Woche auch, aber nicht mehr so super, super heiß.
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0: Guten Morgen, liebe Autofahrer. Vorsicht auf der A6 Nürnberg Richtung Heilbronn zwischen Ansbach und Herrieden ist der Standstreifen blockiert. Da ist nämlich ein defekter LKW. Hier wird geblitzt. Ein paar, alles dabei. Nürnberg, Fürth, Erlangen, Lauf. Blitzer Nürnberg, Ansbacher Straße. In Fürth in der Breslauer Straße. Blitzer in Erlangen, Gräfenberger Straße Richtung Spardorf. Und in Lauf der Blitzer beide Richtungen in der Hartstraße. Haben Sie noch einen Blitzer gesehen? Sie stehen irgendwo selber, wo im Stau? 08000 94 5 94 5. Danke und gute Fahrt.
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0: Guten Morgen. Dankeschön, dass Sie mit uns aufstehen. Ich hätte jetzt gleich einen Reggae-70er für Sie von Desmond Dekker am Start. Filmmusik von Tina Turner aus Mad Max, We Don't Need Another Hero. Und dann hören wir uns auch noch mal rein bei Günter Mosberger, der heute Abend wieder einen ganz tollen Gast, eine Gästin, begrüßt. Und dazu gleich dann mehr in 5 Minuten hier bei uns.

0: Ihr Mittwoch nur mit Radio F. Dankeschön, dass Sie mit uns aufstehen. Vielleicht sitzen Sie beim Frühstück oder sind schon auf dem Weg in die Arbeit oder zum Einkaufen um 8.40 Uhr. Und dann schauen wir mal zum heutigen Abend. Immer am Mittwochabend nehmen wir uns ab 8 Uhr noch mehr Zeit zum Sprechen, zum Quatschen und zum Plaudern. Günter Moosberger macht das in Vorort-Spezial mit tollen Gästen. Wollen wir natürlich wissen, Günter, wer schaut heute vorbei?
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Stimme einfach total gern. Chris Norman, Smokey, ein cooler Sound. Don't play your rock and roll to me bei uns bei Radio F. Rockig geht's gleich weiter mit Bruce Springsteen, gleich 9:10. Guten Morgen. Heute ist es ein bisschen frischer draußen. Ich hoffe, das Gewitter ist nicht allzu heftig bei Ihnen in der Nacht ausgefallen. Heute kann es tagsüber auch noch regnen. Wir sind so ein bisschen über 20 Grad tagsüber, haben wir schon fast erreicht. Auch in Nürnberg am Stadtpark momentan 9:10 Grad. Liebe Autofahrer, Achtung, wenn Sie fahren auf der A6 Nürnberg Richtung Heilbronn zwischen Ansbach und Herrieden, ist der Standstreifen blockiert. Da ist ein defekter LKW. Und Blitzer ist zum Beispiel in Fürth in der Breslauer Straße oder auch in Lauf in der Hartstraße steht einer. Melden Sie gerne noch einen weiteren Blitzer, können Sie gerne durchklingeln bei uns 08000 94 5 94 5. Dankeschön, wünschen wir Ihnen gute Fahrt, fahren Sie vorsichtig, gleich mit Musik von den Temptations und ein gute Laune 70er von Harpo in der Summer Night.

könnt ihr vielleicht fröhlich ein bisschen mitwippen bei uns in 70ern. Dankeschön, dass Sie mit Radio F aufstehen. Kurz vor neun. Und in gut drei Minuten meldet sich Chris Wahle wieder mit den Radio F Nachrichten. Da geht's in den Nürnberger Tiergarten. Da gibt's eine neue Infostation und mit dem ganz interessanten, ja, aber auch besonderen Thema. Man lernt nie aus im Nürnberger Tiergarten, worum es geht. Wie gesagt, in drei Minuten mehr.

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1: 8:58 Uhr.
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1: Ich bin Angela Kress. Guten Morgen. Ab heute heißt die Unterstützung für Langzeitarbeitslose nicht mehr Bürgergeld, sondern Grundsicherung. Und das heißt auch, es treten deutlich schärfere Regeln in Kraft. Wer zum Beispiel keine Bewerbungen schreibt, kann sofort für 3 Monate 30% weniger Geld bekommen. Und auch die Regeln für eigenes Vermögen und angemessene Wohnkosten werden strenger. Außerdem gilt ab heute, Online-Shopping für Waren aus Ländern außerhalb der EU wird teurer, denn die Ausnahmeregel, dass für Waren im Wert von unter 150 Euro keine Zollgebühren anfallen, fällt weg, Uli Reitinger berichtet.
9: Darüber hinaus verlangen einige Paketdienste eine Servicepauschale für die Zollanmeldung, wenn der Absender, also zum Beispiel der chinesische Hersteller, das nicht schon erledigt hat. So kommt man gerade bei billigen Artikeln schnell in einen Bereich, wo sich die Bestellung nicht mehr lohnt. Die EU und die Bundesregierung wollen so die Flut an Billigimporten ausländischer Online-Plattformen wie Temu eindämmen.
1: Bei einem Brand in Monschau in der Eifel sind in der Nacht 3 Menschen ums Leben gekommen. Etliche weitere seien verletzt worden, teilte die Polizei mit. Mehrere Medien berichten, dass der Brand in einem Wohnheim für Senioren und Menschen mit geistiger Behinderung ausgebrochen und mittlerweile gelöscht sei. Warum es brannte, ist noch unklar.
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10: Mit Chris Wahle. Was liegen bleibt, lebt weiter. Im Nürnberger Tiergarten gibt es jetzt eine neue Infostation über den ökologischen Wert von Aas. Vom Klimawaldpfad aus können Besucher beobachten, wie sich Kadaverteile von Wildtieren zersetzen und warum genau das für die Natur so wichtig ist. Tiergartendirektor Doug Enke.
11: Die Bedeutung der Kadaver und der Biomasse der sterbenden Tiere und Pflanzen ist in letzter Zeit zu einem sehr, sehr wichtigen Forschungsobjekt geworden, weil die Bedeutung lange unterschätzt wurde und man jetzt erst erkennt, wie stark die Biodiversität von diesen toten Pflanzenteilen und Kadavern, Tierkadavern abhängig ist.
10: Wer das sehen will, muss sich ganz bewusst entscheiden, aus einer Höhe von 20 Metern durch ein dreieckiges Guckloch nach unten zu schauen. Wer es nicht sehen will, geht einfach weiter, heißt es aus dem Tiergarten.
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12: 9:02 Uhr, guten Morgen. In Neuendettelsau sind 19 Grad. Rüttenbach, auch Groß-Schwarzenlohe messen wir 19 Grad. Und ein bisschen mehr, aber nicht recht viel mehr, werden es heute. 21 Grad tagsüber. Es ist also frischer. Hat in der Nacht geregnet. Auch tagsüber kann es regnen. Ansonsten sind es viele Wolken. Wird dann wieder sommerlicher, sonniger ab morgen Richtung Wochenende. Da geht es dann durch. Aber es ist nicht mehr ganz so heiß. Es sind so 26 Grad. Der Wind wird auch ein bisschen stärker. Also sollte sich angenehm sommerlich, sag ich jetzt mal, anfühlen.
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12: Mit diesen Meldungen, guten Morgen, liebe Autofahrer, Vorsicht auf der A6, Nürnberg Richtung Heilbronn zwischen Ansbach und Herrieden, der Standstreifen blockiert, da ist ein defekter LKW. Dann weiter gilt, wenn Sie fahren auf der A6 Heilbronn Richtung Nürnberg, in der Baustelle da zwischen Lichtenau und Neuendettelsau sind Straßenschäden, der rechte Fahrstreifen gesperrt, brauchen Sie eventuell länger. Und Blitzer Fürth und Erlangen, Fürth-Breslauer Straße, Erlangen-Gräfenberger Straße, der Rest hat sich jetzt aufgelöst. Sie dürfen aber gerne nochmal anrufen, wenn Sie noch einen weiteren Blitzer gesehen haben. 08000 94 5 94 5. Gute Fahrt.
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12: Hallo, guten Morgen. Am Wochenende wird in Fürth gefeiert. Am Grünen Markt steigt nämlich die Grüne Nacht. Eine tolle Musik- und Kulturveranstaltung in der Kleeblattstadt. Das ist Ambiente besonders schön. Da wird nämlich mit so einem Special-Effekt dafür gesorgt. Inwiefern, sagen wir Ihnen in 6 Minuten. Chambal Young hören Sie davor, Love is in the Air und den King höchstpersönlich.

0: Radio F am Mittwoch. Guten Morgen, Franken. Der historische grüne Markt in Fürth ist ja voll schön. Und jetzt am Wochenende, am Freitag und Samstag, da steppt da richtig der Bär, denn da wird nämlich die grüne Nacht gefeiert.
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0: Organisiert wird das Fest vom Grünen Markt e.V. Das ist ein Netzwerk engagierter Fürther Künstler und Kulturbegeisterten. Und Stefanie Suarez Barbosa ist der erste Vorstand. Guten Morgen.
3: Guten Morgen zusammen.
0: Was genau passiert immer in der Grünen Nacht auf dem Grünen Markt? Wie wird es da bei euch ausschauen?
3: Es gibt eine ganz große Bühne. Es gibt natürlich verschiedene Essens- und Trinkenstände. Und es ist eine sehr schöne Atmosphäre. Und wenn es dann dunkel wird, sind alle Lichter aus. Und dann gibt es nur noch grüne Strahler. Und dann ist der ganze Platz in grün erleuchtet.
0: Oh, voll schön. Welche Musik bringt ihr auf die Bühne?
3: Ich glaube, es ist für jeden musikalischen Geschmack was dabei. Von Rock über Rockabilly. Das musikalische Programm beginnt immer so circa 15 Uhr. Und dann geht es eigentlich Tuschur durch bis 22 Uhr. Und am Samstagnacht um 22 Uhr gibt es dann noch eine Feuershow von Un Poco Loco.
0: Ein krönender Abschluss für ein tolles Fest. Vor 10 Jahren hat damals alles angefangen. Was wollt ihr damit erreichen?
3: Die Grundidee war einfach, hier in Fürth was zu machen, um auch lokalen Bands mal eine Bühne und eine größere Bühne zu geben. Und es gibt eben ein gutes Konzept aus lokalen und regionalen und überregionalen Bands. Und es hat sich bewährt. Und wir machen das, weil wir es toll finden, das zu machen.
0: Und wir finden es toll, dass es stattfindet. Freitag, Samstag ist die Grüne Nacht auf dem Grünen Markt in Fürth. Der Eintritt ist frei. Die Infos sind auf radiof.de.
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0: Ihr Mittwoch, ihr Radio F. Guten Morgen. Manchmal macht ein Einsatz richtig Spaß, auch bei der Polizei. Und so geht's jetzt vielen an diesem Wochenende. Da ist nämlich der Challenge Rot. Und der ist auch für viele Einsatzkräfte eine Herzensangelegenheit. Ich spreche gleich dieses Mal mit Oliver Trebing vom Polizeipräsidium Mittelfranken. Er ist waschechter Roter und die Polizei beim Challenge in der Blaulichtminute. Unser Thema in gut einer Viertelstunde bei Radio F.
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0: Das ist Ihr Mittwoch nur mit Radio F. Guten Morgen. Und wir schauen nach Rot. Da geht's nämlich schon rund und am Wochenende noch umso mehr. Aktuell wird alles vorbereitet und dann steigt am Sonntag wieder der Triathlon Challenge. Der Challenge Rot ist ja für ganz, ganz viele der schönste Langdistanz-Triathlon der Welt. Und bei so einer Veranstaltung ist natürlich auch die Polizei überall im Einsatz.
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0: Er ist eigentlich Sprecher des Polizeipräsidiums Mittelfranken, aber auch ein waschechter Roter. Guten Morgen, Oliver Trebing.
3: Guten Morgen, Frau Pankotsch.
0: Herr Trebing, Sie freuen sich auf das Wochenende, ne? Auch wenn es anstrengend wird, oder?
3: Ja, also für mich als Roter und Polizist ist es natürlich ein absolutes Highlight im Jahr. Es bedeutet für uns auf der einen Seite viel Arbeit, aber andererseits ist es auch wirklich tolle Begegnungen mit vielen Menschen aus ganz vielen Nationen und ja, tolle Sportler, mit denen man immer wieder mal nett ins Gespräch kommt.
0: Gibt es da ein paar Anekdoten, wenn Sie da im Einsatz sind?
3: Ja, auf jeden Fall. Also was immer wieder vorkommt, gerade in Polizeikreisen, dass bei uns an der Wache geklingelt wird, es steht irgendein Polizist aus einem anderen Land vor der Tür mit dem Wappen seiner Dienststelle und er würde das gern tauschen. Ja, und jeder rote Polizist, auch ich, habe dann natürlich immer ein Wappen einstecken, um dann da so einen Wappentausch zu machen, um dem Kollegen eine Freude zu machen und natürlich dem Sammler oder uns dann auch eine Freude zu machen für unsere Pinnwand für wieder eine andere Dienststelle. Ja, zum Beispiel die Athleten, die gehen teilweise mit bis ins Privatleben. Man hat die teilweise zu Hause, dass die bei Kollegen übernachten und dort Quartier aufschlagen über den Wettkampf hinaus. Und am Wettkampftag teilen sich dann die Wege. Der Wohnungsgeber geht in den Polizeieinsatz und der Athlet startet ja in sein Traumrennen oder in seine große Herausforderung an diesem Tag.
0: Sehr schön. Wenn man vielleicht vor Ort noch nicht war, wie reise ich denn am besten an?
3: Also da habe ich ein paar Tipps. Der erste Tipp für die Pkw-Fahrer ist, und Sie wollen durch den Landkreis Roth am Sonntag durchfahren oder auch schon am Samstag, verlassen Sie sich auf Ihr Navigationssystem. Wir als Polizei haben die gesamten Straßensperren in den Navigationssystemen hinterlegt bzw. eingespielt. Man sollte dadurch um die größten Sperren herumgeleitet werden. Und wenn Sie als Zuschauer kommen oder als Zuschauerin, Sie kommen an die schönsten Hotspots mit dem Fahrrad oder zu Fuß hin, da kommen Sie mit dem Auto schwer hin. Und der Veranstalter hat auch vorgesorgt mit Pendlerparkplätzen und Shuttlebusverkehren. Und für die Verkehrsteilnehmer ganz allgemein, wenn man jetzt im Landkreis Roth unterwegs ist, im südöstlichen Kreis, achten Sie auf Radfahrer. Es sind wirklich sehr viele Athleten, die für das Rennen am Sonntag trainieren und auf den Straßen schon unterwegs sind.
0: Oh ja, auf jeden Fall ein ganz, ganz wichtiger Hinweis. Viel Spaß wünschen wir beim Einsatz am Wochenende. Oliver Trebing war das, ein roter Polizist, der sich auf den Einsatz beim Triathlon am Wochenende freut. Und beim nächsten Mal gibt's wieder nützliche Tipps für den Fall der Fälle. Was tun und wie verhalte ich mich richtig, wenn doch leider mal ein Autounfall passiert?
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5: Ich bin Angela Chris. Viele junge Erwachsene wohnen noch bei ihren Eltern. 2025 lebten 30% der 25-Jährigen noch im elterlichen Haushalt, wie das Statistische Bundesamt mitteilt. Der Anteil ist damit etwas höher als noch in den vergangenen Jahren. Söhne lebten häufiger noch daheim als Töchter. Erste Ergebnisse des Mikrozensus zeigen auch, mit durchschnittlich rund 24 Jahren ziehen junge Erwachsene aus, früher als im EU-Schnitt. Noch nie waren die Oberflächen der Ozeane zu Beginn des Sommers so warm. Der Klimadienst Copernicus sagt, das war zu erwarten, aber auch, dass es in den kommenden Monaten wohl weitere Rekorde geben könnte, mit weitreichenden Folgen. Claudia Wächter berichtet.
6: Etwa 21 Grad Wassertemperatur haben die Experten gemessen. Grund für die Erwärmung sei der Klimawandel und das Klimaphänomen El Niño, so die Fachleute. Und das bedeutet auch, möglicherweise wird es häufiger Starkregen geben, Sturm und Überschwemmungen.
5: Seit Mitternacht ist der Tankrabatt vorbei und das macht sich bemerkbar. An den meisten Tankstellen sind die Preise inzwischen wieder deutlich gestiegen. E10 und Diesel kosteten etwa in großen Städten am Morgen teils über 2 Euro, melden die Portale von ADAC und Tankerkönig. Erhöht werden darf weiter nur einmal pro Tag um 12 Uhr mittags. Der ADAC geht davon aus, dass es in ein paar Stunden deshalb den nächsten Preissprung geben wird.
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7: Mit Chris Wahle. Trempler und Trödler, aufgepasst. In diesen Minuten startet der Kartenvorverkauf für Deutschlands größten Flohmarkt, den Nürnberger Herbsttrempelmarkt. Wer sich einen Platz reservieren will, sollte schnell sein, denn die Verkaufsflächen sind erfahrungsgemäß schnell ausverkauft. Außerdem stehen wegen mehrerer Baustellen einzelne Bereiche nicht zur Verfügung. Standflächen gibt es in der Größe von 6 bis 30 Quadratmetern. Die Stadt vergibt nur eine Platzkarte pro Person und das ausschließlich online.
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8: Es ist endlich mal ein bisschen frischer heute. 19 Grad aktuell am Friedrich-Ebert-Platz in Nürnberg und 18 Grad in Karolsburg. Und damit sind wir auch fast schon bei den Topwerten von 21 Grad heute. Dazu kann es immer mal wieder regnen tagsüber und die Wolken, die begleiten uns auch. Morgen wird es wieder sommerlicher, bis zu 27 Grad bei einem Sonne-Wolken-Mix.
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8: Achtung auf der A73 Nürnberg Richtung Bamberg. Am Kreuz Fürth-Erlangen an der Überleitung zur A3 Richtung Würzburg steht ein Pannenfahrzeug im Kurvenbereich. A73 Nürnberg-Feucht in Höhe Nürnberg-Hafen-Ost in beiden Richtungen aktuell Personen auf der Fahrbahn. A9 München Richtung Nürnberg. Zwischen Greding und Hilpoltstein liegen Gegenstände auf der Fahrbahn. Und ähnlich auch auf der A3 Würzburg Richtung Nürnberg zwischen Erlangen-Tennenlohe und Nürnberg-Nord. Hier liegen Reifenteile auf der Straße. Bitte fahren Sie auch vorsichtig. Einen Blitzer habe ich für Sie und der steht in Nürnberg in der Brettergartenstraße. Haben Sie noch was gesehen? Dann melden Sie sich gerne kostenlos an die 08000 94 5 94 5. Gute Fahrt!
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8: Guten Morgen an diesem 1. Juli. Ich hoffe, Ihnen geht's allen gut heute. Und Sie genießen vielleicht auch das Wetter so ein bisschen. Ich glaube, diese kleine Abkühlung, die haben wir alle gebraucht. Wir starten jetzt rein in diesen Mittwoch, gleich mit einer rockigen Nummer aus den 70ern. Rock the Boat, The Hughes Corporation wird's geben. Und vorher ein Song über Freiheit und weite Landstraßen. Hier ist Roger Miller mit King of the Road.

0: Supremes mit Stop in the Name of Love aus den 60ern. Wunderbar, um in diesen Mittwochvormittag zu starten. Das ist Radio F und wir schauen ins DB-Museum nach Nürnberg. 250.000 Gegenstände werden vergessen oder verloren jedes Jahr in den Zügen und Bahnhöfen der Deutschen Bahn. Und etwa 60% davon finden den Weg zurück zum Besitzer. Und der Rest kommt unter den Hammer. Die nächste Fundsachenversteigerung in Nürnberg ist am 5. September und die Tickets dafür gibt es ab heute. Und da sage ich Hallo an Janina Bauer vom DB-Museum.
1: Grüß Gott.
0: Diese Auktion hat ja längst Kultstatus. Die Tickets sind immer rasend schnell verkauft. Was ist denn da so kultig daran?
1: Ja, das Besondere daran ist, dass es keine klassische Versteigerung ist, sondern wir stellen natürlich auch ein bisschen den Spaß in den Vordergrund. Das heißt, es gibt auch das ein oder andere Kuriose zu entdecken. Wir haben einen Auktionator, der eben darauf eingestellt ist, dass er das Publikum auch über mehrere Stunden unterhalten soll. Naja, und unsere Fans wissen das und kommen deswegen auch jedes Jahr wieder zu unserer Fundsachenversteigerung.
0: Was für Kuriositäten kommen da zum Beispiel unter den Hammer?
1: Das Merkwürdigste, das wir jetzt in Nürnberg mal hatten, war ein niegelnagelneues Brautkleid, aber es werden auch Dinge wie zum Beispiel eine Heiztherme oder Staubsauger in Zügen gefunden, also womit man ja eigentlich überhaupt nicht rechnet. Naja, und dann natürlich sehr viele technische Geräte, Laptops, Kameras, Mobiltelefone, aber auch Spielsachen, Fahrräder natürlich, die am Bahnhof vergessen werden, Kleidungsstücke und Koffer.
0: Diese Koffer sind echte Wundertüten. Nur ein Mitarbeiter der Bahn hat sie vorher begutachtet und Dinge entfernt, die nicht versteigert werden sollten. Ansonsten kauft man da die Katze im Sack.
1: Aber man kann natürlich, wenn man mutig ist und einen solchen Koffer ersteigert, auch wirklich ein Schnäppchen machen, wenn irgendwie ein tolles Elektrogerät noch mit drin ist oder Klamotten, die einem gerade passen und neuwertig sind. Also da kann man schon ein Schnäppchen machen, aber man muss natürlich auch den Mut dazu haben, weil es kann genauso sein, dass man mit dem Inhalt nichts anfangen kann.
0: Vielleicht ist der Koffer selbst aber auch ein echtes Schnäppchen. Am 5. September ist die nächste Fundsachenversteigerung. Die Karten dafür gibt's ab heute im Ticketshop des DB-Museums. Und zwar nur, solange der Vorrat reicht. Also schnell sein lohnt sich.

0: Gleich halb elf, hier bei Radio F. Schönen Mittwoch und liebe Grüße zu Ihnen in den Job. Wir starten gemeinsam in diese nächste halbe Stunde. Gleich entspannter 70er-Sound von Cat Stevens mit Father and Son. Außerdem die Beatles mit dabei mit 60er-Rock und Ticket to Ride. Und den Anfang macht ein sommerlicher Song von Mango Cherry. Und den kennen Sie alle, In the Summertime, gleich.
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Wir gehen es ganz entspannt an. Viertel vor elf, Cat Stevens und Father and Son aus dem Jahre 1970 hier bei Radio F. Und jetzt haben wir einen Song in der Playlist, der keine lange Einleitung braucht. Also da reicht ehrlich gesagt schon ein einziger Schrei und sofort ist die gute Laune da. Hoffentlich auch bei Ihnen. Wir können Sie hier ein bisschen mit Energie versorgen. James Brown und I Got You.

0: Ihr Mittwoch und Ihr Radio F um kurz vor 11. Und gleich meldet sich Henrike Müller in den Nachrichten bei Ihnen mit einem Fall, der seit Jahrzehnten ungelöst ist. Im Landkreis Fürth startet heute eine neue Suche nach Hinweisen zum Cold Case um die 12-jährige Marion Bayer. Mehr dazu gleich in 3 Minuten.
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0: 11:02.
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7: Ich bin Angela Chris. Mit dem Start in den Juli gibt es auch einige Änderungen. Das Bürgergeld heißt jetzt Grundsicherung und es gibt strengere Regeln beim Bezug. Die Steuererklärung soll mit einem Klick verfügbar sein, allerdings noch nicht für alle. Und seit Mitternacht gilt der Tankrabatt nicht mehr, Claudia Wächter berichtet.
8: Manche befürchten sogar Rekordsprünge nach oben, obwohl die Ölpreise ja im Moment in die andere Richtung gehen. Und die Regierung, die will auch genau prüfen, ob die Mineralölkonzerne eventuell extra Gewinne einsacken. Ab heute Mittag, einmal pro Tag, dürfen die Tankstellen die Preise ja weiterhin erhöhen.
7: Auch wer günstige Mode, Ladekabel oder Spielzeug aus Ländern außerhalb der EU bestellt, muss mit höheren Kosten rechnen. Bislang gab es eine Ausnahme für Lieferungen mit einem Wert von unter 150 Euro. Das gilt jetzt nicht mehr. Die EU und die Bundesregierung wollen mit der neuen Regelung die Flut an Billigimporten ausländischer Plattformen wie etwa Temu eindämmen. Die Geburtenrate ist in Deutschland weiter gesunken. Im vergangenen Jahr lag der Wert bei gut 1,3 Kindern und damit um fast 3% niedriger als 2024. Noch niedriger war er nur Mitte der 1990er Jahre. Bei Frauen mit ausländischer Staatsangehörigkeit lag die Geburtenrate zuletzt bei knapp 1,8 Kindern und in Sachsen ist sie im Vergleich der Bundesländer am niedrigsten und in Niedersachsen am höchsten.
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0: Mit Henrike Müller. Ein ungelöster Mordfall aus dem Jahr 1973 beschäftigt wieder die Menschen im Landkreis Fürth. Mit einer Plakataktion in der Nähe des Tatorts suchen die Ermittler ab heute nach neuen Hinweisen in dem Cold Case. Damals war die 12-jährige Marion Bayer im Ortsteil Kreutlis getötet worden. Der Täter ist bis heute unbekannt. In der kommenden Nacht jährt sich die Tat zum 53. Mal. Die Polizei verteilt zusätzlich zur Plakataktion auch Flyer in Seniorenheimen. Die Beamten hoffen, dass sich Mitbürger an wichtige Details von damals erinnern.
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0: Heute können wir mal wieder ein bisschen durchatmen. Aktuell 19 Grad am Tiergärtnertorplatz in Nürnberg und 18 Grad in Schwabach. Viel mehr wärmer wird es heute auch gar nicht. Maximal 21 Grad haben wir heute.
9: Und dazu kommt auch immer mal wieder Regen runter. Morgen sieht es dann schon wieder freundlicher aus. Sonne und Wolken im Wechsel bei bis zu 27 Grad.
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9: Da haben wir eine allgemeine Meldung aus Nürnberg. Ab heute bis Montagnachmittag ist die Durchfahrt Beutener Straße ab Max-Grundig-Platz, Herzogstraße und Hans-Kalb-Straße wegen dem Norris-Ringrennen gesperrt. Fahren Sie, wenn Sie können, da einen großen Bogen herum. Ein paar Blitze habe ich für Sie. Nürnberg-Eibacher Hauptstraße statt Einberts, Nürnberg-Brettergartenstraße, Oberasbach-Rotenburger Straße Richtung Siegmundstraße, in Burgfarnbach Hintere Straße und Seukendorf-Siegelsdorfer Straße Richtung Veitsbronn. Haben Sie mehr, dann gerne melden, kostenlos an die 08000 94 5 94 5. Ich danke Ihnen. Gute Fahrt.
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9: Schönen Mittwoch Ihnen. Die Hälfte der Woche haben wir erreicht. Und außerdem auch die Hälfte des Jahres. Es ist der 1. Juli. Ich finde es echt krass, dass wir jetzt schon wieder in der zweiten Jahreshälfte sind. Also die Zeit, die vergeht einfach so, so schnell. Deswegen schwelgen wir jetzt gleich mal zusammen in Erinnerungen. Ein 60er von Simon & Garfunkel gleich dabei. The Sound of Silence. Außerdem Dancing in the City. Und zum Start Herman's Hermits mit No Milk Today.

0: So ein schöner Song, The Sound of Silence hier bei Radio F, 11.17 Uhr. 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

0: Halb zwölf, das ist Radio F an diesem Mittwoch. Schön, dass Sie dabei sind. Vielleicht sitzen Sie ja gerade im Büro und haken so die letzten To-Dos ab vor der Mittagspause. Wir sind dabei, gleich mit Roy Orbison und Only the Lonely. Eine schön verträumte Nummer aus dem Jahre 1960. Und davor aber unsere liebste Popgruppe aus Schweden mit Honey Honey gleich.
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Kennen viele vielleicht auch als Himbeereis zum Frühstück. Die Bellamy Brothers und Crossfire hier bei Radio F. 11:45. Und jetzt mit einem Song, der bis heute gute Laune macht, war 1964 ein riesiger Hit. Sogar die Beatles wurden da mal kurz aus den Charts vertrieben. Hier ist Mary Wells mit My Guy.

0: kurz vor 12. Und in 2 Tagen, am Freitag, da geht's los, am Norrisring, werden rund um die Steintribüne wieder die Motoren gestartet. Das Norrisringrennen steht in den Startlöchern. Und worauf sich Motorsportfans da freuen können, das erfahren Sie gleich in den Radio-F-Nachrichten in 3 Minuten.
1: In Franken ist es jetzt
0: 11:40.
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8: Ich bin Angela Chris. Mehr Sicherheit für das Zugpersonal, darauf setzt jetzt die Deutsche Bahn. Ab sofort werden Mitarbeiterinnen und Mitarbeiter auch im Fernverkehr mit Bodycams ausgestattet. Die kleinen Kameras sollen vor allem bei Übergriffen helfen. Fabian Schaffer berichtet.
9: Rund 2000 Beschäftigte im Fernverkehr erhalten die Kameras, darunter Zugbegleiter, Mitarbeitende der Bordgastronomie und der DB Lounges. Die Bodycams werden an der Dienstkleidung getragen, ihre Nutzung ist freiwillig. Die Deutsche Bahn erhofft sich dadurch mehr Sicherheit für Beschäftigte und Fahrgäste.
8: Hotel Mama genießen Söhne etwas länger als Töchter. Im vergangenen Jahr wohnte fast jeder dritte Mann im Alter von 25 Jahren noch zu Hause. Das durchschnittliche Auszugsalter von Frauen und Männern liegt bei gut 24 Jahren. Laut Statistik sind die Einwohner Finnlands innerhalb der EU mit rund 21 Jahren am jüngsten, wenn sie ausziehen, die in Kroatien mit 31,5 Jahren die ältesten. Der Tankrabatt ist um Mitternacht ausgelaufen. Viele befürchten, dass die Spritpreise jetzt wieder sehr deutlich steigen. Parallel dazu meldet der ADAC, dass der Juni der billigste Tankmonat seit Ausbruch des Iran-Kriegs war. Im Schnitt kostete ein Liter E10 1,87 Euro. Das waren gut 11 Cent weniger als im Mai. Und das lag der Einschätzung nach an gesunkenen Ölpreisen durch die Entspannung im Nahen Osten.
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10: Mit Henrike Müller. In 2 Tagen rühren rund um die Nürnberger Steintribüne wieder die Motoren. Die Aufbauarbeiten für das Norrisringrennen sind auf der Zielgeraden. Am Wochenende erwarten die Zuschauer auf Deutschlands einzigem Stadtkurs wieder spannende Rennen. DTM-Fahrer und Lokalmatador Marco Wittmann freut sich schon riesig drauf.
11: Es ist immer schön zu sehen, dass ganz viele Fans vor Ort sind. Natürlich auch Familie, Freundeskreis, auch die Partner, die vor Ort sind, mich anfeuern, mich unterstützen. Das gibt immer so einen extra Push, eine extra Motivation. Und da will man natürlich dann auch ein gutes Resultat einfahren.
10: Zu dem Motorsport-Event im fränkischen Monaco werden wieder rund 130.000 Zuschauer erwartet.
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0: Und da ist es heute deutlich angenehmer draußen. Gerade 18 Grad am Nürnberger Hallplatz und 17 Grad in Veitsbronn. Mehr als 21 Grad werden es heute auch nicht. Dafür kann es zwischendurch immer mal wieder nass werden. Morgen dann wieder sommerlicher mit bis zu 27 Grad und einem Mix aus Sonne und Wolken.
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0: Und wir haben es gerade in den Nachrichten gehört. In Nürnberg startet das Norrisringrennen und deswegen ist ab heute bis Montagnachmittag Die Durchfahrt Beutener Straße ab Max-Grundig-Platz, Herzogstraße und die Hans-Kalb-Straße gesperrt. Blitze haben wir in Nürnberg, Ansbacher Straße stadtauswärts und Eibacher Hauptstraße stadteinwärts. Oberasbach, Rotenburger Straße in Richtung Nürnberg. In Burgfarnbach, Hintere Straße und Seukendorf, Siegelsdorfer Straße. Haben Sie mehr, dann melden Sie es gerne an die 08000 94 5 94 5. Dankeschön, gute Fahrt Ihnen.
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0: Schönen Mittwoch Ihnen und ganz liebe Grüße gehen jetzt mal raus nach Fürth. Denn da gab es vor 10 Jahren das allererste Mal die Grüne Nacht am Grünen Markt. Und mittlerweile hat diese Musik- und Kulturveranstaltung einen festen Platz im Kalender der Kleeblattstadt. Mehr dazu erzählen wir Ihnen in 12 Minuten. Und vorher ein 60er von den Monkees. Schön entspannt jetzt mit Daydream Believer.

0: Fröhliche 60er-Musik hier bei Radio F um 11:45. Mahlzeit zu Ihnen nach Fürth. Wir schauen zum Grünen Markt, der ist ja an sich schon sehr sehenswert. Aber am Freitag und Samstag dieses Wochenende, da lohnt sich ein Besuch gleich doppelt. Denn da wird die Grüne Nacht gefeiert. Organisiert wird das Fest vom Grünen Markt e.V. Stefanie Soares-Barbosa ist erster Vorstand. Was genau passiert denn bei der Grünen Nacht auf dem Grünen Markt? Wie wird's da aussehen?
1: Es gibt eine ganz große Bühne, es gibt natürlich verschiedene Essens- und Trinkenstände und es ist eine sehr schöne Atmosphäre und wenn es dann dunkel wird, sind alle Lichter aus und dann gibt es nur noch grüne Strahler und dann ist der ganze Platz in grün erleuchtet.
0: Aber nicht nur die Optik ist ja was ganz Besonderes, sondern auch das, was ihr auf die Bühne bringt. Was habt ihr da geplant?
1: Ich glaube, es ist für jeden musikalischen Geschmack was dabei. Von Rock über Rockabilly. Das musikalische Programm beginnt immer so circa 15 Uhr und dann geht es eigentlich Tuschur durch bis 22 Uhr und am Samstagnacht um 22 Uhr gibt es dann noch eine Feuershow von Un Poco Loco.
0: Dankeschön, Stefanie Soares-Barbosa. Also Freitag und Samstag ist Grüne Nacht auf dem Grünen Markt in Fürth. Der Eintritt ist frei und alle Infos finden Sie auch nochmal auf Radio

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0: Wir tanzen in den Mittwoch, gleich ab 1, das ist Radio F, schön, dass Sie dabei sind. Und gleich ist auch Michael Jackson mit dabei, mit Don't Stop Till You Get Enough, wunderbar auch zum Tanzen. Und vorher, passend zum Wetter, Rhythm of the Rain von den Cascades. Und den Start machen Blondie mit einem Disco-70er, gleich.
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Disco-Musik aus den 70ern hier bei Radio F, Viertel vor eins. Perfekt zum Feiern. 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Und dazu natürlich auch immer die größten Hits hier bei uns mit dabei. Und jetzt gibt's eine Entschuldigung an Suzanne. Hier sind die Hollies aus den 60ern.

0: Kurz vor eins, so klingen sie, die größten Hits aller Zeiten. Und dieses Wochenende geht's in Rot so richtig rund. Da ist der Challenge Rot. Und der Triathlon ist auch für viele Einsatzkräfte eine Herzensangelegenheit. Wir schauen uns an, wie sehr Oliver Trebing vom Polizeipräsidium Mittelfranken sich darauf freut. In einer Viertelstunde. Und vorher gibt's die Radio F Nachrichten mit Henrike Müller gleich.
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3: Ich bin Angela Chris. Razzia wegen Korruptionsverdacht im Zusammenhang mit der Fußball-EM 2024. Bundesweit wurden zahlreiche Stadtverwaltungen und die DFB-Zentrale in Frankfurt am Main durchsucht, wie eine Sprecherin des LKA in NRW und ein Sprecher des DFB bestätigten. Stadtverwaltungen sollen tausende Tickets zu Vorzugspreisen erhalten haben. Ob und wie sie genutzt wurden, soll ermittelt werden. Für alle Beschuldigten gilt die Unschuldsvermutung. Die Deutsche Bahn verbessert die Sicherheit ihrer Mitarbeitenden und rüstet 2000 von ihnen ab sofort auch im Fernverkehr mit Bodycams aus. Es profitieren Zugbegleiterinnen und Begleiter sowie Beschäftigte der Bordgastronomie und in den DB-Lounges. Bahnchefin Paller reagiert damit auf den tödlichen Angriff auf einen Zugbegleiter im Februar. Es könnte ein langes Treffen werden, wenn in Berlin heute der Koalitionsausschuss zusammenkommt. Rente, Gesundheit, Pflege, die Liste der Reformpläne ist lang. Der Bundesverband der Industrie fordert angesichts der Wirtschaftskrise ein umfassendes Paket. Lea Matschulat berichtet.
4: Die Industrie, Handwerksverbände, Start-ups, sie alle haben seit Jahren vor allem eine Forderung: Bürokratieabbau. Beim Koalitionsausschuss will Schwarz-Rot auch eine Reform der Einkommensteuer voranbringen. Um kleine und mittlere Einkommen zu entlasten, will die SPD unter anderem einen höheren Spitzensteuersatz. CDU und CSU passt das nicht.
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5: Mit Henrike Müller. Auf dem Klimawaldpfad im Nürnberger Tiergarten gibt es eine neue, ungewöhnliche Station. Thema ist der ökologische Wert von Aas. Besucher können beobachten, wie sich ausgelegte Kadaverteile von Wildtieren zersetzen und warum das für die Natur so wichtig ist. Wer das sehen will, kann aus einer Höhe von 20 Metern durch ein dreieckiges Guckloch nach unten schauen. Wer es nicht sehen will, geht einfach weiter, so Tiergartendirektor Dag Enke.
6: Also ich finde es sehr dezent. Im Moment liegt ein Reh dort unten, das sich farblich kaum abhebt vom Untergrund. Und da man 20 Meter nach unten gucken muss und bewusst sich dazu entscheiden muss, glaube ich, ist es so dezent, dass es niemanden ekeln wird und auch niemanden abstoßen wird.
5: Die Station ist Teil eines größeren Forschungsprojekts mit der Uni Würzburg und Partnern aus dem Bayerischen Wald.
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0: Ja, heute haben wir mal Pause von der Hitze. Im Moment sind es 20 Grad am Weißen Turm in Nürnberg und 19 Grad in Feucht. Die Höchstwerte heute liegen bei 21 Grad und ein paar Regenschauer sind hier und da auch mit dabei. Aber morgen wird es schon wieder wärmer mit Sonne und Wolken im Wechsel und bis zu 27 Grad.
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0: Ja, eine allgemeine Meldung aus Nürnberg. Da ist ab heute bis zum Montagnachmittag die Durchfahrt Beutener Straße ab Max-Grundig-Platz, Herzogstraße und die Hans-Kalb-Straße wegen dem Norrisring-Rennen gesperrt. Zwei Blitze habe ich für Sie. Einmal Nürnberg-Welser-Straße Richtung äußere Sulzbacher Straße und in Fürth-Breslauer Straße. Haben Sie mehr, dann gerne melden an die 08000 94 5 94 5. Dankeschön, gute Fahrt Ihnen.
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0: Kurz nach eins, hallo zusammen und Grüße an alle, die gerade ihr Mittagessen genießen. Lassen Sie sich schmecken, wir liefern Ihnen dazu die größten Hits. Gleich Uriah Heep mit dabei aus den 70ern mit Free Me und vorher Nancy Sinatra mit ihrer einzigartigen Stimme. Aus dem Jahre 1965 jetzt These Boots Are Made For Walking.

0: Ein wundervoller Song von Sam Cooke, Wonderful World, hier bei Radio F um 13.15 Uhr. Schön, dass Sie mit dabei sind. Und wir schauen rüber nach Rot, denn da geht's am Wochenende ordentlich rund. Aktuell wird ja alles vorbereitet und dann steigt am Sonntag wieder der Triathlon-Challenge. Der Challenge Rot, der ist für ganz, ganz viele der schönste Langdistanz-Triathlon der Welt. Und bei so einer Veranstaltung, da ist natürlich auch die Polizei überall im Einsatz. Oliver Trebing ist eigentlich Sprecher des Polizeipräsidiums Mittelfranken, aber er ist auch ein waschechter Roter. Und er hat Steffi Pankotsch heute Morgen in Guten Morgen Franken in der Blaulichtminute erzählt, wie sehr er sich schon auf das Wochenende freut, auch wenn es anstrengend wird, gell?
1: Ja, also für mich als Roter und Polizist ist es natürlich ein absolutes Highlight im Jahr. Es bedeutet für uns auf der einen Seite viel Arbeit, aber andererseits ist es auch wirklich tolle Begegnungen mit vielen Menschen aus ganz vielen Nationen und ja, tolle Sportler, mit denen man immer wieder mal nett ins Gespräch kommt.
0: Haben Sie vielleicht noch Tipps für alle, die jetzt am Wochenende in Rot unterwegs sind?
1: Also da habe ich ein paar Tipps. Der erste Tipp für die Pkw-Fahrer ist, und Sie wollen durch den Landkreis Rot am Sonntag durchfahren oder auch schon am Samstag, verlassen Sie sich auf Ihr Navigationssystem. Wir als Polizei haben die gesamten Straßensperren in den Navigationssystemen hinterlegt bzw. eingespielt. Man sollte dadurch um die größten Sperren herumgeleitet werden.
0: Danke an Oliver Trebing. Viel Spaß beim Einsatz am Wochenende. Das komplette Interview mit ihm finden Sie auch nochmal auf radiof.de.

0: Das ist Ihr Mittwoch hier bei Radio F mit den größten Hits. Es ist kurz vor halb zwei und gleich nach halb gibt es schön entspannte und ruhige Musik aus den 70ern. Wir lassen uns nicht stressen mit Elton John und Candle in the Wind. Außerdem dabei Nights in White Satin von The Moody Blues und zum Start One-Way-Ticket, Eruption, gleich.
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0: rockiger Sound aus den 60ern. Das ist Radio F um kurz vor zwei und Claudia Feuerstein ist bei mir. Hallo Claudia.
1: Hallo Lena. Also heute ist irgendwie so ein müder Tag, oder? Ja. Es ist ja toll, dass es jetzt kühler ist. Ich genieße das und ich glaube, liebe Radio F-Hörer, das feiern wir alle. Ja. Jetzt müssen wir nur noch schauen, dass wir die Wohnung wieder ein bisschen kühler kriegen. Aber heute ist so ein dampfiger Tag. Ich freue mich jetzt richtig drauf, 4 Stunden lang hier aufdrehen zu können.
0: Ja, ja, ein bisschen motivieren. Also wir sind beide gerade irgendwie so ein bisschen müde hier, ja, hier drinnen und könnten uns jetzt eigentlich auch auf so ein Mittagsschläfchen einstellen, gell?
1: Aber jetzt drehen wir auf bei den größten Hits. Genau,
0: genau.
1: Freue ich mich drauf.
0: Also wir lassen uns hier aufwecken von den größten Hits bei Radio F. Ab 2 Uhr dann Claudia Feuerstein. Viel Spaß.

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0: 8.50 Uhr. 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
2: 2:02.
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13: Ich bin Dominik Schweiger. Mehr Sicherheit fürs Zugpersonal, darauf setzt jetzt die Deutsche Bahn. Ab sofort werden Mitarbeiterinnen und Mitarbeiter auch im Fernverkehr mit Bodycams ausgestattet. Die kleinen Kameras sollen vor allem bei Übergriffen helfen, Fabian Schaffer berichtet.
14: Rund 2000 Beschäftigte im Fernverkehr erhalten die Kameras, darunter Zugbegleiter, Mitarbeitende der Bordgastronomie und der DB Lounges. Die Bodycams werden an der Dienstkleidung getragen, ihre Nutzung ist freiwillig. Die Deutsche Bahn erhofft sich dadurch mehr Sicherheit für Beschäftigte und Fahrgäste.
13: Wer günstige Mode, Ladekabel oder Spielzeug aus Ländern außerhalb der Europäischen Union bestellt, muss mit höheren Kosten rechnen. Bislang gab es eine Ausnahme für Lieferungen mit einem Wert von unter 150 Euro und die gilt nicht mehr. Die EU und die Bundesregierung wollen mit der neuen Regelung die Flut an Billigimporten ausländischer Plattformen wie etwa Temu eindämmen. Die Bundesregierung prüft, ob die bisherige Grundversorgung der Bevölkerung in Krisensituationen noch ausreicht. Untersucht werden den Angaben nach unter anderem die Bereiche Ernährung oder Gesundheits- und Wasserversorgung. Schwarz-Rot ist auch besorgt, weil in den letzten Jahren zunehmend kritische Bereiche von privaten Unternehmen kontrolliert werden, etwa die Informationstechnologie oder Finanzsysteme. Auch hier soll genauer hingeschaut werden.
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15: Mit Henrike Müller. Kennst du meinen Mörder? Mit einer emotionalen Plakataktion erhofft sich die Fürther Kripo neue Hinweise im ungelösten Mordfall Marion Bayer. Die 12-Jährige wurde 1973 im Oberasbacher Ortsteil Kreutlis getötet. Vom Täter fehlt bis heute jede Spur. Die Plakate zum Cold Case befinden sich auch in unmittelbarer Nähe des Tatorts. Kriminalhauptkommissar Jan Frühwald leitet die Ermittlungen.
16: Wir haben in den letzten Wochen und Monaten festgestellt, dass immer wieder viele interessante Hinweise zu uns kommen und da natürlich auch Geschichten dahinter stehen. Dementsprechend wollten wir jetzt mit dieser Plakataktion einfach nochmal an diesen Jahrestag erinnern und natürlich in gewisser Weise auch ein bisschen Emotionen wecken.
15: In der kommenden Nacht jährt sich die Tat zum 53. Mal. Zusätzlich zur Plakataktion verteilt die Polizei auch Flyer in Seniorenheimen.
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2: Nur noch 21 Grad messen wir derzeit in Nürnberg. Großweidenmühle in Boxdorf ebenfalls 21 Grad. Tief Juna sorgt heute noch für Schauer und vereinzelte Gewitter. Später lockert es auch mal auf und morgen ist es dann meist freundlich und trocken bei bis zu 26 Grad.
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2: In Nürnberg ist ab heute die Durchfahrt Beutener Straße gesperrt ab Max-Grundig-Platz, Herzogstraße und Hans-Kalb-Straße. Der Grund sind die Aufbauarbeiten fürs Nürburgring-Rennen am Wochenende. Und es wird geblitzt in Fürth-Breslauer Straße stadteinwärts sowie in Steinen auf der Mühlstraße.
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2: Wechselhaft ist das Wetter, beständig sind wir mit den größten Hits aller Zeiten. 70er Disco geht's gleich von den Bee Gees und rein geht's in den Nachmittag mit King Elvis und einem Hit aus den späten 60ern, Suspicious Minds.

0: großartige Eskimo Queen. Manfred Mann hier auf Radio F. Kurz nach 14:45 haben wir's. Ohne Gesundheit ist alles nichts, ne? Darum kümmern wir uns bei Radio F. Nämlich um Ihre Gesundheit. In Guten Morgen Frank bei Steffi Pankotsch heißt es immer donnerstags, also morgen. Gesund und munter, die Radio F Sprechstunde. Das letzte Woche war das Thema Impfen. Martin Imle ist Allgemeinmediziner im Medic Center im Fürther Hauptbahnhof und hat aufgezählt, welche Impfungen für Menschen ab 60 sinnvoll sind.
1: Das wären zum Beispiel jährlich die Corona-Impfung und die Influenza-Impfung, die im Herbst durchgeführt werden. Dazu ab 60 die Gürtelrose-Impfung. Das sind zwei Impfstoffe im Abstand von 2 bis 6 Monaten. Dann noch die Pneumokokkenimpfung. Das sind Bakterien, die Lungenentzündungen erzeugen können. Und ab dem 75. Lebensjahr neu, seit letztem Jahr auch die RSV-Impfung. Das ist auch ein Virus, das Lungenentzündungen auslösen kann.
0: Morgen um 7.40 Uhr und 9.40 Uhr geht es in der Radio-F-Sprechstunde um Tipps bei Hitze. 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

0: so diese typische 60er-Jahre-Orgel. Ich gucke in die nächste halbe Stunde und da lacht mein Herz. Wir rocken in die 70er mit Status Quo. Phil Collins ist dabei mit Don't Lose My Number und gleich nach halb drei hier auf Radio F. Ein Klassiker aus den 60s von Leslie Gore.
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0: Im Nürnberger Norden, am Marienberg, haben wir derzeit 21 Grad. Wir gehen nach unten in den Süden, in Steinach ebenfalls 21 Grad. Es ziehen immer noch ein paar Regenwolken durch, hier und da kann es auch noch gewittern, aber die verziehen sich im Laufe des Nachmittags. Heute Abend und in der Nacht ist es dann oft trocken und morgen scheint häufig die Sonne bei 24 bis 26 Grad.
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0: Am Wochenende ist Norisringrennen, deswegen ist die Durchfahrt Beutener Straße in Nürnberg ab Max-Grundig-Platz, Herzogstraße und Hans-Kalb-Straße bis Montagnachmittag gesperrt. Gute Fahrt wünschen wir.
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0: Radio F am Mittwochnachmittag. Es ist wieder kühler. Das sehe ich da dran, dass Günther Mosberger wieder lange Hosen dran hat.
1: Ja, ziemlich schnell war ich da wieder drin.
0: Heute Abend könnte es ja kühl werden, so mit 20 Grad und so. Ne? Und du bist ja heute lange da.
1: Bis 21 Uhr, das heißt sogar noch ein bisschen länger. Danach muss man, weiß das ja auch, muss man hier noch ein bisschen aufräumen und den ganzen Bürokratiekram noch machen. Und ich muss meinem Gast noch Tschüss sagen.
0: Und der kommt aber erstmal, und zwar um 20 Uhr für Vorort Spezial. Wer kommt denn heute?
1: Roberta Valentini kommt, Musicalstar aus Nürnberg. Die großen Musicalbühnen der Republik gehören ihr. Zabo, ihre Heimat, und die Bühnen Deutschlands, die Musicalbühnen, ihr Zuhause, kann man sagen.
0: Buonasera sagen wir zu Roberta Valentini und zu Günther Mosberger heute ab 20 Uhr in Vorort Spezial.
1: Und für die, die später dazukommen, ab 21 Uhr gibt's das zum Nachhören auf unserer Homepage radiof.de.

0: In Fürth gibt es einen neuen Service für Radfahrer. Mehr dazu jetzt um 3 in unsere Nachrichten.
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0: 3:01.
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9: Ich bin Dominik Schweiger. Der Tankrabatt ist ja seit Mitternacht Geschichte und das merken wir an der Zapfsäule auch sofort. Laut ADAC sind die Preise für Benzin und Diesel innerhalb eines Tages um mehr als 13 bzw. 15 Cent pro Liter gestiegen. Teilweise sind die Preissprünge ungerechtfertigt, meinen Experten vom ADAC. Die Konzerne hätten die Preise schon vor dem Auslaufen des Tankrabatts nach oben gezogen, heißt es. Immer mehr Strom wird erzeugt, ohne das Klima weiter zu belasten. Der Anteil der erneuerbaren Energien an der Stromproduktion ist weiter gestiegen. Im ersten halben Jahr lag er bei 58%. Das zeigen Zahlen des Bundesverbands der Energie- und Wasserwirtschaft. Vor allem aus Wind und Sonne ist demnach deutlich mehr erzeugt worden als zuvor. Heute könnte sich entscheiden, wie die größten Reformvorhaben der Bundesregierung aussehen. Union und SPD kommen am Abend zum Koalitionsausschuss zusammen. Auf der Tagesordnung stehen unter anderem Steuerentlastungen, Arbeitsmarktreformen sowie die Zukunft von Rente, Gesundheit und Pflege. Ob es schon heute eine Einigung geben wird, ist offen. Die Beratungen könnten sich bis in die Nacht oder sogar darüber hinausziehen.
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10: Mit Henrike Müller. Grünes Licht für Radfahrer, auch wenn die Ampel rot zeigt. In Fürth werden aktuell im gesamten Stadtgebiet 40 Grünpfeile speziell für den Radverkehr montiert. Wo das Schild mit grünem Pfeil und Fahrradsymbol angebracht ist, dürfen Radfahrer dann nach einem kurzen Stopp auch bei Rot rechts abbiegen, sofern sie dabei niemanden gefährden oder behindern. Die Montage hat in Burg Farnbach begonnen und soll bis Ende nächster Woche abgeschlossen sein. Weitere Standorte sind unter anderem entlang der Würzburger und Schwabacher Straße sowie in Fach und Stadeln. Mit der neuen Beschilderung will die Stadt den Radverkehr attraktiver machen und den Verkehrsfluss verbessern.
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0: 21 Grad haben wir derzeit am Opernhaus in Nürnberg. In Zirndorf an der Alten Feste ebenfalls 21 Grad. Endlich Abkühlung, ne? Und Regen für die Pflanzen. Hier und da kann es heute Nachmittag auch noch gewittern. Die Schauer, die ziehen langsam südostwärts ab. Morgen ist es heiter und trocken bei 24 bis 26 Grad.
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0: Von heute an ist in Nürnberg die Durchfahrt Beutener Straße ab Max-Grundig-Platz, Herzogstraße und Hans-Kalb-Straße gesperrt. Der Grund sind die Aufbauarbeiten fürs Norisring-Rennen. Also bitte dran denken auf dem Weg nach Hause. Ansonsten keine Störungsmeldungen und auch keine Blitzer. Wenn Sie irgendwas erspähen, bitte durchklingeln oder kostenfrei eine WhatsApp reinschicken an 08000 945 945.
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0: Ja, es ist nicht nur Norisring-Rennen am Wochenende, sondern in Rot auch Triathlon-Challenge. Und manchmal freut sich auch die Polizei auf einen Einsatz eben jetzt am Wochenende in Rot beim Challenge. Da ist Oliver Trebing dabei. Gebürtiger Roter und Polizeibeamter. Worauf er sich da freut, das sagt er uns gleich selbst. Um 15:45.

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2: Ja, heute Morgen gab's wie jeden Mittwochmorgen wieder unsere Blaulichtminute. Und da ging's um Rot. Das ist am Wochenende wieder im Ausnahmezustand. Da steigt am Sonntag der Challenge Rot, für viele der schönste Langdistanz-Triathlon der Welt. Und bei so einer Veranstaltung ist natürlich auch die Polizei im Einsatz. So auch Oliver Trebing. Eigentlich ist er Sprecher des Polizeipräsidiums Mittelfranken, aber er ist halt auch ein waschechter Roter. Und wir haben ihn heute Morgen gefragt, warum er sich so richtig auf dieses Wochenende freut, obwohl es auch anstrengend ist.
3: Ja, also für mich als Roter und Polizist ist es natürlich ein absolutes Highlight im Jahr. Es bedeutet für uns auf der einen Seite viel Arbeit, aber andererseits ist es auch wirklich tolle Begegnungen mit vielen Menschen aus ganz vielen Nationen und ja, tolle Sportler, mit denen man immer wieder mal nett ins Gespräch kommt.
2: Ja, die Stimmung ist da immer sensationell. Haben Sie vielleicht auch noch Tipps für alle, die am Wochenende in Rot unterwegs sind?
3: Also da habe ich ein paar Tipps. Der erste Tipp für die Pkw-Fahrer ist, und Sie wollen durch den Landkreis Rot am Sonntag durchfahren oder auch schon am Samstag, verlassen Sie sich auf Ihr Navigationssystem. Wir als Polizei haben die gesamten Straßensperren in den Navigationssystemen hinterlegt bzw. eingespielt. Man sollte dadurch um die größten Sperren herumgeleitet werden.
2: Dankeschön an Oliver Trebing und viel Spaß beim Einsatz am Wochenende. Das komplette Interview unserer Blaulichtminute mit ihm finden Sie auch nochmal auf radiof.de und da gibt's auch ein Formular. Wenn auch Sie Fragen an die Polizei haben, na dann her damit. Also auf die Homepage gehen und fragen. radiof.de

0: Einen schönen Nachmittag wünsche ich. Gleich geht's ins Massachusetts der 60er mit den Bee Gees hier auf Radio F. Bei Arte gibt's übrigens eine tolle Doku über diese Band. Fairground Attraction kommen gleich und kurz nach 3:30 der Logical Song aus den 70ern mit Supertramp.
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0: Am Tiergarten Nürnberg derzeit 22 Grad, am Stadtpark Schwabach 21 Grad. Es gibt heute einen Mix aus Wolken, Regen und etwas Sonne und vor allem ist es endlich wieder etwas kühler. Ne? Die Schauer verziehen sich so Richtung Südosten. Es geht in eine kühle Nacht. Zum Morgen erreichen wir Tiefstwerte um 13 Grad. Ah, da heißt es Fenster aufmachen und einfach mal durchschlafen und durchatmen. Und morgen haben wir dann einen ruhigen, trockenen und freundlichen Sommertag bei angenehmen 24 bis 26 Grad.
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0: Am Wochenende ist Norisring-Rennen am Dutzenteich. Deshalb ist wegen der Aufbauarbeiten bereits heute die Durchfahrt Beutener Straße gesperrt. Das Ganze bis Montagnachmittag. Ansonsten keine Störungsmeldungen. Wenn Sie weitere Meldungen haben, 08.94.5.
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Respect war einer ihrer Hits und das hier, Find My Love. Fairground Attraction hier auf Radio F um kurz vor 3:15. Unsere nächste Künstlerin kam aus Boston, ist mit 18 nach New York gegangen, um dort Musicalsängerin zu werden. Vor allem Hair stand damals auf dem Programm, war aber keine Stelle frei, wohl aber in München. Geheiratet hat sie einen Österreicher und zwar den Herrn Sommer. Boah, da lag's nahe, ihren ursprünglichen Namen La Donna Andrea Gaines in was Internationales umzuwandeln. Und so nannte sie sich Donna Summer und wurde zur Queen des Disco. Hier ist sie mit einem Hit aus dem Jahr 79 auf Radio F, Hot Stuff.

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1: Gleich 16 Uhr.
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3: Ich bin Dominik Schweiger. Wind und Sonne liefern in Deutschland so viel Strom wie noch nie. Im ersten Halbjahr kamen nach Hochrechnungen 58% des Stromverbrauchs aus erneuerbaren Energien. Ein neuer Rekord für diesen Zeitraum. Vor allem Windkraft und Photovoltaik legten weiter zu. Bis zum Ziel der Bundesregierung ist es aber noch ein ganzes Stück. Bis 2030 sollen 80% des Stromverbrauchs aus erneuerbaren Energien stammen. Seit heute Nacht ist der Tankrabatt ausgelaufen und das merkt man auch. Der typische Anstieg um 12 war gar nicht so deutlich wie in den letzten Tagen. Trotzdem kosten der Liter Benzin und Diesel wieder deutlich über 2 Euro. Claudia Wächter berichtet.
4: Genau damit hatten viele Autofahrer gerechnet. Eine Überraschung war das also nicht. Und viele sind am späten Vormittag noch einmal schnell an die Zapfsäule gerollt. Zum Last-Minute-Tanken nach dem Motto »Mitnehmen, was geht«. Auch der ADAC hatte einen Preisanstieg vorhergesagt und Tankstellenbetreiber kritisiert. Denn die hatten bereits gestern die Preise erhöht.
3: Der Sparkurs bei Mercedes sorgt jetzt für Gegenwind aus den eigenen Reihen. Die IG Metall ruft Beschäftigte an mehreren deutschen Standorten zu Protesten auf. Auslöser sind neue Sparmaßnahmen des Konzerns. So wird eine tarifliche Sonderzahlung verschoben. Außerdem will Mercedes die Arbeitszeit neu verhandeln, nach dem Motto mehr arbeiten für das gleiche Geld. Dadurch soll der Konzern zukunftsfähig werden, heißt es.
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5: Mit Henrike Müller. Nach dem Hitzeaus können möglicherweise morgen in Nürnberg wieder die ersten Straßenbahnen fahren. Neben Trockeneis setzt die VAG jetzt auf ein spezielles Reinigungsfahrzeug, um die verklebten Schienen sauber zu machen. Für Konrad Schmidt, VAG-Bereichsleiter Infrastruktur, ist es ein Gamechanger.
6: Ja, es stellt sich in der Tat heraus, dass das Hochdruckwasserstrahlfahrzeug sehr gut geeignet ist, um die Bitumenschicht vom Schienenkopf zu lösen. Und das fährt dann praktisch das Gleis ab oder die Schiene und strahlt den Kopf wieder frei.
5: Bis zum Abend soll so die Strecke vom Betriebshof im Nürnberger Süden bis zum Plärrer wieder befahrbar sein. Gelingt das, könnte morgen auf dieser Strecke ein Testbetrieb starten. Wann die VAG wieder das komplette Straßenbahnnetz bedienen kann, ist weiter unklar.
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7: 22 Grad haben wir in Nürnberg am Doku-Zentrum, 22 Grad in Veitsbronn. Tief Juna sorgt heute noch für Schauer und ganz vereinzelte Gewitter, aber die Schauer ziehen so ganz langsam in Richtung Südosten ab. Später lockert es auch mal auf. Und morgen ist es dann meist freundlich und trocken bei bis zu 26 Grad.
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7: Südwestangente Nürnberg Richtung Fürth. Hier haben wir stockenden Verkehr zwischen Münchner Straße und Nürnberg Hafen Ost. Und bitte dran denken, am Wochenende ist Nürburgring-Rennen in Nürnberg. Deshalb ist bereits ab heute bis zum Montagnachmittag die Durchfahrt der Beutener Straße gesperrt. Außerdem wird geblitzt in Nürnberg Schnieklinger Straße Richtung Westfriedhof, Karl-Schönleben Straße und den Lauf auf der Eschenau Straße in beiden Richtungen. Gute Fahrt wünschen wir.
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7: In diesem Sommer scheint es sehr viele Abende und Nächte zu geben, die warm und trocken sind. Ideal, um ins Bad zu gehen, eine Runde zu schwimmen, Pommes zu futtern und dann noch unter freiem Himmel einen Film anzugucken. Das geht nämlich jetzt wieder bei den Sommerfilmnächten im Naturgartenbad. Welche Filme laufen und was Sie bei einem Besuch am besten dabei haben sollten, das fragen wir nach. Die Antworten gibt's um 4:15 Uhr.

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Glam Rock.

0: nach 16:45 haben wir es. Hier ist Radio F mit Claudia Feuerstein. Eine Runde schwimmen gehen und dann gleich noch einen schönen Film angucken. Das geht im Naturgartenbad in Nürnberg. Gemeinsam mit dem mobilen Kino e.V. verwandelt sich das Freibad ab morgen in ein ganz besonderes Open-Air-Kino. Susanne Wiegels von Nürnberg Bad, wie sieht denn das Programm aus?
1: Also dieses Jahr ist ein ganz, ganz tolles Programm. Wir starten am Donnerstag gleich mit Der Teufel trägt Prada 2. Am Freitag dann der Film 22 Bahnen. Dann ist noch Das Kanu des Manitou dabei. Shelter, so ein Actionfilm. Das tiefste Blau. Und auch Ocean, das ist so ein Film über Ozean und Wasser. Und also passt ganz gut und thematisch zum Naturgartenbad bei uns.
0: Ist ja auch eine ganz besondere Kulisse für so einen Kinoabend. Kann ich denn da noch schwimmen gehen?
1: Wenn es jetzt ganz dunkel ist, dann ist es mit der Aufsicht ein Problem, dann nicht so. Aber auf jeden Fall, bis der Film startet, der startet so um 21 Uhr, 21.15 Uhr, sodass man auch was sieht auf der Leinwand. Bis dahin kann man auf jeden Fall schwimmen. Und wer möchte, der kann natürlich auch davor den ganzen Tag bei uns genießen. Dazu muss man sich allerdings noch ein Bad-Ticket lösen und kann sich auch am Kiosk was Gutes tun und somit auch Abendessen bei uns im Naturgartenbad.
0: Wunderbar. Und in den nächsten Tagen haben wir ja gemäßigte Sommertemperaturen und es bleibt trocken. Was würden Sie denn Leuten raten, die zum ersten Mal kommen?
1: Dem würde ich jetzt raten, eine Decke mitzubringen, wo man sich drauflegen kann. Man kann aber auch auf den Stühlen Platz nehmen, die bereitgestellt werden. Ganz wichtig finde ich vielleicht ein Mückenspray, weil es ja doch dann in den Abend geht. Und natürlich ist es das Naturgartenbad, da ist auch Natur. Somit hilft ein Mückenspray und natürlich Sonnenschutz für den Tag.
0: Dankeschön, Susanne Wiegels von Nürnberg Bad. Der erste Film im Naturgartenbad in Nürnberg läuft morgen. Tickets kriegen Sie online, den Link dahin und alle Infos finden Sie auf radiof.de.

0: Gleich die größten Hits aller Zeiten in der nächsten halben Stunde und einen ganz besonderen Musikmoment. Da denke ich immer an den Werbespot für eine Tankstelle. Man hat eine Autopanne, schnappt sich den Benzinkanister, Kanister und läuft Armwalkin' gleich bei uns.
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0: Heute Nachmittag ist es noch recht wechselhaft. Es kann noch regnen hier und da, kann es auch noch blitzen und donnern. Aber die Wolken verziehen sich so ganz langsam Richtung Südosten. In der kommenden Nacht ist Durchatmen angesagt. Die Nacht startet mit 16 Grad und zu morgen hin geht es dann runter auf bis zu 14 Grad. Richtig schön. Morgen dann trocken, freundlich bei bis zu 26 Grad.
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0: Südwesttangente in Nürnberg Richtung Fürth. Stockender Verkehr zwischen Münchner Straße und Nürnberg Hafen Ost. Und in Nürnberg ist wegen des Norisring-Rennens die Durchfahrt Beutener Straße ab heute bis Montagnachmittag gesperrt.
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0: Aus den späten 80ern, Roxette am Mittwochnachmittag. Jetzt wird's wieder Zeit für Steffi Pankutsch und einen ganz besonderen Moment.
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3: Ich erinnere mich, meiner war damals blau und ich habe ihn sehr geliebt. Am 1. Juli 1979 veränderte Sony die Musikwelt. Es gab plötzlich Musik zum Mitnehmen. Es kam der Walkman auf den Markt. Der erste tragbare Audiokassettenplayer war revolutionär. Überall konnten wir jetzt Musik hören. Später wurde der Kassetten-Walkman von tragbaren CD-Playern und MP3-Playern abgelöst. Den Walkman selbst verkaufte Sony rund 200 Millionen Mal. Hatten Sie auch einen? Also, am 1. Juli 1979 der erste Walkman und passend dazu Fats Domino.

Das ist für mich immer so ein endliches Wochenende-Song. Aus den 70ern, The Real Thing, You to Me Are Everything. Gleich ist es 4:45, hier ist Radio F mit den größten Hits aller Zeiten. Gleich die 70er, I'm a Train, Albert Hammond. Eines unserer Lieblingsjahrzehnte, die 60er, gibt's was von David Garrick. Und hier wunderschöne Nummer Sacrifice von Elton John auf Radio F.

0: bisschen Bella Italia Feeling. An diesem Mittwochnachmittag. Ein ungelöster Kriminalfall, ein Cold Case, beschäftigt momentan die Menschen im Landkreis Fürth. Die Einzelheiten haben wir für Sie jetzt um 17 Uhr in unseren Nachrichten.
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3: Ich bin Dominik Schweiger. Rente, Steuern, Gesundheit, Pflege. Die schwarz-rote Bundesregierung will ihr großes Reformpaket auf den Weg bringen. Heute berät der Koalitionsausschuss darüber. Wie lange die Beratungen im Kanzleramt dauern werden, ist völlig offen. Lea Matschulat berichtet aus Berlin.
4: Der Koalitionsausschuss ist auf mehrere Stunden Verhandlung eingestellt und will dann auch erst wieder bei Tageslicht informieren. Das hat Bundeskanzler Merz schon mal angekündigt. Er erwarte einen großen Sprung nach vorn für die Modernisierung des Landes, gab er sich zuversichtlich. Bei allen Themen haben sich SPD und Union schon auf einiges geeinigt. Die größten Unstimmigkeiten gibt es etwa noch bei Änderungen der Arbeitszeit und einer Reform der Einkommensteuer.
3: Wer heute tankt, merkt das Ende des Tankrabatts sofort im Geldbeutel. Nach Angaben des ADAC kostet ein Liter Super E10 inzwischen im Schnitt 2,15 Euro. Diesel liegt bei 2,11 Euro. Der ADAC kritisiert außerdem, dass viele Mineralölkonzerne die Preise bereits gestern angehoben hätten, also noch vor dem offiziellen Ende des Tankrabatts. Wer günstige Mode, Ladekabel oder Spielzeug aus Ländern außerhalb der Europäischen Union bestellt, muss mit höheren Kosten rechnen. Bislang gab es eine Ausnahme für Lieferungen mit einem Wert von unter 150 Euro. Die gilt jetzt nicht mehr. Die EU und die Bundesregierung wollen mit der neuen Regelung die Flut an Billigimporten ausländischer Plattformen wie zum Beispiel Temu eindämmen.
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5: Mit Henrike Müller. Nach 53 Jahren beschäftigt ein Cold Case wieder die Menschen im Landkreis Fürth. Mit einer emotionalen Plakataktion wird aktuell nach neuen Hinweisen im ungelösten Mordfall Marion Bayer gesucht. Die 12-Jährige wurde 1973 im Oberasbacher Ortsteil Kreutles getötet. Leitender Ermittler ist Jan Frühwald von der Fürther Kripo.
6: Weil natürlich wir solche Straftaten, die noch ungeklärt sind, auch nicht vergessen können und auch nicht vergessen wollen. Das sind wir natürlich auch den Angehörigen und Familien schuldig. Und in diesem Sinne versuchen wir jetzt einfach nochmal unser Bestes.
5: Die auffälligen Plakate mit der Frage »Kennst du meinen Mörder?« befinden sich auch in unmittelbarer Nähe des Tatorts. Zusätzlich wurden Flyer in Senioren- und Pflegeheimen verteilt. Für Hinweise, die zur Aufklärung führen, ist eine Belohnung von 10.000 Euro ausgesetzt.
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7: 22 Grad haben wir am Rathenauplatz in Nürnberg, 22 Grad auch bei Ihnen in Borgthann. Ein Mix aus Wolken, Regen und etwas Sonne heute Nachmittag. So geht's dann auch in Richtung Abend. Aber die Wolken, die verziehen sich so ganz langsam. In der kommenden Nacht gibt's nur noch ganz vereinzelt etwas Regen. Und vor allen Dingen wird die Nacht auch kühler werden, mit Tiefstwerten um 14 Grad. Ab morgen geht's dann in ruhige, trockene und freundliche Sommertage bei angenehmen 24 bis 26 Grad.
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7: Da sieht's gut aus, keine Störungsmeldungen. Wenn Sie Meldungen für uns haben, 08000 94 5 94 5. Zum Beispiel Blitzer, da haben wir noch zwei. Nürnberg-Schnieklinger Straße wird geblitzt Richtung Westfriedhof und auf der Karl-Schönleben-Straße.
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7: Ja, das ist schon was anderes, ne? Wenn man nicht bei 35 oder gar 40 Grad nach Hause kommt und die Wohnung wie ein Backofen ist. Genießen wir diese etwas kühleren Tage. Für alle unterwegs geht's Willie Nelson erst on the road again. Ryan Paris singt übers Dolce Vita und jetzt bitte Blümchen ins Haar und ab in die 60er mit Scott McKenzie.

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0: Julie Simon. Gleich nach 5:30 gibt hier auf Radio F den Sommerhit des Jahres 83, Vamos a la Playa. Zwei italienische Brüder singen auf Spanisch Rigera, haben sie sich genannt. Dazu haben wir das wunderschöne Heart of Gold von Neil Young aus den 70ern und einen Klassiker aus den 60s von Elvis.
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0: 23 Grad haben wir mitten in Nürnberg am Lorenzer Wetterhäusle. 22 sind es in Herzogenaurach. Hier und da kann es heute Abend noch etwas regnen oder auch noch mal ein Gewitter geben. Ansonsten verziehen sich diese dunklen Wolken so ganz langsam weiter Richtung Südosten. In der kommenden Nacht ist es dann meist trocken bei Tiefstwerten um 14 Grad. Morgen scheint meist die Sonne bei 24 bis 26 Grad.
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0: Eine Meldung für Nürnberg. Am Wochenende ist ja Norrisringrennen. Deshalb ist ab heute bis Montagnachmittag die Durchfahrt Beutener Straße ab Max-Grundig-Platz, Herzogstraße und Hans-Kalb-Straße gesperrt. Außerdem wird geblitzt in Fürth auf der Königstraße Richtung Nürnberg. Und wenn Sie weitere Meldungen haben, bitte durchklingeln oder kostenfrei eine WhatsApp reinschicken als Text- oder Sprachnachricht an 08000
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Das sind die meisten 60er und 70er auf dem Weg in den Mittwochabend hier auf Radio F. Eine frühe Version unseres nächsten Songs ist zu hören im Film Die Reifeprüfung mit Dustin Hoffman. Vom amerikanischen Filminstitut wurde der Song auf Platz 6 der besten US-Filmsongs gewählt. Klasse. Hier sind Simon & Garfunkel, Mrs. Robinson.

0: Morgen könnten vielleicht wieder die ersten Straßenbahnen fahren in Nürnberg. Den aktuellen Stand der Arbeiten hören wir jetzt um 18 Uhr in unsere Nachrichten.
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9: Ich bin Dominik Schweiger. Heute könnte sich entscheiden, wie die größten Reformvorhaben der Bundesregierung aussehen. Union und

0: SPD kommen jetzt am Abend zum Koalitionsausschuss zusammen. Auf der Tagesordnung stehen unter anderem Steuerentlastungen, Arbeitsmarktreformen sowie die Zukunft von Rente, Gesundheit und Pflege. Ob es dabei schon eine Einigung gibt, ist offen. Die Beratungen könnten sich bis morgen früh ziehen. Seit heute Nacht ist der Tankrabatt ausgelaufen und das merkt man auch. Der typische Anstieg um 12 war gar nicht so deutlich wie in den letzten Tagen. Trotzdem kostet der Liter Benzin und Diesel wieder deutlich über 2 Euro. Claudia Wächter berichtet.
1: Genau damit hatten viele Autofahrer gerechnet. Eine Überraschung war das also nicht. Und viele sind am späten Vormittag noch einmal schnell an die Zapfsäule gerollt. Zum Last-Minute-Tanken nach dem Motto »Mitnehmen, was geht«. Auch der ADAC hatte einen Preisanstieg vorhergesagt und Tankstellenbetreiber kritisiert. Denn die hatten bereits gestern die Preise erhöht.
0: Immer mehr Strom wird erzeugt, ohne das Klima weiter zu belasten. Der Anteil der erneuerbaren Energien an der Stromproduktion ist weiter gestiegen. Im ersten halben Jahr lag er bei 58%. Das zeigen Zahlen des Bundesverbands der Energie- und Wasserwirtschaft. Vor allem aus Wind und Sonne ist demnach deutlich mehr erzeugt worden als zuvor.
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3: Mit Henrike Müller. Nach der unfreiwilligen Hitzepause könnten morgen in Nürnberg vielleicht wieder die ersten Straßenbahnen fahren. Die VAG hat seit heute ein Spezialfahrzeug im Einsatz, das mit extrem hohem Druck die verklebten Schienen reinigt. Es schafft in kurzer Zeit relativ viel Strecke, freut sich VAG-Sprecherin Elisabeth Seitzinger.
4: Der Vorher-Nachher-Effekt ist wirklich verblüffend. Vorher durchgängig eben die Bitumenschicht auf dem Schienenkopf verteilt. Und das Gerät fährt einmal drüber, muss nur einmal drüber fahren. Das sieht schon mal gut aus.
3: Außerdem setzt die VAG bei der Reinigung von Straßenbahnen und Schienen auf Trockeneis und auf Handarbeit mit selbstgemachtem Werkzeug. Wenn alles glatt geht, könnte morgen zumindest die Strecke vom Betriebshof in Gibitzenhof bis zum Plärrer wieder testweise in Betrieb gehen.
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5: 22 Grad haben wir derzeit am Funkhaus. An der Fürther Freiheit ebenfalls 22 Grad. Vereinzelt kann es noch etwas regnen oder auch noch mal gewittern. In der kommenden Nacht ist es dann schon meist trocken. Die Wolken verziehen sich Richtung Südosten und die Nacht wird kühl mit 14 Grad. Ab morgen erwarten uns dann ruhige, trockene und überwiegend freundliche Sommertage bei 24 bis 26 Grad.
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5: Wegen des Norisring-Rennens sind ab heute bis zum Montagnachmittag die Durchfahrt Beutener Straße gesperrt. Bitte umfahren. Und es wird geblitzt in Fürth auf der Königstraße.
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5: Da hat der Mann recht. Die größten Hits, die kriegen Sie zuverlässig auch am Mittwochabend bei uns. Wir checken ein in die 70er ins Hotel California. Brian Adams ist dabei mit einer ruhigen Nummer, die von Herzen kommt. Straight from the heart und den Anfang machen die 60er. Hier sind Sager and Evans. Yeah.

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Sie haben einfach richtig schöne Popmusik gemacht, Daryl Hall und John Oates. Hier ist Radio F mit den meisten 60ern und 70ern, gleich die Beach Boys. Und hier It's a Heartache, tolle Nummer von Bonnie.

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1: 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Juli. 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
2: Ein Bauer hat 17 Schafe. Alle, bis auf 9, hauen über Nacht ab. Wie viele Schafe hat der Bauer noch?
1: Na, eine Nationalmannschaft hat 17 Elfmeterschützen. Anni, das war ja gestern. Also nochmal, ein Bauer hat 17 Schafe. Alle, bis auf 9, hauen ab. Wie viele Schafe hat der Bauer noch? Das ist die Frage. 0137 90 30 200. Direkt mal durchrufen, deine 100 Euro. 0137 90 30 200 für 50 Cent aus allen deutschen Netzen. Ich warte auf dich.
3: Mitmachen kann man ab 18. 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
1: So, hier nochmal die Frage.
2: Ein Bauer hat 17 Schafe. Alle, bis auf 9, hauen über Nacht ab. Wie viele Schafe hat der Bauer noch?
1: 0137 90 30 200. Noch niemand bei uns im Studio. Ist da jemand? 0137 90 30 200. Für 50 Cent aus allen deutschen Netzen. Ich werde nicht umsonst der 50-Cent-Mann hier im Studio genannt. Bei mir im Studio ist auch die Christiane. Hallo.
4: Hallo.
1: Für 50 Cent kriegt man bei dir aber nichts.
4: Nee, da kriegst du allgemein so wenig.
1: Deswegen, mit 50 Cent habe ich auch äußerlich keine Ähnlichkeit. Chrissy, Geld ist heute auf das Hörerskonto.
4: Obwohl Abend ist, geht heute raus für Echtzeitüberweisung.
1: Nice.
4: Ja, super nice.
1: Mal schauen, Bauer hat 17 Schafe, alle bis auf 9 hauen ab. Wie viele Schafe hat der Bauer noch? Singen wir nochmal schnell das Schäferlied ein bisschen. Ja, und dann bitte schnell rein zu uns ins Studio, denn wir haben es ein bisschen eilig, wir haben nicht so viel Zeit. Rumsti Bumsti live im Studio durchgestellt mit dem Chance-Button. Wer ist dran?
5: Hallo, die Elena ist dran.
1: Elena, ich grüße dich. Schönen guten Abend.
5: Hallo.
1: Hallo.
5: Guten Abend.
1: Elena, wie viel sind's noch?
5: 9 Schafe.
1: Absolut richtig. Ein Hoch auf Elena. Wie geil ist das denn? Wir überweisen dir direkt das Geld. Bleib mal dran. Ich stell dich rüber in die Gewinnredaktion. 100 Euro Mietzuschuss, ne?
5: Vielen Dank.
1: Danke dir. Tschö.
5: Tschüss.
1: Machen wir direkt weiter, würde ich sagen. So, bumm. Neue Frage, neues Glück.
2: In Claudias Garten hängen an einem Baum 90 Birnen. 20 fallen reif herunter. 24 werden von Kindern gepflückt und 12 von Raupen gefressen. Wie viele Birnen hängen noch an der Birke?
1: Bah, wie lang ist denn die Frage? Ich wiederhole es gleich nochmal. 0137 90 30 200. 0137 90 30 200 für 50 sind aus allen deutschen Netzen. Also die Frage ist, so lange lässt die Sendung aus. In Claudias Garten hängen an einem Baum 90 Birnen. 20 fallen reif herunter, 24 werden von Kindern gepflückt und 12 von Raupen gefressen. Wie viele Birnen hängen noch an der Birke? 0137 90 30 200. Ruf jetzt an. 0137 90 30 200 für 50 Cent aus allen deutschen Netzen. Wir brauchen die richtige Lösung. Weißt du, was rauskommt? Andy war schon mal in einer anderen Sendung da und meinte das.
6: Andy, hi, was hast du raus?
7: 34.
1: Nee, und Andy, nicht mich fragen, sondern antworten bitte. Wäre ganz geil. Also 34 sind es nicht. Lese ich, die Frage ist zu lang. Was machen wir das an dem Mittwoch?
4: Hör mal. Ja, ich weiß nicht. Leute nach der Arbeit wahrscheinlich müde. Egal was, aber ich zuckere das Ganze jetzt mal an. Ich verdopple jetzt. Ja, ich gehe von 100 Euro auf 200 Euro garantierter Gewinn.
1: Weißt du, ich werde daheim auf Diät gesetzt und hier wird jeder angezuckert. Das ist vielleicht nicht so gut. 0137 90 30 200. So, Spaß beiseite. 200 Euro, hast du was anderes raus als 34? 0137 90 30 200 für 50 sind aus allen deutschen Netzen. Aufgepasst, du bekommst die 200 Euro heute. Sag mal bitte, was hier rauskommt. In Claudias Garten hängen an einem Baum 90 Birnen. 20 fallen reif herunter, 24 werden von Kindern gepflückt und 12 von Raupen gefressen. Aber wie viele Birnen hängen noch an der Birke? Diese Frage richtig beantworten und jetzt anrufen. Hast du die Lösung raus? Sag's uns bitte. Stefan war auch schon mal in einer anderen Sendung da und meinte das.
6: Stefan, was hast du raus?
8: Ich habe 44 raus, weil 20 Birnen plus 24 plus 12 sind 56 und dann von 90, 56 abgezogen sind 44. Ist einfach.
1: Was? Nee, also jetzt ist, Chrissy, wir spielen was anders. Das ist doch, wir haben schon keine Zeit mehr gleich, die Sendung dauert nicht mehr lang. Was willst du denn machen jetzt?
4: Wir machen weiter, was? Aber es gibt mehr Geld, nochmal ein 100er drauf. Wir sind jetzt bei 300 Euro Garantiegewinn, geht heute raus per Echtzeitüberweisung.
1: Suche geht weiter, also ich gebe die Runde jetzt nochmal frei. Das ist nicht so einfach, Stefan. 44 ist es nicht. 0137 90 30 200. 0137 90 30 200 für 50 Cent aus allen deutschen Netzen. Warum können hier nicht 44 rauskommen?
2: In Claudias Garten hängen an einem Baum 90 Birnen. 20 fallen reif herunter. 24 werden von Kindern gepflückt und 12 von Raupen gefressen. Wie viele Birnen hängen noch an der Birke?
1: Chrissy, ist da schon irgendeiner in Leitung 2? Lass mal hören. Hallo, hallo?
4: Es ist noch niemand, ich kann es nur bestätigen, noch niemand in Leitung 2, noch niemand, wieso? Der hier gelöst hat. Aber bei mir gibt es jetzt richtig Asche. Ich gehe jetzt nicht nochmal um 100 hoch, sondern ich gehe auf 500 Euro Garantiegewinn. Ich brauche nur einen, der wirklich richtig löst. 500 Euro garantierter Gewinn ab jetzt.
1: Was ist denn da los? 500 Euro für die Miete, 500 Euro für den Urlaub heute auf deinem Konto. Hallo Piratensender Powerplay, hört da jemand? 0137 90 30 200. Klopf, klopf, jemand da? 0137 90 30 200 für 50 sind aus allen deutschen Netzen. 500 Ocken, heute hast du jetzt die Lösung raus, sag's mir bitte. Thorsten war auch schon mal in einer anderen Sendung da und meinte das.
0: Wir brauchen nur die richtige Lösung von dir. Die da wäre?
8: Ich sag 36 Birnen.
0: 36 Birnen?
1: 36 Birnen.
0: Nein, wir kommen so schnell aus der Nummer nicht raus. Das ist leider nicht richtig.
1: Ja, aber ich komme jetzt aus der Nummer raus, weil ich das Ding jetzt einfach abbreche. Wieso denn, Leute? Wir müssen genau zuhören. Genau, Chrissy, du schaust mich so an, als ob du weiterspielen willst.
4: Ja,
1: bist du das wahnsinnsfette Beute?
4: Ja, ich spiele weiter, aber bitte wirklich genau zuhören und ich erhöhe nochmal. Ich gehe jetzt auf 600 Euro Garantiegewinn heute überwiesen, heute auf dem Konto.
1: Diese Frau. Diese Frau. 0137 90 30 200. Runde ist freigegeben. Runde ist frei jetzt gerade. Du kannst anrufen. Mit Leitung 2 bist du live in der Show. 0137 90 30 200 für 50 Cent aus allen deutschen Netzen. Warum kann nicht 34 wie Andy, nicht 44 wie Stefan oder nicht 36 wie Thorsten meinte rauskommen? In Claudias Garten hängen an einem Baum 90 Birnen. 20 fallen reif herunter, 24 werden von Kindern gepflückt und 12 von Raupen gefressen. Aber wie viele Birnen hängen noch an der Birke? Beantworte die Frage. Beantworte die Frage. Für Geld obendrauf. Wie viel Geld haben wir jetzt?
4: 600 Euro, aber das ist mir zu wenig.
1: Was ist hier los mit dir?
4: Es ist zu wenig. Ich erhöhe es auch nicht um 100, sondern um 150 Euro. Wir sehen jetzt bei 750 Euro Garantiegewinn. Geht heute raus per Echtzeitüberweisung.
1: Das ist nicht dein Ernst jetzt. Das Geld ist heute...
4: Ja.
1: Okay, 750 Euro. Ich verspreche, das Geld wird unser Konto heute definitiv verlassen. Keiner im Studio. Mit Leitung 2 bist du hier. 0137 90 30 200. Hol dir die Knete jetzt. Immer noch keiner da. Die Posaunen pusten. 0137 90 30 200 für 50 sind aus allen deutschen Netzen. So, jetzt reicht's. Weißt du, was rauskommt? Dann hier einmal löst das Ding jetzt.
2: In Claudias Garten hängen an einem Baum 90 Birnen. 20 fallen reif herunter. 24 werden von Kindern gepflückt und 12 von Raupen gefressen. Wie viele Birnen hängen noch an der Birke?
1: 750. Und hast du jetzt die Lösung raus? Sag uns, was rauskommt. Rupert war schon mal in einer anderen Sendung da und meinte das. Rupert, schön, dass du mit dabei bist. Komm, jetzt sag uns bitte deine Lösung.
8: Ich habe raus 34.
1: Rupert, 34 ist leider auch nicht richtig. Das tut mir leid. Rupert, das ist alles nicht viel. Warum wieder die 34? Andy hat doch schon... Also jetzt, wir haben doch zweimal 34 gehört in der Zeit. Chrissy, lassen wir es sein. Beerdigen wir das Spiel und sagen Tschüss.
4: Wir machen weiter, weiter, genau zuhören. Ah. Und jetzt regnet es Geld.
1: Wie?
4: Ich erhöhe jetzt von 750 nicht auf 800, nicht auf 900, nicht auf 59. Wir gehen auf 1.000 Euro Garantiegewinn.
1: Ist nicht
4: 1.000
1: dein Ernst.
4: Euro, ja.
1: Ist nicht dein Ernst jetzt. Okay, du kriegst 1.000 Euro. Ich wünsche mir jetzt einen Gewinner. Jürgen, sind wir zu hören? Ich frage mal unseren Jürgen. Du siehst selber, unser Toningenieur sagt, wir sind zu hören. Es ist keiner hier. 0137 90 30 200. Der Jürgen, unser Toningenieur, sagt, wir sind zu hören für 1.000 Euro jetzt. 0137 90 30 200 für 50 sind aus allen deutschen Netzen. Wie viele Birnen hängen an der Birke? Wir haben keine Zeit mehr. Es geht gleich weiter mit geiler Musik, aber jetzt brauchen wir einen Gewinner. Jetzt sofort. Jede Sekunde kann es knallen. Immer noch niemand, der meine Stimme im Telefon hört. 0137 90 30 200. Mein Gott, ist da irgendeiner? Irgendjemand? Irgendwer? Ich frage wirklich gerade in den Äther raus. Hört jemand seinen Lieblingssender? 0137 90, 30, 200 für 50 sind aus allen deutschen Netzen. Das kann nicht sein. Das kann nicht sein. Wie viele Birnen hängen an der Birke? Ich muss den Schlusscountdown setzen. Das Geld geht definitiv raus. Das Geld geht definitiv raus. 0137 90 30 200. Achtung, Freunde. 0137 90 30 200 für 50 sind aus allen deutschen Netzen. Chrissy, Brechstange jetzt, denn wir haben keine Zeit mehr.
4: Brechstange, ich verdopple die Gewinnchancen. Zur Glücksleitung 2 kommt noch die Glücksleitung 3 dazu. Doppelte Gewinnchance in 3, 2, 1 ab jetzt.
1: Doppelte Gewinnchance. Wie viele Birnen hängen an der Birke für 1.000 Euro, die definitiv rausgehen? Das ist ein garantierter Gewinn. 0137 90 30 200. Du gewinnst das Geld garantiert, wenn du hier im Studio jetzt die Antwort richtig sagst. 0137 90 30 200. Jede Sekunde kannst du zu uns kommen. Jede gottgegebene Sekunde bist du bei uns. 0137 90 30 200 für 50 sind aus allen deutschen Netzen. Bitte, warum kommen hier nicht 34 raus?
2: In Claudias Garten hängen an einem Baum 90 Birnen. 20 fallen reif herunter. 24 werden von Kindern gepflückt.
1: Ja, ja, und 12 von Raupen gefressen. Wir wissen's.
2: Wie viele Birnen hängen noch an der Birke?
1: Wie viele Birnen hängen noch an der Birke jetzt? 0137 90 30 200 für 50 sind aus allen deutschen Netzen. Chris, wir brauchen, ich weiß auch nicht mehr, was können wir noch machen?
4: Ja, wir müssen verdoppeln, die Gewinnchancen verdoppeln. Ich gebe noch keiner zur da? Glücksleitung 2 keiner und 3. Da? Glücksleitung 9 und 10 dazu. Vierfach und höchste Gewinnchance ab jetzt.
1: Sind wir zu hören? Wirklich, du siehst ja, es ist niemand im Studio. 0137 90 30 200 0137 90 30 200 für 50 sind aus allen deutschen Netzen. 1.000 Euro gehen garantiert raus, egal ob da irgendeiner im Stau steht, im Auto sitzt, zu Hause. Nimm dein Handy, hol dir 1.000 Euro bei deinem Lieblingssender. Ich garantiere, das Geld verlässt unser Konto heute. 0137 90 30 200 0137 90, 30, 200 für 50 sind aus allen deutschen Netzen. Es ist einfach, Chrissy, es ist niemand hier. Ich weiß nicht mehr, was ich machen soll. Was können wir noch tun?
4: Okay, wir verdoppeln ein letztes Mal die vierfache Gewinnchance auf die achtfache Gewinnchance. Die Glücksleitung 13, Glücksleitung 14, Glücksleitung 15 und die Glücksleitung 16 kommt dazu. Achtfache und höchste Gewinnchance. Jetzt muss es klingeln. Ab jetzt.
1: So, Achtung. Jede Sekunde zählt. Du kannst jetzt live zu uns ins Studio kommen. Jetzt. 0137 90 30 200. Ich nehme dich sofort rein. Die Chrissy hat die achtfache Gewinnchance freigeschaltet. Die achtfache. 0137 90 30 200. Jede Sekunde kannst du zu uns kommen. Hallo. Ist da jemand am Radio? 0137 90, 30, 200 für 50 sind aus allen deutschen Netzen. Das Ding spielen wir nie wieder an einem Mittwoch. Das kommt in den Giftschrank. Freunde, was bitte ist das hier?
2: In Claudias Garten hängen an einem Baum 90 Birnen.
1: Na, die braucht zu lang. 20 fallen reif herunter, 24 werden von Kindern gepflückt und 12 von Raupen gefressen. Aber wie viele Birnen hängen noch an der Birke, Chrissy? Brechstange jetzt. Brechstange, weil wir haben keine Zeit mehr.
4: Ja, wir haben keine Zeit mehr. Ich mach die 10 voll. Die Glücksleitung 27 und die Glücksleitung 28 kommen noch dazu. In 3, 2, 1, ab jetzt. Zehnfache Gewinnchance.
1: Achtung, Freunde, zehnfache Gewinnchance. Es wird und muss klingeln, das Geld geht raus. 0137 90 30 200. Immer noch keiner da. 0137 90 30 200.

0: noch keiner da? Immer noch niemand bei uns im Studio. Es muss jede Sekunde klingeln. 0137 90 30 200. 0137 90 30 200 für 50 sind aus allen deutschen Netzen. Chrissy, wir sind ready to rumble.
1: Wir sind soweit. Noch niemand hier, der richtig gelöst hat. Ich gehe auf die 13-fache Gewinnchance. Die Glücksleitung 31, die Glücksleitung 32 und die Glücksleitung 33 kommen dazu. 13-fache und höchste Gewinnchance. Sendung so gut wie aus. Es wird jetzt klingeln. Ab jetzt.
0: Letzte Chance. Keine 120 Sekunden mehr. Es wird vorher klingeln. Hier gehen jetzt 1.000 Euro raus. 0137 90 30 200. 0137 90 30 200 für 50 sind aus allen deutschen Netzen.
2: In Claudias Garten hängen an einem Baum 90 Birnen. 20 fallen reif herunter. 24 werden von Kindern gepflückt und 12 von Raupen gefressen. Wie viele Birnen hängen noch an der Birke?
0: Sag es uns und du bekommst die 1.000 Euro jetzt. 0137 90 30 200. Niemand hier im Studio, niemand hört gerade meine Stimme in seinem Telefon. 0137 90 30 200. Jetzt die Chance nutzen. 0137 90 30 200 für 50 sind aus allen deutschen Netzen. Chrissy, hört schon jemand meine Stimme in seinem Telefon?
1: Nein, noch niemand. Ich bestätige das.
0: Und die 1.000 Euro gehen definitiv raus. Das Geld geht definitiv raus, aber ich brauche jetzt die richtige Lösung von dir. Immer noch keiner da. 0137 90 30 200. Es muss innerhalb der nächsten 40, 39, 38. Du musst jetzt die Nummer wählen. 0137 90 30 200. Ruf jetzt an. 0137 90 30 200. Für 50 sind aus allen deutschen Netzen.
2: In Claudias Garten hängen an einem Baum 90 Birnen. 20 fallen reif herunter. 24 werden von Kindern gepflückt und 12 von Raupen gefressen. Wie viele Birnen hängen noch an der Birke?
0: 0137 90 30 200. Ich sage ein letztes Mal die Telefonnummer. Du kannst ein letztes Mal die Chance auf die Tausende haben. 0137 90 30 200 für 50 Cent aus allen deutschen Netzen. Mit der richtigen Lösung gibt es wie viel Geld, Chrissy?
1: 1.000 Euro garantierter Gewinn.
0: 1.000 Euro heute auf dein Konto. Durchgestellt mit dem Chance-Button. Wer ist denn dran? Hallo?
3: Hey, hier ist der Marcel.
0: Hey Marcel, was kommt denn raus?
3: Null.
0: Ja, an der Birke hängen keine Birnen.
1: Gewonnen.
0: Marcel. Ja? Ja, 1.000 Euro für dich. Ja, bleib dran. Wir überweisen dir das Geld sofort. Bleib dran, bitte.
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2: Ich bin Dominik Schweiger. Im Fall der Sabotage an den Nord Stream Pipelines gibt es jetzt Anklage. Der Generalbundesanwalt wirft einem Ukrainer vor, die Sprengstoffanschläge in der Ostsee vor knapp 4 Jahren geplant zu haben. Das bestätigte die Anwaltskanzlei des Mannes. Angriffe auf Energieinfrastruktur gelten nach internationalem Recht als Kriegsverbrechen. Seit es teilweise legal ist, greifen vor allem junge Männer immer häufiger zu Cannabis. Das zeigt eine Untersuchung des Robert-Koch-Instituts. Demnach hat letztes Jahr fast jeder dritte Mann zwischen 18 und 25 Jahren Cannabis konsumiert, mehr als noch 2 Jahre davor. Nach Einschätzung des RKI hatte dieser Trend aber schon vor der Teillegalisierung begonnen. Seit heute tut Tanken im Geldbeutel wieder mehr weh. Der Liter Super E10 hat um mehr als 13

0: Cent zugelegt, Diesel sogar um gut 15 Cent. Der befürchtete Rekordsprung am Mittag ist aber ausgeblieben. Thomas Brockt berichtet.
1: Seit Mitternacht ist der Tankrabatt Geschichte. Die Steuerermäßigung von knapp 17 Cent pro Liter gibt es nicht mehr. Aktuell müssen sich die Autofahrer also erstmal wieder auf Preise über 2 Euro pro Liter einstellen. Geblieben ist auf jeden Fall die 12-Uhr-Regel, also nur eine Erhöhung pro Tag. Super E10 etwa kostete danach heute im Schnitt 2,15 Euro, Diesel 2,11 Euro.
0: Auf dem Lech treibt derzeit eine ölige Flüssigkeit. Einsatzkräfte versuchen, die Verunreinigung einzudämmen, die sich wegen der starken Strömung aber schnell ausgebreitet hat. Eine Gefahr für die Bevölkerung besteht nach bisherigen Erkenntnissen nicht. Baden im Lech und der Aufenthalt an den Stränden werden vorsorglich trotzdem nicht empfohlen. Millionen von Menschen kennen seine Stimme, aber viele kennen seinen Namen nicht. Victor Willis, der Leadsänger der Village People, ist mit 74 Jahren gestorben. Das haben die Band und Willis' Ehefrau auf Social Media mitgeteilt. Mit Hits wie YMCA oder Go West wurde die Band Ende der 70er weltweit berühmt. Willis starb nach Angaben seiner Familie nach kurzer, schwerer Krankheit.
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3: Mit Henrike Müller. Grünes Licht für Radfahrer, auch wenn die Ampel rot zeigt. In Fürth werden aktuell im gesamten Stadtgebiet 40 Grünpfeile speziell für den Radverkehr montiert. Wo das Schild mit grünem Pfeil und Fahrradsymbol angebracht ist, dürfen Radfahrer dann nach einem kurzen Stopp auch bei Rot rechts abbiegen, sofern sie dabei niemanden gefährden oder behindern. Die Montage hat in Burg Farnbach begonnen und soll bis Ende nächster Woche abgeschlossen sein. Weitere Standorte sind unter anderem entlang der Würzburger und Schwabacher Straße sowie in Fach und Stadeln. Mit der neuen Beschilderung will die Stadt den Radverkehr attraktiver machen und den Verkehrsfluss verbessern.
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4: Schauer und Gewitter verziehen sich so langsam. Die Nacht wird endlich wieder etwas kühler, mit Tiefstwerten um 14 Grad. Morgen erwartet uns ein freundlicher und angenehmer Sommertag mit rund 26 Grad.
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4: Schön, dass wir den Mittwochabend gemeinsam verbringen. Mit dabei die Kinks aus den 60ern mit ihrem Dandy. F.R. David, seinen Words und den Anfang macht Pop aus dem Jahr 76, Living Next Door to Alice. Wir sind Smokey. Einen schönen Abend uns allen wünsche ich.

Sommer von Fiction Factory auf Radio R. Feels Like Heaven. Und ich lohne Sie jetzt mal zu Ihnen durchs Radio. Ja, das sehe ich Sie. Sie sitzen gerade irgendwo, entweder auf der Couch oder auf dem Balkon oder im Garten auf der Terrasse und neben sich ein Gläschen

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1: Ich bin Dominik Schweiger. Im Fall der Sabotage an den Nord Stream Pipelines gibt es jetzt Anklage. Der Generalbundesanwalt wirft einem Ukrainer vor, die Sprengstoffanschläge in der Ostsee vor knapp 4 Jahren geplant zu haben. Das bestätigte die Anwaltskanzlei des Mannes. Angriffe auf Energieinfrastruktur gelten nach internationalem Recht als Kriegsverbrechen. Seit es teilweise legal ist, greifen vor allem junge Männer immer häufiger zu Cannabis. Das zeigt eine Untersuchung des Robert-Koch-Instituts. Demnach hat letztes Jahr fast jeder dritte Mann zwischen 18 und 25 Jahren Cannabis konsumiert, mehr als noch 2 Jahre davor. Nach Einschätzung des RKI hatte dieser Trend aber schon vor der Teillegalisierung begonnen. Seit heute tut Tanken im Geldbeutel wieder mehr weh. Der Liter Super E10 hat um mehr als 13 Cent zugelegt, Diesel sogar um gut 15 Cent. Der befürchtete Rekordsprung am Mittag ist aber ausgeblieben. Thomas Brockt berichtet.
2: Seit Mitternacht ist der Tankrabatt Geschichte. Die Steuermäßigung von knapp 17 Cent pro Liter gibt es nicht mehr. Aktuell müssen sich die Autofahrer also erstmal wieder auf Preise über 2 Euro pro Liter einstellen. Geblieben ist auf jeden Fall die 12-Uhr-Regel, also nur eine Erhöhung pro Tag. Super E10 etwa kostete danach heute im Schnitt 2,15 Euro, Diesel 2,11 Euro.
1: Auf dem Lech treibt derzeit eine ölige Flüssigkeit. Einsatzkräfte versuchen, die Verunreinigung einzudämmen, die sich wegen der starken Strömung aber schnell ausgebreitet hat. Eine Gefahr für die Bevölkerung besteht nach bisherigen Erkenntnissen nicht. Baden im Lech und der Aufenthalt an den Stränden werden vorsorglich trotzdem nicht empfohlen. Millionen von Menschen kennen seine Stimme, aber viele kennen seinen Namen nicht. Victor Willis, der Leadsänger der Village People, ist mit 74 Jahren gestorben. Das haben die Band und Willis' Ehefrau auf Social Media mitgeteilt. Mit Hits wie YMCA oder Go West wurde die Band Ende der 70er weltweit berühmt. Willis starb nach Angaben seiner Familie nach kurzer, schwerer Krankheit.
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3: Mit Henrike Müller. Kennst du meinen Mörder? Mit einer auffälligen Plakataktion erhofft sich die Fürther Kripo neue Hinweise im ungelösten Mordfall Marion Bayer. Die 12-Jährige wurde 1973 im Oberasbacher Ortsteil Kreutles getötet. Vom Täter fehlt bis heute jede Spur. Die Plakate zum Cold Case befinden sich auch in unmittelbarer Nähe des Tatorts. Kriminalhauptkommissar Jan Frühwald leitet die Ermittlungen.
4: Wir haben in den letzten Wochen und Monaten festgestellt, dass immer wieder viele interessante Hinweise zu uns kommen und da natürlich auch Geschichten dahinter stehen. Dementsprechend wollten wir jetzt mit dieser Plakataktion einfach nochmal an diesen Jahrestag erinnern und natürlich in gewisser Weise auch ein bisschen Emotionen wecken.
3: In dieser Nacht jährt sich die Tat zum 53. Mal. Zusätzlich zur Plakataktion hat die Polizei auch Flyer in Seniorenheimen verteilt.
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Pop, Balladen, Rock und auch Country. Und die Nummer hier, die kennen wir alle und können alle mitsingen. John Denver mit dem Country Rock.

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2: Ich bin Dominik Schweiger. Nach jahrelangen Ermittlungen hat die Bundesanwaltschaft im Fall Nord Stream Anklage erhoben. Angeklagt ist ein Ukrainer, der als mutmaßlicher Drahtzieher der Anschläge im September 2022 gilt. Nach Medienberichten lautet die Anklage unter anderem auf Kriegsverbrechen, das Herbeiführen einer Sprengstoffexplosion und die Zerstörung von Bauwerken. Der Mann war letztes Jahr in Italien festgenommen und später nach Deutschland ausgeliefert worden. Ökostrom ist in Deutschland weiter auf dem Vormarsch. Im ersten Halbjahr 2026 hatte klimaneutral erzeugter Strom mit 58% einen so großen Anteil am Stromverbrauch wie noch nie in diesem Zeitraum. Das geht aus Hochrechnungen des Bundesverbands der Energie- und Wasserwirtschaft hervor. Mehr von Ronny Thorau.
3: Vor allem die Stromerzeugung aus Wind und Sonne hat im ersten Halbjahr kräftig zugelegt. Das lag vor allem wohl daran, dass einfach mehr Wind wehte als im ersten Halbjahr 2025. Und es regnete weniger. Das begünstigte die Stromerzeugung aus Sonnenenergie neben dem stetigen Ausbau von Photovoltaikanlagen. Aus Wasserkraft wurde dagegen im ersten Halbjahr etwas weniger Strom erzeugt.
2: Wer heute tankt, merkt das Ende des Tankrabatts sofort im Geldbeutel. Nach Angaben des ADAC kostet ein Liter Super E10 inzwischen im Schnitt 2,15 Euro. Diesel liegt bei 2,11 Euro. Der ADAC kritisiert außerdem, dass viele Mineralölkonzerne die Preise bereits gestern angehoben hätten, also noch vor dem offiziellen Ende des Tankrabatts. Ein Tornado auf dem Bodensee, genauer gesagt eine Wasser.

0: Unterhose hat für einen beeindruckenden Anblick gesorgt. Vor Friedrichshafen war das Naturphänomen rund 15 Minuten lang zu sehen. Nach Schätzungen des Wetterdienstes erreichte der Wirbel Windgeschwindigkeiten von bis zu 150 Kilometern pro Stunde. Da der Tornado nur über dem Wasser hing, gab es keine Verletzten oder Zerstörungen. Die Tiger aus einem privaten Gehege in Sachsen sind umgezogen. Gut 6 Wochen nach dem Ausbruch eines der Tiere haben Fachleute die verbleibenden Raubkatzen abgeholt und einer Tierschutzorganisation übergeben. Zuvor hatte das Landratsamt die Halterin aufgefordert, die Haltungsbedingungen zu verbessern.
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2: Mit Henrike Müller. Die unfreiwillige Hitzepause bei den Nürnberger Straßenbahnen zieht sich hin. Rund 40 Wagen müssen gereinigt werden, dazu 38 Kilometer Gleise. Aber es gibt einen Hoffnungsschimmer, denn jetzt hat die VAG ein Hochdruckreinigungsfahrzeug im Einsatz. Das schafft es in relativ kurzer Zeit, die durch Bitumen verklebten Schienen wieder sauber zu machen. Konrad Schmidt bei der VAG Bereichsleiter Infrastruktur setzt noch auf weitere Reinigungsmethoden.
3: Da das Fahrzeug nicht auf allen Streckenabschnitt fahren kann, also nur auf eingedeckten Gleis, haben wir noch andere Verfahren ausprobiert, zum Beispiel Freistrahlen mit Trockeneis oder auch mit selbstgebautem Werkzeug, das so aussieht wie der Schienenkopf, erhitzt wird, um so auch das Bitumen besser abschaben zu können.
2: Die VAG hofft, dass zeitnah zumindest auf der Strecke vom Straßenbahndepot in Gibitzenhof bis zum Plärrer testweise wieder die ersten Bahnen rollen können.
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4: Die Regenwolken ziehen südostwärts ab. Die Tiefstwerte in der Nacht liegen zwischen 16 und 14 Grad, also durchlüften und gut schlafen ist angesagt. Morgen ist es dann meist freundlich bei angenehmen 24 bis 26 Grad.
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0: Und damit einen schönen und gemütlichen Sommerabend aus dem Radio F Studio. Und herzlich willkommen zur heutigen Ausgabe von Vorort Spezial, unsere Interviewsendung. Es ist Sommer, auch wenn das ein oder andere Gewitter uns ja die letzten Tage dazwischen gekommen ist. Und wir dachten, wenn es schon Sommer ist, muss ein Gast aus dem Süden zu uns kommen. Eine Italienerin ist bei mir eine Italienerin. Eine der erfolgreichen deutschen Musical-Darstellerin ist Roberta Valentini. Und die ist da. Schönen guten Abend erstmal. Schön, dass Sie da sind.
1: Wunderschönen guten Abend.
0: Ihre Familie kommt aus Italien?
1: Richtig.
0: Die Valentinis kommen aus Italien?
1: Die Valentinis sind Italiener.
0: Und ganz Zabo kennt die Valentinis? Und alle Clubfans kennen die Valentinis? Und alle,
1: ja, kommt hin.
0: Alle Musical-Freunde kennen Roberta Valentini.
1: Ja.
0: Kann man sich das vornehmen, als junge Italienerin die Musicalbühnen der Republik zu erobern?
1: Bei mir kam das ehrlich gesagt, ich wusste damals nicht, dass man Musical studieren kann. Ich habe immer gesungen, schon als Kind, auf den Autofahrten nach Italien mit den Eltern. Also die Musik lag irgendwie immer im Blut. Alle haben immer gerne gesungen. Und ich habe dann irgendwann im Frankenzentrum einen Wettbewerb, Musical-Wettbewerb, ja, mitgesungen und habe da den ersten Preis gewonnen, da war ich 16 und habe da 2 Tickets für Miss Saigon bekommen mit Backstage-Führung und dann war ich dort mit meiner Mutter.
0: Wo war das?
1: In Stuttgart, im SI-Zentrum, ja. Und ich war so begeistert von diesem ganzen Genre von Schauspiel, Gesang, Tanz, Bühnenbild, alles und stand auf der Bühne drauf bei der Backstage-Führung und habe zu meiner Mutter gesagt, irgendwann stehe ich ja auch mal. Und da fing es eigentlich an. Ich habe mich dann mehr informiert, was Musical angeht. Dass man es studieren kann, habe ich von einem Kollegen erfahren, von Tom Beck. Der hat damals auch Musical studiert. Und der hat mich dann im Prinzip da hingeleitet, Anmeldeformulare besorgt und Aufnahmeprüfung gemacht. Und beim zweiten Mal habe ich es dann geschafft, reinzukommen. Und dann war es um mich gestehen.
0: Eine gute Adresse, wo Sie gelernt haben, Bayerische Theaterakademie Everding, war das? Das ist die große Talentschmiede im Süden eigentlich, kann man so sagen.
1: Genau, es gibt ja auch jetzt deutschlandweit und auch Österreich gab es damals 4 staatliche Hochschulen für Musical und da war München eben auch mit dabei.
0: Lange Gesichter, als Sie das erste Mal eine Absage bekommen
1: haben? Ja, schon. Das war enttäuschend, aber es war richtig damals auf jeden Fall. Da war ich einfach noch zu jung und zu unerfahren und habe dann vorher eine Ausbildung als großen Außenhandelskauffrau gemacht und habe es dann wieder versucht. Also ich habe ein bisschen mehr Lebenserfahrung sammeln können und das war genau richtig.
0: Hat gut getan.
1: Absolut.
0: Ihr Bruder, muss man natürlich danach fragen, einer der erfolgreichen, der sehr beliebten Club Profis auch gewesen. Ist das ein Familiengehen bei den Valentinis, dass wenn man Talent hat, wenn man Fleiß hat und wenn man schafft, das auch zu zeigen, dann kann man es schaffen, in der Gastronomie erfolgreich zu werden, man kann guter und erfolgreicher Fußballer werden oder man kann eine gute und erfolgreiche Musical-Darstellerin werden. Kann man das so pauschal sagen?
1: Naja, also viele sehen immer nur das Öffentliche, dass die Tochter ist die Sängerin, der Bruder ist der Fußballer, meine Schwester war damals die Pressesprecherin, ja, beim Club. Aber was dahinter steckte, das hat man meistens nicht gesehen, weil wir haben auch wirklich unsere Höhen und Tiefen gehabt in unseren Traumberufen, die wir alle drei verwirklichen konnten. Aber es gab wirklich Tiefen, wo wir auch dann gezweifelt haben und einfach auch frustriert waren. Aber wir haben alle drei und auch meine Eltern dran festgehalten. Also die Unterstützung von der ganzen Familie war komplett da, dass wir einfach nicht aufgegeben haben. Und das hat uns als Familie noch mehr zusammengebracht, weil wir einfach nicht loslassen konnten, unseren Traum zu verwirklichen.
0: Ich habe gerade über einen Studiotisch hier gesehen, Sie haben so ein kleines Tattoo drauf.
1: Richtig.
0: Bambini, sagen die Italiener, sind da 3 Kinderchen drauf?
1: Das sind meine Geschwister und ich. Und ich habe auch meine Neffen und Nichten habe ich eintätowiert, meine Eltern habe ich auch eintätowiert. Also ich habe sie immer in Sichtfeld.
0: Italiener lieben die Familie.
1: Nummer 1.
0: Mehr als alles andere.
1: Ja, das ist ist vielleicht ein bisschen Klischee, aber es kommt ja nicht von irgendwo her. Deswegen, also bei mir stimmt es auf jeden Fall. Familie ist bei mir auf Nummer 1.
0: Können sich viele, die ihre Erfolgsstories denken, dass man das, die Basisfamilie doch immer sehr wertvoll ist, wenn es gilt, ja, durchs Leben zu gehen.
1: Absolut. Und ich bin sehr dankbar dafür, dass unsere Familie so ist. Man kann es auch anders haben. Ich höre es auch ab und zu mal von anderen.
0: Es gibt Streit und Zwieder.
1: Genau. Und da muss ich ehrlich sagen, bin ich sehr dankbar und weiß es sehr zu schätzen, was ich da für eine Familie habe.
0: Ein Nürnberger Musical-Star, sagt das Roberta Valentini. Heute Abend ist sie bei mir im Radio F-Studio und gleich unterhalten wir uns weiter.

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0: Es ist der Mittwochabend und hier ist Radio F mit Vorort Spezial, unsere Interviewsendung. Studiogäste am Mittwoch zwischen 20 und 21 Uhr und heute Abend ist Roberta Valentini bei mir. Musicalstar aus Nürnberg, von Nürnberg auf die Bühnen der Republik sozusagen. Ausbildung an einer der renommierten Musical-Schulen an der August Everding in München. Und von da ging es auf die Bühnen der Republik. So knallhart ist ja nicht das Showgeschäft. Man hat geschafft, dass man eine gute Ausbildung hat, eine anerkannte Ausbildung. Und dann hat man aber immer noch keinen Auftritt.
1: Das ist beim Musical, ja, man muss zum Vorsingen gehen. Es ist, bleibt niemandem erspart, vor allem am Anfang nicht. Da habe ich mir auch ganz oft, auch nach der dritten Runde im Finale, immer wieder Nein anhören müssen, bis dann wirklich dieser Spruch zur richtigen Zeit am richtigen Ort dann bei mir dann da war. Und dann habe ich den Spruch auch verstanden, ehrlich gesagt. Und das hat mir dann ein bisschen die Türen geöffnet.
0: Muss man, wenn man Musicaldarsteller, Musicaldarstellerin ist, muss man bei diesen Castings, bei diesen Auditions, muss man da auch tatsächlich hingehen und verlieren können?
1: Ja. Also ich sage zu meinen Schülerinnen, weil ich bin auch Gesangslehrerin, man darf frustriert sein, man darf weinen, man darf kurz mal an sich zweifeln, aber jeder hat Talent und die Kunst ist einfach Geschmackssache. Und in dem Moment hat es einfach für Regisseur, Regisseurin nicht geklappt oder nicht gepasst oder irgendwas anderes war. Also klar, man bekommt eine Absage und man denkt, es ist persönlich, aber manchmal ist was anderes der ausschlaggebende Punkt. Und da auch nicht aufgeben und einfach weitermachen und so doof sich's anhört, aber es ist wirklich so. Geduldig bleiben und dranbleiben.
0: Und am richtigen Zeitpunkt, am richtigen Ort hat für Sie was bedeutet?
1: Das war damals bei Wicked in Stuttgart. Da habe ich meinen ersten großen Job gehabt im Ensemble plus Zweitbesetzung der Hauptrolle. Und das Stück habe ich 4,5 Jahre gespielt. Und dadurch, dass das war die deutsche Erstaufführung von Wicked, die ist ja ein unheimlich erfolgreiches Musical. Und durch diese Rolle, die ich dann eben gespielt habe, wurde aufmerksam auf ja, mich, also an die deutsche Musical-Welt. Und dadurch hat sich dann eben mein Name so ein bisschen rumgesprochen, wurde auf Konzerten eingeladen und war öfter als Solistin unterwegs und hat es mir dann tatsächlich einen Ticken einfacher gemacht, an Jobs ranzukommen.
0: Waren Sie eine Hexe?
1: Ich war eine Hexe, ich bin immer noch eine.
0: Und Molly, glaube ich auch noch, das ist eine.
1: Molly war auch sehr, das war eine sehr emotionale, ja, von Ghost, das ist den Film.
0: Wir müssen Hexen und Geister und Mollys vorkommen.
1: Ja, genau, verfolgt mich.
0: In so einem Musical. Mhm. Haben Sie Lampenfieber eigentlich?
1: Ja. Und ich dachte, im Alter wird es besser, aber es wird nicht besser.
0: Was macht man gegen Lampenfieber?
1: Atmen. Nee, ehrlich. Also es ist wirklich, es kommt drauf an, was es ist. Also wenn ich jetzt zum Beispiel meiner italienischen Band singe, da bin ich nicht nervös. Das ist im Körper drin, das ist einfach gefestigt und ich weiß, was ich tue. Und das ist ein super eingespieltes Team, da kann ich mich drauf verlassen. Wenn es zum Beispiel, ich habe in Shanghai Elisabeth gespielt zum Beispiel, da war ich schon sehr nervös, weil ich wusste nicht, wie das Publikum reagiert. Kommt das Stück in China an? Wie reagieren sie auf mich? Und dann war ich schon sehr, sehr nervös.
0: Ist angekommen in China?
1: Ist sehr gut angekommen tatsächlich, ja.
0: Wenn Sie auf den Bühnen mit einer Band sozusagen unterwegs sind, das ist ja so der kleine Rahmen. Mit Pino Parone machen Sie das,
1: genau,
0: glaube ich?
1: Vor 20 Jahren, ja.
0: Schweißt auch ein bisschen zusammen.
1: 20 Jahre, ja.
0: Ist das ein großes Kompliment für Sie, wenn man Ihnen sagt, dass Sie zwar auf den großen Musical-Bühnen Land auf Land ab zu Hause sind, aber sich nicht scheuen, dann auch mit Pino Parone und mit der Band auch mal im kleinen Rahmen zu spielen, irgendwo auf dem Marktplatz oder irgendwo
1: überhaupt
0: in einer kleinen
1: nicht
0: Halle?
1: Die großen Musicalbühnen, wunderschön und toll und tolle Band und Bühnenbild und Kostüme und allem. Und mit den kleineren, in Anführungsstrichen, Auftritten ist man dem Publikum ein bisschen näher und das mag ich sehr, sehr gern. Und auch mit der italienischen Musik, ich merke auch wenn nur zwei Leute im Publikum tanzen oder einfach da sitzen und den Abend genießen, wir haben zwei Menschen glücklich gemacht und das kann ich dann total sehen. Das liebe ich. Das ist einfach ein schönes Gefühl.
0: Wie macht man das, dass man die Stimme immer sozusagen beim Wohlklang erhält?
1: immer schön einsingen. Nein, also ja. Wirklich.
0: Sagen Sie Ihren Schülern und Schülerinnen auch immer schön einsingen?
1: Ja, also man muss jetzt nicht eine Stunde lang einsingen, aber so die Sachen, die man einfach, man muss sich schon kennenlernen, was die Stimme an einem heißen Tag, wie sie reagiert oder an einem kalten Tag reagiert. Was braucht meine Stimme? Und dementsprechend dann auch einsingen, viel, viel trinken. Das ist das A und O und nicht nur im Gesang, sondern eigentlich allgemein. Und fit halten, Körper fit halten, weil die Stimme allein ist es nicht, sondern der ganze Körper muss einfach fit sein. Also ich sage jetzt nicht, man muss jetzt stundenlang Sport machen, aber sich bewegen und stretchen und einfach wie die Sportler, die sich stretchen und vorbereiten, genauso ist es für die Stimme, Körper, einsingen, das ist genau das Gleiche und viel trinken.
0: Unser Radio F-Studio hier wäre keine gute Umgebung. Viel zu trockene Luft, viel zu wenig Luft.
1: Dann noch
0: Luft.
1: Mehr trinken.
0: Als Sie gekommen sind, habe ich Sie gefragt, fragt man ja Gäste immer so, möchten Sie einen Kaffee? Haben Sie gesagt, nee, Kaffee nicht, aber Wasser.
1: Ja, genau, das steht neben mir.
0: Haben Sie hier gleich ein bisschen was hergestellt.
1: Ja.
0: Können wir gleich einen kräftigen Schluck nehmen. Roberta Valentini, Musical-Darstellerin aus Nürnberg, im Radio F-Studio und gleich unterhalten wir uns weiter.

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3: Ich bin Dominik Schweiger. Nach jahrelangen Ermittlungen hat die Bundesanwaltschaft im Fall Nord Stream Anklage erhoben. Angeklagt ist ein Ukrainer, der als mutmaßlicher Drahtzieher der Anschläge im September 2022 gilt. Nach Medienberichten lautet die Anklage unter anderem auf Kriegsverbrechen, das Herbeiführen einer Sprengstoffexplosion und die Zerstörung von Bauwerken. Der Mann war letztes Jahr in Italien festgenommen und später nach Deutschland ausgeliefert worden. Ökostrom ist in Deutschland weiter auf dem Vormarsch. Im ersten Halbjahr 2026 hatte klimaneutral erzeugter Strom mit 58% einen so großen Anteil am Stromverbrauch wie noch nie in diesem Zeitraum. Das geht aus Hochrechnungen des Bundesverbands der Energie- und Wasserwirtschaft hervor. Mehr von Ronny Thorau.
4: Vor allem die Stromerzeugung aus Wind und Sonne hat im ersten Halbjahr kräftig zugelegt. Das lag vor allem wohl daran, dass einfach mehr Wind wehte als im ersten Halbjahr 2025. Und es regnete weniger. Das begünstigte die Stromerzeugung aus Sonnenenergie neben dem stetigen Ausbau von Photovoltaikanlagen. Aus Wasserkraft wurde dagegen im ersten Halbjahr etwas weniger Strom erzeugt.
3: Wer heute tankt, merkt das Ende des Tankrabatts sofort im Geldbeutel. Nach Angaben des ADAC kostet ein Liter Super E10 inzwischen im Schnitt 2,15 Euro. Diesel liegt bei 2,11 Euro. Der ADAC kritisiert außerdem, dass viele Mineralölkonzerne die Preise bereits gestern angehoben hätten, also noch vor dem offiziellen Ende des Tankrabatts. Ein Tornado auf dem Bodensee, genauer gesagt eine Wasserhose, hat für einen beeindruckenden Anblick gesorgt. Vor Friedrichshafen war das Naturphänomen rund 15 Minuten lang zu sehen. Nach Schätzungen des Wetterdienstes erreichte der Wirbel Windgeschwindigkeiten von bis zu 150 Kilometern pro Stunde. Da der Tornado nur über dem Wasser hing, gab es keine Verletzten oder Zerstörungen. Die Tiger aus einem privaten Gehege in Sachsen sind umgezogen. Gut 6 Wochen nach dem Ausbruch eines der Tiere haben Fachleute die verbleibenden Raubkatzen abgeholt und einer Tierschutzorganisation übergeben. Zuvor hatte das Landratsamt die Halterin aufgefordert, die Haltungsbedingungen zu verbessern.
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5: Mit Henrike Müller. Grünes Licht für Radfahrer, auch wenn die Ampel rot zeigt. In Fürth werden aktuell im gesamten Stadtgebiet 40 Grünpfeile speziell für den Radverkehr montiert. Wo das Schild mit grünem Pfeil und Fahrradsymbol angebracht ist, dürfen Radfahrer dann nach einem kurzen Stopp auch bei Rot rechts abbiegen, sofern sie dabei niemanden gefährden oder behindern. Die Montage hat in Burg Farnbach begonnen und soll bis Ende nächster Woche abgeschlossen sein. Weitere Standorte sind unter anderem entlang der Würzburger und Schwabacher Straße sowie in Fach und Stadeln. Mit der neuen Beschilderung will die Stadt den Radverkehr attraktiver machen und den Verkehrsfluss verbessern.
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0: Sportspezial bei Radio F am Mittwochabend. Die Musik heute unser Thema. Roberta Valentini ist bei mir, Musicalstar aus Nürnberg. Die Bühnen der Republik, Land auf, Land ab gehen sie. Und der Weg auf die großen Bühnen, ein schwerer Weg. Hatten Sie Lehrer und Lehrerinnen, wo Sie das Gefühl haben, da werde ich wirklich gefördert? Die haben mein Talent und meine Liebe zur Musik und zum Gesang erkannt?
1: Das waren eigentlich, die es erkannt haben, meine Eltern. Also die haben halt eben meine Leidenschaft noch mit unterstützt, also noch mehr. Und klar haben die auch mal gezweifelt oder kann man damit Geld verdienen, kann man davon leben. Aber sie haben halt gesehen, dass ich da komplett drin bin. Da kam die meiste Unterstützung von Lehrer und Lehrerinnen, also von Pino zum Beispiel, Pino Barone. Mhm. Das ist mein Mentor, mhm, weil ich habe mit ihm eigentlich alles angefangen. Dafür bin ich ihm auch heute total dankbar und dass wir immer noch zusammen was machen. Von ihm habe ich sehr, sehr viel gelernt und auch die Bodenständigkeit zu behalten und nicht überheblich zu werden, weil das ist, kann leicht passieren, glaube ich. Aber da bin ich echt froh mit Familie und mit Pino, dass da einfach diese Bodenständigkeit geblieben ist. Der hat mich wirklich sehr unterstützt. In der Ausbildung, muss ich gestehen, und da nehme ich auch kein Blatt vor den Mund, war es ein bisschen schwieriger tatsächlich, weil es einfach viele von uns gibt. Mhm. Und dann war halt eben auch Geschmackssache und dann war die eine beliebter als die andere und dementsprechend wurden die mehr gefördert oder halt nicht gefördert. Und ich war halt bei denen, die nicht so gefördert worden sind.
0: Haben aber das geschafft, all denen, die sie an der Schule, bei der Ausbildung nicht so gefördert haben,
1: genau,
0: zu zeigen, also, dass sie es auch können.
1: Absolut. Und das war wirklich, muss ich gestehen, eine Genugtuung.
0: Ihre Eltern singen gerne?
1: Ja, sehr gerne.
0: Singen Italiener generell gerne?
1: Ja.
0: Schade, dass die italienische Nationalmannschaft jetzt bei der Fußball-Weltmeisterschaft nicht dabei ist. Denn egal, was da am Platz passiert ist, es gab wohl niemanden, der bei der Nationalhymne
1: so leidenschaftlich mitgesungen hat. Ne? Also, ja, was willst du machen?
0: Ja.
1: Das ist auch ein Spiel.
0: Ja, die Deutschen sind jetzt auch nicht mehr dabei.
1: Ja, dann, das stimmt.
0: Wer wird Weltmeister? Was sagen Sie?
1: Oh Gott, keine Ahnung. Man kann es irgendwie gerade überhaupt nicht sagen.
0: Wenn Sie auf den großen Musicalbühnen unterwegs sind, das eine. Auf der anderen Seite haben Sie aber ja auch immer wieder sehr viele Fernsehauftritte auch gehabt und werden sicherlich welche haben. Was ist der Unterschied zwischen großer Show auf großer Bühne und den Auftritten im Fernsehen?
1: Beim Fernsehen, muss ich ehrlich sagen, war jetzt nicht so viel, dass ich sagen kann, ich habe da voll die Erfahrung mitgemacht. Mhm. Also es waren schon so Shows wie Wetten, das oder Verstehen Sie Spaß, da war ich schon dabei. Oder auch mal so...
0: Sind ja nicht gerade die kleinen Hausnummern.
1: Nö, das sind nicht die kleinen, das fällt mir auch gerade auf, wo ich es gerade ausspreche. Aber das ist immer nur so ein kleiner Teil. Also ich bekomme das nie komplett mit, wie es im Fernsehen genau abläuft. Ich wünschte mir, dass ich mehr da Erfahrung sammeln könnte und würde mich da sehr drum freuen. Aber die Erfahrung, die ich jetzt gesammelt habe, super durchorganisiert, also planmäßig immer alles machen, sehr viel Wartezeit. Mehr kann ich, glaube ich, dazu gar nicht sagen.
0: Ist das für eine Sängerin, für einen Sänger eine andere Geschichte, wenn sie so eine Fernsehkamera direkt, ich sage jetzt mal etwas despektierlich, direkt vor der Nase haben, die voll auf dem Gesicht ist?
1: Naja.
0: Oder wenn sie auf der anderen Seite auf einer großen Musicalbühne stehen und die Besucherinnen, die Besucher sind ja dann doch ein paar 20, 30, 50 Meter
1: ja, weg. Klar.
0: Macht das vom Gefühl her einen Unterschied?
1: Absolut. Also auch vom Schauspiel her, beim Fernsehen kann man von der Mimik her einen Ticken weniger machen. Auf der großen Bühne muss man wirklich bis nach hinten, bis zur letzten Reihe senden und die vielleicht sogar manchmal ein bisschen überartikulieren und überspielen, dass es auch wirklich bis ganz nach hinten ankommt. Und beim Fernsehen ist, glaube ich, ich sag nicht einfach, aber ein Ticken einfacher vielleicht, dass man sich dann ein bisschen mehr zurückziehen kann und durch die Augen strahlen kann, durch das Lächeln strahlen kann und dass es trotzdem mit minimalem Aufwand rüberkommt.
0: Gibt es Dinge, die Ihnen auf der Bühne immer schwer gefallen sind und immer noch schwer fallen?
1: Ja, ich bin eine Schnellsprecherin auf der Bühne. Es ist schon wirklich tausendmal besser geworden, aber am Anfang der Karriere war ich da kam die Italienerin halt in mir hoch, ne? Ja. Und habe sehr schnell gesprochen und da musste ich mich zügeln und da arbeite ich heute noch dran tatsächlich.
0: Wir springen gleich weiter. Bis 21 Uhr haben wir zusammen das Vergnügen. Die Musical-Darstellerin Roberta Valentini bei uns im Radio F-Studio. Gleich unterhalten wir uns weiter. Blue

0: Ein Musicalstar aus Nürnberg, heute Abend bei uns im Radio F Studio. Deutsch-Italienerin aus Zerzabelshof, das ist ihre Heimat. Die Bühnen der Republik, die sind ihr Zuhause. Roberta Valentini ist bei mir. Gibt es Dinge, wo Sie sagen, da ist mir mal was richtig total missglückt?
1: Oh, da gibt es bestimmt Tausende. Wenn ich spontan überlege, ja, von Text vergessen bis hinfallen, im Krankenhaus landen, ist alles dabei gewesen schon, ja.
0: Was macht man, wenn man als Sängerin auf der Bühne steht vor Hunderten und Tausenden von Menschen und hat keinen Text mehr?
1: Ein selber kommt es vor, als ob es 10 Minuten wären. Fürs Publikum sind es nur 3 Sekunden. Mhm. Das Kopfkino, also ich glaube, ich kann ganz gut improvisieren. Also ich konnte, wenn ich weiß, worum es geht in dem Lied oder in dem Text, dann kann ich schon sehr gut schnell umschalten und da den Inhalt trotzdem wiedergeben. So, aber es ist dann schon so ein kleiner Schockmoment. So, oh. Oder eine Kollegin von mir hat mal aus Versehen meinen Text gesagt. Oh. Und ich höre ihr zu und denke so, das ist doch mein Text. Okay, und dann war in meinem Kopf, was machst du denn jetzt? So, okay, das nächste ist die Ohrfeige. Und dann bin ich eben zu ihr hingelaufen, diese Fake-Ohrfeige, hab den Tontechniker dabei angeguckt, in der Hoffnung, dass er meinen Blick versteht. Er hat mich komplett verstanden und hab dann einfach ihr eine Ohrfeige gegeben. Und hat funktioniert. Also das sind so Sachen, man kurz überlegen und...
0: Und wir alle, die da im Publikum sitzen, bekommen gar nicht mit,
1: um was es da gegangen
0: ist. Ist das Musical deswegen eine schwierige Disziplin, weil es gleich zwei, vielleicht drei Dinge sogar hat. Man muss tanzen können, muss sprechen können, schauspielen können und singen. Ja. Das ist ja nicht mehr zu steigern.
1: Eigentlich, ich finde, genau das ist der Punkt, den ich manchmal sehr traurig finde, weil über Musical auch ganz oft, das wird belächelt. Dass man wird einem gesagt, du kannst von allem ein bisschen was, aber nicht richtig. Und das finde ich so hart manchmal. Und wir werden auch manchmal in so eine kleine Schublade reingesteckt, aus der wir nicht rauskommen. Das ist, manchmal hört man wirklich, ach, du machst Musical, okay. So. Und das ist dann manchmal schwer, hier in Deutschland irgendwie eben auch zum Beispiel in Film und Fernsehen reinzukommen. In Amerika ist es gang und gäbe. Du hast eine volle Ausbildung als Sängerin, Sänger, Schauspieler, Schauspielerin, Tänzer, Tänzerin und hast trotzdem Möglichkeit, in großen Filmen mitzuspielen, weil du eben nicht in diese Schublade reinkommst. Und ich finde, Musical ist fast schon wie ein Triathlon. Also es ist Hochsport. Das sollte eigentlich mehr geschätzt und mehr gewürdigt werden.
0: Das Publikum liebt es. Es sind auch in Nürnberg, wenn es darum geht, ein volles Haus zu bekommen. In Fürth habe ich mitbekommen, ist man das auch ein bisschen erkannt. Ja. Wenn es darum geht, dass die Bude voll ist, dann macht man ein Musical.
1: Absolut.
0: Und wenn man nach New York geht und als Tourist da unterwegs ist, dann sagt man auch, geht man noch mal ins Musical. Ne?
1: Ja, es ist alles Geschmackssache. Es darf auch jemand kommen und sagen, ich mag kein Musical. Das ist vollkommen fein für mich, absolut. Aber es dann eben so runterzuziehen, das finde ich nicht fair.
0: Die Menschen mögen es, das ist doch die Hauptsache.
1: Genau. Die meisten mögen es. Ja, und wenn du es nicht machst, dann geh nicht rein.
0: Viele. Kritiker sind ja ohnehin gerne ein bisschen hochnäsig.
1: Das ist normal. Also, solange es wirklich konstruktiv bleibt, bin ich die Erste, die sagt, gib Kritik her.
0: Ist das Musical unserer Tage, ist das das, was die Operette war?
1: Eine Weiterentwicklung, ja. Ja, also da kommt es auch wirklich auf den Geschmack drauf an, weil ich gehe auch gerne in die Oper, ich gehe auch gerne an ein Schauspiel, die mich absolut fesseln und total, also ich liebe das. Aber auch für mich als Künstlerin auch Inspiration zu holen. Ne? Ich denke mal, die Weiterentwicklung der Operette ist schon mehr ins Musical übergelaufen, würde ich schon so sagen, ja.
0: Jetzt müssen wir am Schluss noch ein bisschen nach vorne gucken. Wo dann arbeiten Sie zurzeit?
1: Also ich werde jetzt im Sommer viel mit dem Pino, mit der Band unterwegs sein. Dann wird es ein Konzert geben mit dem WDR-Orchester, mit einem Konzert aus Australien, die Fine Gravity heißt das. Und dann werde ich nächstes Jahr in einem Musical spielen. Ich darf es offiziell noch nicht sagen. Nein. Also ich kann aber einen Tipp geben.
0: Deuten Sie es an.
1: Ich deute es an. Es hat ein Mensch geschrieben, der mit Nürnberg auch sehr verbunden ist. Dürfen jetzt raten. Comedian, groß.
0: Nürnberger, großer. Thomas Herrmann vielleicht, ja. Ne? Großes Projekt dann für
1: nächstes Jahr.
0: Die Schüler, die Sie unterrichten, sind wo?
1: In Sulzbach-Rosenberg, an der Berufsfachschule. Das ist eine 2-jährige Ausbildung zur Ensembleleiter, Ensembleleiterin in dem jeweiligen Fachbereich, also Klassik oder Musical. Da bin ich jetzt seit, glaube 5 oder 6 Jahren bin ich jetzt schon dort.
0: Machen Sie gerne?
1: Ja.
0: Und bei uns im Radio F Studio hat sie noch heute ein bisschen gefallen.
1: Ja.
0: Wohl schlechte Luft hier für eine vorsichtige Sängerin, die ganz ordentlich auf ihre Stimme aufpassen muss.
1: Ich habe die nächsten Tage frei, das ist total
0: das
1: fein.
0: Ist gut. Schön, dass Sie da waren.
1: Danke für die Einladung, vielen, vielen Dank.
0: Das war Nürnbergs Musical-Star Nummer 1, Roberta Valentini, war bei uns. Und das war die heutige Ausgabe von Vorort Spezial. Unsere Interviewsendung, Günther Moosberger war Ihr Gastgeber. 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Ihnen noch einen schönen Sommerabend. Danke fürs Zuhören und tschüss.

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2: In letzter Zeit häufen sich die Meldungen über Kircheneintrittspreise. Die Nürnberger Sebalduskirche verlangt 5, der Kölner Dom sogar 12 Euro. Natürlich zahle ich für einen Museumsbesuch mindestens genauso viel. Aber bei einer Kirche komme ich ins Grübeln. Muss ein Gotteshaus nicht für alle frei zugänglich bleiben? Macht der Eintritt die Kirche zum Museum? Andererseits, die Instandhaltung großer Kirchen verschlingt enorm viel Geld, das offensichtlich nicht mehr durch Kirchensteuermittel, staatliche Zuschüsse und die Gemeinde vor Ort aufgebracht werden kann. Touristen kommen wahrscheinlich weiterhin, um bestimmte Kunstschätze zu sehen. Die Gemeinde darf natürlich auch kostenlos den Gottesdienst feiern. Betende können meistens ohne Eintritt in einen kleinen, abgesperrten Bereich. Aber mir fehlt dabei etwas. Eine Kirche strahlt eine Atmosphäre von Glaube, Gottsuche und Geborgenheit aus. Die Kunstschätze wollen eigentlich nicht besichtigt, sondern mit gläubigem Herzen meditiert werden. Und ich möchte mich einfach mal so für ein paar Minuten mitten in eine Kirche setzen dürfen. Wie dieses Dilemma zu lösen ist, ich weiß es auch nicht. Barbara Mulzer, Pastoralreferentin an der Berufsschule.
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3: Ich bin Dominik Schweiger. Die Bundesanwaltschaft hat in Hamburg Anklage gegen einen mutmaßlichen Drahtzieher der Nord Stream-Anschläge im September 2022 erhoben. Das hat die Kanzlei des angeklagten Ukrainers bestätigt. Thomas Brock berichtet.
4: Die Bundesanwaltschaft wirft dem Mann laut Medienberichten Kriegsverbrechen, das Herbeiführen einer Sprengstoffexplosion und die Zerstörung von Bauwerken vor. Der Ukrainer war im vergangenen Jahr im Italienurlaub gefasst worden. Er wehrte sich monatelang gegen die Auslieferung nach Deutschland. Im November wurde er dann aber überstellt.
3: Wind und Sonne liefern in Deutschland so viel Strom wie noch nie. Im ersten Halbjahr kamen nach Hochrechnungen 58% des Stromverbrauchs aus erneuerbaren Energien. Ein neuer Rekord für diesen Zeitraum. Vor allem Windkraft und Photovoltaik legten weiter zu. Bis zum Ziel der Bundesregierung ist es aber noch ein Stück. Bis 2030 sollen nämlich 80% des Stromverbrauchs aus erneuerbaren Energien stammen. Der Sparkurs bei Mercedes sorgt jetzt für Gegenwind aus den eigenen Reihen. Die IG Metall ruft Beschäftigte an mehreren deutschen Standorten zu Protesten auf. Auslöser sind neue Sparmaßnahmen des Konzerns. So wird eine tarifliche Sonderzahlung verschoben. Außerdem will Mercedes die Arbeitszeit neu verhandeln, nach dem Motto mehr arbeiten für das gleiche Geld. Dadurch soll der Konzern zukunftsfähig werden, heißt es. Seit es teilweise legal ist, greifen vor allem junge Männer immer häufiger zu Cannabis. Das zeigt eine Untersuchung des Robert-Koch-Instituts. Demnach hat letztes Jahr fast jeder dritte Mann zwischen 18 und 25 Jahren Cannabis konsumiert. Mehr als noch 2 Jahre zuvor. Nach Einschätzung des RKI hatte dieser Trend aber schon vor der Teillegalisierung begonnen. Lange sah es nach einer Überraschung bei der Fußball-WM aus, am Ende hat sich aber doch England durchgesetzt. Nach einem frühen Rückstand war es dann doch ein 2:1 gegen die Demokratische Republik Kongo. Um 22 Uhr unserer Zeit spielen dann noch Belgien und Senegal gegeneinander, in der Früh dann Co-Gastgeber USA gegen Bosnien-Herzegowina.
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5: Mit Henrike Müller. Kennst du meinen Mörder? Mit einer auffälligen Plakataktion.

0: Reaktion erhofft sich die Fürther Kripo neue Hinweise im ungelösten Mordfall Marion Bayer. Die 12-Jährige wurde 1973 im Oberasbacher Ortsteil Kreutles getötet. Vom Täter fehlt bis heute jede Spur. Die Plakate zum Cold Case befinden sich auch in unmittelbarer Nähe des Tatorts. Kriminalhauptkommissar Jan Frühwald leitet die Ermittlungen.
1: Wir haben in den letzten Wochen und Monaten festgestellt, dass immer wieder viele interessante Hinweise zu uns kommen und da natürlich auch Geschichten dahinter stehen. Dementsprechend wollten wir jetzt mit dieser Plakataktion einfach nochmal an diesen Jahrestag erinnern und natürlich in gewisser Weise auch ein bisschen Emotionen wecken.
0: In dieser Nacht jährt sich die Tat zum 53. Mal. Zusätzlich zur Plakataktion hat die Polizei auch Flyer in Seniorenheimen verteilt.
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3: Schauer und Gewitter verziehen sich so langsam. Die Nacht wird endlich wieder etwas kühler, mit Tiefstwerten um 14 Grad. Morgen erwartet uns ein freundlicher und angenehmer Sommertag mit rund 26 Grad.
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1: Der historische grüne Markt in Fürth ist ja voll schön. Und jetzt am Wochenende, am Freitag und Samstag, da steppt da richtig der Bär. Denn da wird nämlich die grüne Nacht gefeiert.
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1: Organisiert wird das Fest vom Grünen Markt e.V. Das ist ein Netzwerk engagierter Fürther Künstler und Kulturbegeisterten. Und Stefanie Suarez Barbosa ist der erste Vorstand. Guten Morgen.
3: Guten Morgen zusammen.
1: Was genau passiert immer in der Grünen Nacht auf dem Grünen Markt? Wie wird es da bei euch ausschauen?
3: Es gibt eine ganz große Bühne. Es gibt natürlich verschiedene Essens- und Trinkenstände. Und es ist eine sehr schöne Atmosphäre. Und wenn es dann dunkel wird, sind alle Lichter aus. Und dann gibt es nur noch grüne Strahler. Und dann ist der ganze Platz in grün erleuchtet.
1: Oh, voll schön. Welche Musik bringt ihr auf die Bühne?
3: Ich glaube, es ist für jeden musikalischen Geschmack was dabei. Von Rock über Rockabilly. Das musikalische Programm beginnt immer so circa 15 Uhr. Und dann geht es eigentlich Tuschur durch bis 22 Uhr. Und am Samstagnacht um 22 Uhr gibt es dann noch eine Feuershow von Un Poco Loco.
1: Ein krönender Abschluss für ein tolles Fest. Vor 10 Jahren hat damals alles angefangen. Was wollt ihr damit erreichen?
3: Die Grundidee war einfach, hier in Fürth was zu machen, um auch lokalen Bands mal eine Bühne und eine größere Bühne zu geben. Und es gibt eben ein gutes Konzept aus lokalen und regionalen und überregionalen Bands. Und es hat sich bewährt. Und wir machen das, weil wir es toll finden, das zu machen.
1: Und wir finden es toll, dass es stattfindet. Freitag, Samstag ist die Grüne Nacht auf dem Grünen Markt in Fürth. Der Eintritt ist frei. Die Infos sind auf radiof.de.
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1: Ich bin Dominik Schweiger. Die Bundesanwaltschaft hat in Hamburg Anklage gegen einen mutmaßlichen Drahtzieher der Nord Stream-Anschläge im September 2022 erhoben. Das hat die Kanzlei des angeklagten Ukrainers bestätigt. Thomas Brock berichtet.
2: Die Bundesanwaltschaft wirft dem Mann laut Medienberichten Kriegsverbrechen, das Herbeiführen einer Sprengstoffexplosion und die Zerstörung von Bauwerken vor. Der Ukrainer war im vergangenen Jahr im Italienurlaub gefasst worden. Er wehrte sich monatelang gegen die Auslieferung nach Deutschland. Im November wurde er dann aber überstellt.
1: Wind und Sonne liefern in Deutschland so viel Strom wie noch nie. Im ersten Halbjahr kamen nach Hochrechnungen 58% des Stromverbrauchs aus erneuerbaren Energien. Ein neuer Rekord für diesen Zeitraum. Vor allem Windkraft und Photovoltaik legten weiter zu. Bis zum Ziel der Bundesregierung ist es aber noch ein Stück. Bis 2030 sollen nämlich 80% des Stromverbrauchs aus erneuerbaren Energien stammen. Der Sparkurs bei Mercedes sorgt jetzt für Gegenwind aus den eigenen Reihen. Die IG Metall ruft Beschäftigte an mehreren deutschen Standorten zu Protesten auf. Auslöser sind neue Sparmaßnahmen des Konzerns. So wird eine tarifliche Sonderzahlung verschoben. Außerdem will Mercedes die Arbeitszeit neu verhandeln, nach dem Motto mehr arbeiten für das gleiche Geld. Dadurch soll der Konzern zukunftsfähig werden, heißt es. Seit es teilweise legal ist, greifen vor allem junge Männer immer häufiger zu Cannabis. Das zeigt eine Untersuchung des Robert-Koch-Instituts. Demnach hat letztes Jahr fast jeder dritte Mann zwischen 18 und 25 Jahren Cannabis konsumiert. Mehr als noch 2 Jahre zuvor. Nach Einschätzung des RKI hatte dieser Trend aber schon vor der Teillegalisierung begonnen. Lange sah es nach einer Überraschung bei der Fußball-WM aus, am Ende hat sich aber doch England durchgesetzt. Nach einem frühen Rückstand war es dann doch ein 2:1 gegen die Demokratische Republik Kongo. Um 22 Uhr unserer Zeit spielen dann noch Belgien und Senegal gegeneinander, in der Früh dann Co-Gastgeber USA gegen Bosnien-Herzegowina.
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3: Mit Henrike Müller. Die unfreiwillige Hitzepause bei den Nürnberger Straßenbahnen zieht sich hin. Rund 40 Wagen müssen gereinigt werden, dazu 38 Kilometer Gleise. Aber es gibt einen Hoffnungsschimmer, denn jetzt hat die VAG ein Hochdruckreinigungsfahrzeug im Einsatz. Das schafft es in relativ kurzer Zeit, die durch Bitumen verklebten Schienen wieder sauber zu machen. Konrad Schmidt bei der VAG Bereichsleiter Infrastruktur setzt noch auf weitere Reinigungsmethoden.
4: Da das Fahrzeug nicht auf allen Streckenabschnitt fahren kann, also nur auf eingedeckten Gleis, haben wir noch andere Verfahren ausprobiert, zum Beispiel Freistrahlen mit Trockeneis oder auch mit selbstgebautem Werkzeug, das so aussieht wie der Schienenkopf, erhitzt wird, um so auch das Bitumen besser abschaben zu können.
3: Die VAG hofft, dass zeitnah zumindest auf der Strecke vom Straßenbahndepot in Gibitzenhof bis zum Plärrer testweise wieder die ersten Bahnen rollen können.
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1: Zwei vollkommen unterschiedliche Filme gibt es jetzt neu in unseren fränkischen Kinos. Als da wären Couscous und Geheimnisse und Supergirl.
2: Hey, weißt du, ich mache mir Sorgen, ob du hier klarkommst, wenn du ständig die Erde verlässt, Kara.
1: Kara ist die Cousine von Superman und hat jetzt mit Supergirl ihre eigene Comic-Verfilmung. Wie ihr starker Cousin kam auch sie vom Planeten Krypton auf die Erde und kämpft hier gegen böse Jungs.
3: Mein Cousin und ich haben sehr verschiedene Ansichten darüber, was es heißt, ein Held zu sein. Sieht nicht so aus, als würde das hier gut ausgehen. Also für euch.
1: Und schon gibt's was auf die Mütze. Während Supergirl für Action sorgt, ist ihr schräger Hund Krypto für den Humor zuständig. Der junge algerische Koch Mehdi hat in Couscous und Geheimnisse ein Problem. Seine Freundin und Arbeitskollegin möchte unbedingt einmal Mehdis Mutter kennenlernen. Bisher konnte er das verhindern, aber jetzt wird's eng.
4: Ich werde am Sonntag mitkommen.
5: Nein, das geht nicht. Da werden die ganze Familie und Freunde meiner Mutter da sein.
4: Super, lerne ich gleich alle kennen.
5: Lea, ich habe dir doch schon erklärt, dass meine Mama kompliziert ist.
4: Weiß sie überhaupt von uns?
1: In seiner Not überredet Mehdi eine alte Freundin dazu, dass sie seine Mutter spielt. Und so erhält Mehdis Freundin ungewöhnliche Informationen.
6: Was sie mir erzählt hat, war echt bewegend.
5: Was hat sie dir erzählt?
6: Sollte ich sie deswegen nicht kennenlernen?
5: Ich verstehe nicht ganz.
6: Was sie für euch Kinder getan hat. Hm? Ab wann wusstet ihr, dass sie sich prostituiert hat, um euch Kinder durchzubringen?
5: Wie bitte?
6: Schäm dich deswegen nicht. Nach dem Tod deines Vaters hatte sie keine Wahl.
5: Also, das hat sie dir erzählt?
6: Ich sollte es für mich behalten. Jetzt verstehe ich dich.
1: Die französische Komödie hat einen Nachteil. Wegen des vielen lecker aussehenden Essens sollte man Couscous und Geheimnisse auf gar keinen Fall hungrig ansehen. Stefan Grundler, Radio F, Kinoredaktion.

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4: Ich bin Moritz Einzel. Knapp 4 Jahre nach den Anschlägen auf die Nord Stream Pipelines beginnt jetzt die juristische Aufarbeitung. Die Bundesanwaltschaft hat Anklage gegen einen ehemaligen ukrainischen Soldaten erhoben. Er soll eine Gruppe angeführt haben, die die Sabotage verübt hat. Nach ARD-Informationen wird ihm unter anderem ein Angriff auf die zivile Energieinfrastruktur vorgeworfen. Der Mann war vor knapp einem Jahr in Italien festgenommen worden. Für die schwarz-rote Koalition sind es richtig wichtige Verhandlungen. Die Spitzen von Union und SPD beraten im Koalitionsausschuss über ein umfassendes Reformpaket. Auf der Tagesordnung stehen unter anderem Steuerentlastungen, Änderungen bei den Sozialsystemen und Reformen am Arbeitsmarkt. Kanzler Merz hat sich vor Beginn der Gespräche zuversichtlich gezeigt. Ergebnisse werden morgen erwartet. Seit heute tut Tanken im Geldbeutel wieder mehr weh. Der Liter Super E10 hat um mehr als 13 Cent zugelegt, Diesel sogar um gut 15 Cent. Der befürchtete Rekordsprung am Mittag ist aber ausgeblieben. Thomas Brockt berichtet.
5: Seit Mitternacht ist der Tankrabatt Geschichte. Die Steuerermäßigung von knapp 17 Cent pro Liter gibt es nicht mehr. Aktuell müssen sich die Autofahrer also erstmal wieder auf Preise über 2 Euro pro Liter einstellen. Geblieben ist auf jeden Fall die 12-Uhr-Regel, also nur eine Erhöhung pro Tag. Super E10 etwa kostete danach heute im Schnitt 2,15 Euro, Diesel 2,11 Euro.
4: 2 tote Fledermäuse im Landkreis Aschaffenburg sind positiv auf Tollwut getestet worden. Die Behörden geben aber Entwarnung, für Menschen bestehe keine Gefahr. Wer eine Fledermaus findet, sollte sie trotzdem nicht anfassen, sondern das Veterinäramt oder die Fledermausberater verständigen. England hat bei der Fußball-WM im 16. Finale gerade noch die Kurve bekommen. Gegen die Demokratische Republik Kongo lag das Team von Thomas Tuchel früh zurück, gewann am Ende aber noch mit 2:1. Doppeltorschütze für England war Stürmer Harry Kane vom FC Bayern.
6: Gordon works it to Kane in the D. Kane finds a position.
4: So klang der Siegtreffer mit englischem Originalkommentar. Jetzt geht's weiter mit Belgien gegen Senegal und ab 2 Uhr spielt dann Co-Gastgeber USA gegen Bosnien-Herzegowina.
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7: Mit Henrike Müller. Grünes Licht für Radfahrer, auch wenn die Ampel rot zeigt. In Fürth werden aktuell im gesamten Stadtgebiet 40 Grünpfeile speziell für den Radverkehr montiert. Wo das Schild mit grünem Pfeil und Fahrradsymbol angebracht ist, dürfen Radfahrer dann nach einem kurzen Stopp auch bei Rot rechts abbiegen, sofern sie dabei niemanden gefährden oder behindern. Die Montage hat in Burg Farnbach begonnen und soll bis Ende nächster Woche abgeschlossen sein. Weitere Standorte sind unter anderem entlang der Würzburger und Schwabacher Straße sowie in Fach und Stadt.

0: Adeln. Mit der neuen Beschilderung will die Stadt den Radverkehr attraktiver machen und den Verkehrsfluss verbessern.
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2: Die Regenwolken ziehen südostwärts ab. Die Tiefstwerte in der Nacht liegen zwischen 16 und 14 Grad, also durchlüften und gut schlafen ist angesagt. Morgen ist es dann meist freundlich bei angenehmen 24 bis 26 Grad.
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1: Was zählt wirklich im Leben? Was macht uns glücklich? Und was würden wir ändern, wenn wir nochmal von vorne anfangen könnten? Ungefähr darum geht's im erzählenden Sachbuch von Tessa Randau. Es heißt Zeit für meine Träume. Frau Randau, welche Geschichte erzählen Sie uns da?
2: Ich erzähle da die Geschichte einer 38-jährigen Frau, die in einer Lebenskrise steckt und dann ganz plötzlich auf ein älteres Seniorentrio trifft, was sehr sympathisch ist. Und diese älteren Menschen, die werden zu Freunden und verraten der jungen Frau ihre Lebensweisheiten. Und mit Hilfe genau dieser Weisheiten schafft sie es, ihrem Leben wieder eine positive Wendung zu geben.
1: Eines der zentralen Themen ist da auch die Freundschaft. Wie wichtig ist die für uns Menschen?
2: Freundschaft ist für uns ein ganz zentrales Thema. Wir sind ja soziale Wesen und wir können gar nicht ohne andere Menschen glücklich leben. Und ich würde sogar darüber hinausgehen und sagen, das Buch handelt nicht nur von Freundschaft, sondern auch von Wahlverwandtschaft. Denn jeder von uns wird ja in eine Familie hineingeboren und nicht immer passt die so wirklich gut zu uns. Auch mit den Partnerschaften kann das mal besser und schlechter im Leben klappen. Da draußen gibt es aber so viele Menschen, die vielleicht zu uns passen könnten und mit denen wir glücklich sein können. Und ich wollte mit dieser Geschichte Mut machen, mit offenen Augen durch die Welt zu gehen und sich auf Freundschaft und Wahlverwandtschaften einzulassen.
1: Das hört sich gut an. Und auch der Hauptfigur in Ihrem Buch hilft die Freundschaft mit diesen älteren Menschen und ihren Erfahrungen. Und außerdem geben Sie ihr am Ende 5 Weisheiten mit auf den Weg. Was können Sie uns darüber vorab verraten?
2: Ja, noch nicht ganz so viel, aber was ich schon sagen kann, es sind Weisheiten, die für uns alle gelten, die wir uns vielleicht auch irgendwo so als Erinnerung hinhängen sollten, an unseren Kühlschrank oder an den Badezimmerspiegel, um jeden Tag mal drauf zu schauen und unseren Blick dafür zu schärfen, was im Leben wirklich wichtig ist.
1: Dankeschön an die Journalistin und Bestseller-Autorin Tessa Randau. Zeit für meine Träume, wie ich lernte, dem Leben wieder zu vertrauen, ist erschienen bei DTV. 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
2: Ich bin Moritz Einzel. Knapp 4 Jahre nach den Anschlägen auf die Nord Stream Pipelines beginnt jetzt die juristische Aufarbeitung. Die Bundesanwaltschaft hat Anklage gegen einen ehemaligen ukrainischen Soldaten erhoben. Er soll eine Gruppe angeführt haben, die die Sabotage verübt hat. Nach ARD-Informationen wird ihm unter anderem ein Angriff auf die zivile Energieinfrastruktur vorgeworfen. Der Mann war vor knapp 1 Jahr in Italien festgenommen worden. Für die schwarz-rote Koalition sind es richtig wichtige Verhandlungen. Die Spitzen von Union und SPD beraten im Koalitionsausschuss über ein umfassendes Reformpaket. Auf der Tagesordnung stehen unter anderem Steuerentlastungen, Änderungen bei den Sozialsystemen und Reformen am Arbeitsmarkt. Kanzler Merz hat sich vor Beginn der Gespräche zuversichtlich gezeigt. Ergebnisse werden morgen erwartet. Seit heute tut Tanken im Geldbeutel wieder mehr weh. Der Liter Super E10 hat um mehr als 13 Cent zugelegt, Diesel sogar um gut 15 Cent. Der befürchtete Rekordsprung am Mittag ist aber ausgeblieben. Thomas Brock berichtet.
3: Seit Mitternacht ist der Tankrabatt Geschichte. Die Steuerermäßigung von knapp 17 Cent pro Liter gibt es nicht mehr. Aktuell müssen sich die Autofahrer also erstmal wieder auf Preise über 2 Euro pro Liter einstellen. Geblieben ist auf jeden Fall die 12-Uhr-Regel, also nur eine Erhöhung pro Tag. Super E10 etwa kostete danach heute im Schnitt 2,15 Euro, Diesel 2,11 Euro.
2: 2 tote Fledermäuse im Landkreis Aschaffenburg sind positiv auf Tollwut getestet worden. Die Behörden geben aber Entwarnung, für Menschen bestehe keine Gefahr. Wer eine Fledermaus findet, sollte sie trotzdem nicht anfassen, sondern das Veterinäramt oder die Fledermausberater verständigen. England hat bei der Fußball-WM im 16. Finale gerade noch die Kurve bekommen. Gegen die Demokratische Republik Kongo lag das Team von Thomas Tuchel früh zurück, gewann am Ende aber noch mit 2:1. Doppeltorschütze für England war Stürmer Harry Kane vom FC Bayern.
4: Gordon works it to Kane in the D. Kane finds a position.
2: So klang der Siegtreffer mit englischem Originalkommentar. Jetzt geht's weiter mit Belgien gegen Senegal und ab 2 Uhr spielt dann Co-Gastgeber USA gegen Bosnien-Herzegowina.
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5: Mit Henrike Müller. Kennst du meinen Mörder? Mit einer auffälligen Plakataktion erhofft sich die Fürther Kripo neue Hinweise im ungelösten Mordfall Marion Bayer. Die 12-Jährige wurde 1973 im Oberasbacher Ortsteil Kreutles getötet. Vom Täter fehlt bis heute jede Spur. Die Plakate zum Cold Case befinden sich auch in unmittelbarer Nähe des Tatorts. Kriminalhauptkommissar Jan Frühwald leitet die Ermittlungen.
6: Wir haben in den letzten Wochen und Monaten festgestellt, dass immer wieder viele interessante Hinweise zu uns kommen und da natürlich auch Geschichten dahinter stehen. Dementsprechend wollten wir jetzt mit dieser Plakataktion einfach nochmal an diesen Jahrestag erinnern und natürlich in gewisser Weise auch ein bisschen Emotionen wecken.
5: In dieser Nacht jährt sich die Tat zum 53. Mal. Zusätzlich zur Plakataktion hat die Polizei auch Flyer in Seniorenheimen verteilt.
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1: Der Filmtitel ist Programm. In Obsession, du sollst mich lieben, wünscht sich der schüchterne Bear, dass sich seine Arbeitskollegin Nikki in ihn verliebt. Als er in einem Esoterik-Shop einen Zweig kauft, der Wünsche wahrmacht, wenn man ihn zerbricht, ist es soweit.
2: Bear, ich liebe dich so, so, so, so, so sehr. Ich glaube, ich kann ohne dich nicht mehr leben.
3: Das heißt also, du liebst mich mehr als alles andere?
2: Ja, mehr als alles andere.
1: Bear kann es kaum glauben. Das seltsame Wunscherfüller-Ding scheint tatsächlich zu funktionieren. Aber Nikki liebt ihn so sehr, dass sie sich immer seltsamer verhält.
3: Du bist so wunderschön. Und du warst normal. Du bist normal. Aber das ist nicht okay, Nikki. Magst du mich?
2: Was? Ich liebe dich.
3: Nein. Magst du mich? Magst du mich wirklich? Ist Nikki glücklich? Mag Nikki mich?
2: Ja, ich bin deine freaky Nikki.
1: So langsam wird Bear die Sache unheimlich. Fieberhaft versucht er deshalb, seinen Wunsch irgendwie zurückzunehmen. Aber das klappt nicht. Und Nikkis Zündschnur wird immer kürzer. Da reicht schon eine Frage.
3: Nikki?
2: Ja?
3: Hat dein Vater wirklich Krebs?
2: Nein, nein, nein, nein.
3: Was?
2: Nein, nein, nein, nein, nein, nein, was? Nein, nein, tu das nicht. Ich dachte, wir haben ein schönes Date.
3: Haben wir?
2: Wieso ist das wichtig? Ich dachte, wir haben ein schönes Date.
3: Haben wir.
1: Die Idee mit dem Wunsch, der in Erfüllung geht, ist nicht neu. Aber Obsession, du sollst mich lieben, ist die wohl bisher heftigste Umsetzung. Ein beinharter Psycho, ja sogar Horror-Thriller, der nichts für schwache Nerven ist. Stefan Grundler, Radio F, Kinoredaktion.
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3: Ich bin Moritz Einzel. Rund 4 Jahre nach den Anschlägen auf die Nord Stream Pipelines in der Ostsee hat die Bundesanwaltschaft Anklage erhoben gegen den mutmaßlichen Drahtzieher. Dem Ukrainer wird unter anderem das Herbeiführen einer Sprengstoffexplosion und die Zerstörung von Bauwerken vorgeworfen. Bei der Sabotageaktion im September 2022 hatten Sprengsätze Leitungen schwer beschädigt, die für den Transport von russischem Gas gebaut worden waren. Die Spitzen von Union und SPD beraten im Koalitionsausschuss über ein umfassendes Reformpaket. Es geht um eine Reform der Einkommenssteuer, Änderungen bei den Sozialsystemen und am Arbeitsmarkt. Bundeskanzler Merz zeigte sich zuversichtlich, einen großen Sprung nach vorne zu machen. Ziel sei es, den privaten Konsum zu stärken und Investitionen der Wirtschaft anzukurbeln. Ergebnisse werden für morgen erwartet. Das Bundeskabinett hat Änderungen im Reservistendienst der Bundeswehr auf den Weg gebracht. Vorgesehen ist, dass Reservisten wieder zu Wehrübungen verpflichtet werden sollen. Verteidigungsminister Pistorius.
4: Bisher mussten sowohl Arbeitgeber als auch Reservisten einer Heranziehung zustimmen. Das soll laut Gesetzentwurf entfallen. In Zukunft sollen Reservistinnen verpflichtend zur Reservedienstleistung herangezogen werden können. Die Heranziehung wird aber gestaffelt, sowohl nach der Dauer, in der hier für die jemand Dienst geleistet hat bei der Bundeswehr, und auch das Alter spielt eine Rolle.
3: Bis 2033 soll die Bundeswehrreserve auf mindestens 200.000 Frauen und Männer aufgestockt werden. Seit es teilweise legal ist, greifen vor allem junge Männer immer häufiger zu Cannabis. Das zeigt eine Untersuchung des Robert-Koch-Instituts. Demnach hat letztes Jahr fast jeder dritte Mann zwischen 18 und 25 Jahren Cannabis konsumiert, mehr als noch 2 Jahre zuvor. Nach Einschätzung des RKI hatte dieser Trend aber schon vor der Teillegalisierung begonnen. Bei der Fußball-WM hat England mit viel Mühe das Achtelfinale erreicht. Das Team von Coach Thomas Tuchel besiegte die Demokratische Republik Kongo mit 2:1. Beide Treffer für die Engländer erzielte Bayern-Stürmer Harry Kane. Im Achtelfinale trifft England auf Co-Gastgeber Mexiko. Jetzt gerade ist Halbzeit im 16. Finale zwischen Belgien und dem Senegal. Und die Senegalesen führen mit 1:0. Und um 2 Uhr ist dann Anstoß bei der Partie zwischen Co-Gastgeber USA und Bosnien-Herzegowina.
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5: Mit Henrike Müller. Die unfreiwillige Hitzepause bei den Nürnberger Straßenbahnen zieht sich hin. Rund 40 Wagen müssen gereinigt werden, dazu 38 Kilometer Gleise. Aber es gibt einen Hoffnungsschimmer, denn jetzt hat die VAG ein Hochdruckreinigungsfahrzeug im Einsatz. Das schafft es in relativ kurzer Zeit, die durch Bitumen verklebten Schienen wieder sauber zu machen. Konrad Schmidt bei der VAG Bereichsleiter Infrastruktur setzt noch auf weitere Reinigungsmethoden.
6: Da das Fahrzeug nicht auf allen Streckenabschnitt fahren kann, also nur auf eingedeckten Gleis, haben wir noch andere Verfahren ausprobiert, zum Beispiel Freistrahlen mit Trockeneis oder auch mit selbstgebautem Werkzeug, das so aussieht wie der Schienenkopf, erhitzt wird, um so auch das Bitumen besser abschaben zu können.
5: Die VAG hofft, dass zeitnah zumindest auf der Strecke vom Straßenbahndepot in Gibitzenhof bis zum Plärrer testweise wieder die ersten Bahnen rollen können.
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1: Der historische grüne Markt in Fürth ist ja voll schön. Und jetzt am Wochenende, am Freitag und Samstag, da steppt da richtig der Bär. Denn da wird nämlich die grüne Nacht gefeiert.
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1: Organisiert wird das Fest vom Grünen Markt e.V. Das ist ein Netzwerk engagierter Fürther Künstler und Kulturbegeisterten. Und Stefanie Suarez Barbosa ist der erste Vorstand. Guten Morgen.
3: Guten Morgen zusammen.
1: Was genau passiert immer in der Grünen Nacht auf dem Grünen Markt? Wie wird es da bei euch ausschauen?
3: Es gibt eine ganz große Bühne. Es gibt natürlich verschiedene Essens- und Trinkenstände. Und es ist eine sehr schöne Atmosphäre. Und wenn es dann dunkel wird, sind alle Lichter aus. Und dann gibt es nur noch grüne Strahler. Und dann ist der ganze Platz in grün erleuchtet.
1: Ja, voll schön. Welche Musik bringt ihr auf die Bühne?
3: Ich glaube, es ist für jeden musikalischen Geschmack was dabei. Von Rock über Rockabilly. Das musikalische Programm beginnt immer so circa 15 Uhr. Und dann geht es eigentlich Tuschur durch bis 22 Uhr. Und am Samstagnacht um 22 Uhr gibt es dann noch eine Feuershow von Un Poco Loco.
1: Ein krönender Abschluss für ein tolles Fest. Vor 10 Jahren hat damals alles angefangen. Was wollt ihr damit erreichen?
3: Die Grundidee war einfach, hier in Fürth was zu machen, um auch lokalen Bands mal eine Bühne und eine größere Bühne zu geben. Und es gibt eben ein gutes Konzept aus lokalen und regionalen und überregionalen Bands. Und es hat sich bewährt. Und wir machen das, weil wir es toll finden, das zu machen.
1: Und wir finden es toll, dass es stattfindet. Freitag, Samstag ist die grüne Nacht auf dem Grünen Markt in Fürth. Der Eintritt ist frei. Die Infos sind auf radiof.de.
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1: Ich bin Moritz Einzel. Rund 4 Jahre nach den Anschlägen auf die Nord Stream Pipelines in der Ostsee hat die Bundesanwaltschaft Anklage erhoben gegen den mutmaßlichen Drahtzieher. Dem Ukrainer wird unter anderem das Herbeiführen einer Sprengstoffexplosion und die Zerstörung von Bauwerken vorgeworfen. Bei der Sabotageaktion im September 2022 hatten Sprengsätze Leitungen schwer beschädigt, die für den Transport von russischem Gas gebaut worden waren. Die Spitzen von Union und SPD beraten im Koalitionsausschuss über ein umfassendes Reformpaket. Es geht um eine Reform der Einkommensteuer, Änderungen bei den Sozialsystemen und am Arbeitsmarkt. Bundeskanzler Merz zeigte sich zuversichtlich, einen großen Sprung nach vorne zu machen. Ziel sei es, den privaten Konsum zu stärken und Investitionen der Wirtschaft anzukurbeln. Ergebnisse werden für morgen erwartet. Das Bundeskabinett hat Änderungen im Reservistendienst der Bundeswehr auf den Weg gebracht. Vorgesehen ist, dass Reservisten wieder zu Wehrübungen verpflichtet werden sollen. Verteidigungsminister Pistorius.
2: Bisher mussten sowohl Arbeitgeber als auch Reservisten einer Heranziehung zustimmen. Das soll laut Gesetzentwurf entfallen. In Zukunft sollen Reservistinnen verpflichtend zur Reservedienstleistung herangezogen werden können. Die Heranziehung wird aber gestaffelt, sowohl nach der Dauer, in der hier für die jemand Dienst geleistet hat bei der Bundeswehr, und auch das Alter spielt eine Rolle.
1: Bis 2033 soll die Bundeswehrreserve auf mindestens 200.000 Frauen und Männer aufgestockt werden. Seit es teilweise legal ist, greifen vor allem junge Männer immer häufiger zu Cannabis. Das zeigt eine Untersuchung des Robert-Koch-Instituts. Demnach hat letztes Jahr fast jeder dritte Mann zwischen 18 und 25 Jahren Cannabis konsumiert, mehr als noch 2 Jahre zuvor. Nach Einschätzung des RKI hatte dieser Trend aber schon vor der Teillegalisierung begonnen. Bei der Fußball-WM hat England mit viel Mühe das Achtelfinale erreicht. Das Team von Coach Thomas Tuchel besiegte die Demokratische Republik Kongo mit 2:1. Beide Treffer für die Engländer erzielte Bayern-Stürmer Harry Kane. Im Achtelfinale trifft England auf Co-Gastgeber Mexiko. Jetzt gerade ist Halbzeit im 16. Finale zwischen Belgien und dem Senegal. Und die Senegalesen führen mit 1:0. Und um 2 Uhr ist dann Anstoß bei der Partie zwischen Co-Gastgeber USA und Bosnien-Herzegowina.
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3: Mit Henrike Müller. Grünes Licht für Radfahrer, auch wenn die Ampel rot zeigt. In Fürth werden aktuell im gesamten Stadtgebiet 40 Grünpfeile speziell für den Radverkehr montiert. Wo das Schild mit grünem Pfeil und Fahrradsymbol angebracht ist, dürfen Radfahrer dann nach einem kurzen Stopp auch bei Rot rechts abbiegen, sofern sie dabei niemanden gefährden oder behindern. Die Montage hat in Burg Farnbach begonnen und soll bis Ende nächster Woche abgeschlossen sein. Weitere Standorte sind unter anderem entlang der Würzburger und Schwabacher Straße sowie in Fach und Stadeln. Mit der neuen Beschilderung will die Stadt den Radverkehr attraktiver machen und den Verkehrsfluss verbessern.
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1: Betty Bossi.
2: BB, klingt das nicht ein bisschen nach Mickey Maus oder Donald Duck?
1: Oder nach Brigitte Bardot.
3: Vor 70 Jahren wurde in der Schweiz Betty Bossi in die Welt gebracht. Sie wurde in Hallo Betty von der Werbetexterin Emmy Creola erfunden. Ihre Betty Bossi soll den Umsatz einer Lebensmittelfirma ankurbeln. Dafür braucht Emmy Kochrezepte und sie testet sie zu Hause bei ihrer Familie.
1: Und? Wie lief's im Betrieb heute?
4: Gut, gut. Wieso ist da eigentlich eine Banane drauf?
1: Das Rezept habe ich von dem Gemüsehändler. Reh Kasimir.
5: Ja, dieser Kasimir wollte wahrscheinlich seine ollen Bananen loswerden. Schmeckt aber gut.
1: Ich muss schreiben.
3: Und so schreibt Emmy für ihre Kunstfigur Betty Bossi eine Menge Kochrezepte. So viele, dass sie sie gar nicht alle kochen kann. Daher hat Emmy für ihren Chef eine ungewöhnliche Bitte.
6: Wie bitte? Ein Betty Bossi Kochlabor?
1: Nichts Verrücktes. Vielleicht 5 Leute.
6: Ja. Und wo wollen Sie kochen?
1: Naja, im Keller wäre doch Platz.
6: In den Archiven unten?
1: Die Hälfte steht sowieso leer. Wir bräuchten nur eine Herdplatte, einen Backofen, Töpfe.
3: Und der Chef sagt ja. Der Erfolg von Betty Bossi wird immer größer. Für viele Schweizer Hausfrauen ist sie eine Ikone, wenn es ums Kochen geht.
1: Ich fühle mich einfach am wohlsten, wenn ich zu Hause schreiben kann.
7: Und kochen.
1: Ja, außer der Mixer geht nicht, den mir mein Mann mitgebracht hat. Also, nichts gegen Küchengerät. Mein Mann liebt die moderne Technik. Aber die moderne Technik, die liebt ihn leider nicht so sehr.
3: Die Geschichte von Hallo Betty gab es wirklich. Die Betty Bossi Post war die Bibel unter den Kochbüchern. Und als dort ein Rezept für Tiramisu veröffentlicht wurde, war Mascarpone auf einen Schlag in der gesamten Schweiz ausverkauft. Stefan Grundler, Radio F, Kinoredaktion.

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1: Ich bin Moritz Einzel. 7,5 Stunden hat's gedauert. Am späten Abend haben die Spitzen von Union und SPD ihre Beratungen über das Reformpaket im Koalitionsausschuss beendet. Über Ergebnisse wurde zunächst nichts bekannt. Kanzler Merz hatte im Vorfeld gesagt:
2: Meine Erwartung ist, dass wir wirklich einen großen Sprung nach vorn machen in der Modernisierung unseres Landes, dass wir auch das Thema Wettbewerbsfähigkeit prioritär im Blick haben und dass wir alles tun, damit private Haushalte konsumieren können, aber auch die Industrie investieren kann.
1: Die Koalition arbeitet seit Monaten an Reformen, die die Wirtschaft wieder in Schwung bringen und die sozialen Sicherungssysteme zukunftsfit machen sollen. Mit dabei im Koalitionsausschuss war auch Bayerns Ministerpräsident Söder. Der hätte sonst sicher beim Sommerempfang der Handwerkskammer für München und Oberbayern vorbeigeschaut. Da hat ihn am Abend Staatskanzleichef Herrmann vertreten. Ein großes Thema im Handwerk, der Bürokratieabbau. Da sagte Herrmann, der Staat dürfe nicht überall schwarze Schafe sehen.
3: Es ist die Konsequenz dann, dass man alles bis ins Letzte regelt und jeder noch einen Kontrolleur kriegt und der Kontrolleur noch einmal einen Kontrolleur, am Ende niemand mehr wirklich durchblickt. Deshalb dieses Umdenken wieder hin zu mehr den Leuten zutrauen, die Leute einfach machen lassen.
1: Herrmann zeigte sich zuversichtlich, dass die Koalition in Berlin unter anderem Erleichterungen bei Berichtspflichten für Handwerker beschließt. Wind und Sonne liefern in Deutschland so viel Strom wie noch nie. Im ersten Halbjahr kamen nach Hochrechnungen 58% des Stromverbrauchs aus erneuerbaren Energien. Ein neuer Rekord für diesen Zeitraum. Vor allem Windkraft und Photovoltaik legten weiter zu. Gerade ist noch die Fußball-WM in vollem Gange, doch Ende August, da startet auch die Bundesliga wieder. Jetzt ist klar, Meister FC Bayern bestreitet das Eröffnungsspiel am Freitag, den 28. August, gegen den VfB Stuttgart. Dann wird auch der Marokkaner Ismaël Saibari das Bayern-Trikot anziehen. Die Münchner haben die Verpflichtung des Offensivmanns von der PSV Eindhoven verkündet. Mit bislang 3 Treffern für Marokko ist er einer der auffälligsten WM-Spieler. Das Achtelfinale erreicht. Die von Thomas Tuchel trainierten Three Lions besiegten die Demokratische Republik Kongo nach langem Rückstand noch mit 2:1. Bayern-Stürmer Harry Kane traf 2-mal. Nach der Partie Belgien gegen den Senegal trifft um 2 Uhr noch Co-Gastgeber USA auf Bosnien-Herzegowina.
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4: Mit Henrike Müller. Kennst du meinen Mörder? Mit einer auffälligen Plakataktion erhofft sich die Fürther Kripo neue Hinweise im ungelösten Mordfall Marion Bayer. Die 12-Jährige wurde 1973 im Oberasbacher Ortsteil Kreutles getötet. Vom Täter fehlt bis heute jede Spur. Die Plakate zum Cold Case befinden sich auch in unmittelbarer Nähe des Tatorts. Kriminalhauptkommissar Jan Frühwald leitet die Ermittlungen.
5: Wir haben in den letzten Wochen und Monaten festgestellt, dass immer wieder viele interessante Hinweise zu uns kommen und da natürlich auch Geschichten dahinter stehen. Dementsprechend wollten wir jetzt mit dieser Plakataktion einfach nochmal an diesen Jahrestag erinnern und natürlich in gewisser Weise auch ein bisschen Emotionen wecken.
4: In dieser Nacht jährt sich die Tat zum 53. Mal. Zusätzlich zur Plakataktion hat die Polizei auch Flyer in Seniorenheimen verteilt.
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1: Was zählt wirklich im Leben? Was macht uns glücklich? Und was würden wir ändern, wenn wir nochmal von vorne anfangen könnten? Ungefähr darum geht's im erzählenden Sachbuch von Tessa Randau. Es heißt Zeit für meine Träume. Frau Randau, welche Geschichte erzählen Sie uns da?
2: Ich erzähle da die Geschichte einer 38-jährigen Frau, die in einer Lebenskrise steckt und dann ganz plötzlich auf ein älteres Seniorentrio trifft, was sehr sympathisch ist. Und diese älteren Menschen, die werden zu Freunden und verraten der jungen Frau ihre Lebensweisheiten. Und mit Hilfe genau dieser Weisheiten schafft sie es, ihrem Leben wieder eine positive Wendung zu geben.
1: Eines der zentralen Themen ist da auch die Freundschaft. Wie wichtig ist die für uns Menschen?
2: Freundschaft ist für uns ein ganz zentrales Thema. Wir sind ja soziale Wesen und wir können gar nicht ohne andere Menschen glücklich leben. Und ich würde sogar darüber hinausgehen und sagen, das Buch handelt nicht nur von Freundschaft, sondern auch von Wahlverwandtschaft. Denn jeder von uns wird ja in eine Familie hineingeboren und nicht immer passt die so wirklich gut zu uns. Auch mit den Partnerschaften kann das mal besser und schlechter im Leben klappen. Da draußen gibt es aber so viele Menschen, die vielleicht zu uns passen könnten und mit denen wir glücklich sein können. Und ich wollte mit dieser Geschichte Mut machen, mit offenen Augen durch die Welt zu gehen und sich auf Freundschaft und Wahlverwandtschaften einzulassen.
1: Das hört sich gut an. Und auch der Hauptfigur in Ihrem Buch hilft die Freundschaft mit diesen älteren Menschen und ihren Erfahrungen. Und außerdem geben Sie ihr am Ende 5 Weisheiten mit auf den Weg. Was können Sie uns darüber vorab verraten?
2: Ja, noch nicht ganz so viel, aber was ich schon sagen kann, es sind Weisheiten, die für uns alle gelten, die wir uns vielleicht auch irgendwo so als Erinnerung hinhängen sollten, an unseren Kühlschrank oder an den Badezimmerspiegel, um jeden Tag mal drauf zu schauen und unseren Blick dafür zu schärfen, was im Leben wirklich wichtig ist.
1: Dankeschön an die Journalistin und Bestseller-Autorin Tessa Randau. Zeit für meine Träume, wie ich lernte, dem Leben wieder zu vertrauen, ist erschienen bei DTV. 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
2: Ich bin Moritz Einzel. 7,5 Stunden hat's gedauert. Am späten Abend haben die Spitzen von Union und SPD ihre Beratungen über das Reformpaket im Koalitionsausschuss beendet. Über Ergebnisse wurde zunächst nichts bekannt. Kanzler Merz hatte im Vorfeld gesagt:
3: Meine Erwartung ist, dass wir wirklich einen großen Sprung nach vorn machen in der Modernisierung unseres Landes, dass wir auch das Thema Wettbewerbsfähigkeit prioritär im Blick haben und dass wir alles tun, damit private Haushalte konsumieren können, aber auch die Industrie investieren kann.
2: Die Koalition arbeitet seit Monaten an Reformen, die die Wirtschaft wieder in Schwung bringen und die sozialen Sicherungssysteme zukunftsfit machen sollen. Mit dabei im Koalitionsausschuss war auch Bayerns Ministerpräsident Söder. Der hätte sonst sicher beim Sommerempfang der Handwerkskammer für München und Oberbayern vorbeigeschaut. Da hat ihn am Abend Staatskanzleichef Herrmann vertreten. Ein großes Thema im Handwerk, der Bürokratieabbau. Da sagte Herrmann, der Staat dürfe nicht überall schwarze Schafe sehen.
4: Das ist die Konsequenz dann, dass man alles bis ins Letzte regelt und jeder noch einen Kontrolleur kriegt und der Kontrolleur noch einmal einen Kontrolleur, am Ende niemand mehr wirklich durchblickt. Deshalb dieses Umdenken wieder hin zu mehr den Leuten zutrauen, die Leute einfach machen lassen.
2: Herrmann zeigte sich zuversichtlich, dass die Koalition in Berlin unter anderem Erleichterungen bei Berichtspflichten für Handwerker beschließt. Wind und Sonne liefern in Deutschland so viel Strom wie noch nie. Im ersten Halbjahr kamen nach Hochrechnungen 58% des Stromverbrauchs aus erneuerbaren Energien. Ein neuer Rekord für diesen Zeitraum. Vor allem Windkraft und Photovoltaik legten weiter zu. Gerade ist noch die Fußball-WM in vollem Gange, doch Ende August, da startet auch die Bundesliga wieder. Jetzt ist klar, Meister FC Bayern bestreitet das Eröffnungsspiel am Freitag, den 28. August, gegen den VfB Stuttgart. Dann wird auch der Marokkaner Ismaël Saibari das Bayern-Trikot anziehen. Die Münchner haben die Verpflichtung des Offensivmanns von der PSV Eindhoven verkündet. Mit bislang 3 Treffern für Marokko ist er einer der auffälligsten WM-Spieler. Das Achtelfinale erreicht. Die von Thomas Tuchel trainierten Three Lions besiegten die Demokratische Republik Kongo nach langem Rückstand noch mit 2:1. Bayern-Stürmer Harry Kane traf 2-mal. Nach der Partie Belgien gegen den Senegal trifft um 2 Uhr noch Co-Gastgeber USA auf Bosnien-Herzegowina.
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5: Mit Henrike Müller. Die unfreiwillige Hitzepause bei den Nürnberger Straßenbahnen zieht sich hin. Rund 40 Wagen müssen gereinigt werden, dazu 38 Kilometer Gleise. Aber es gibt einen Hoffnungsschimmer, denn jetzt hat die VAG ein Hochdruckreinigungsfahrzeug im Einsatz. Das schafft es in relativ kurzer Zeit, die durch Bitumen verklebten Schienen wieder sauber zu machen. Konrad Schmidt bei der VAG Bereichsleiter Infrastruktur setzt noch auf weitere Reinigungsmethoden.
6: Da das Fahrzeug nicht auf allen Streckenabschnitt fahren kann, also nur auf eingedeckten Gleis, haben wir noch andere Verfahren ausprobiert, zum Beispiel Freistrahlen mit Trockeneis oder auch mit selbstgebautem Werkzeug, das so aussieht wie der Schienenkopf, erhitzt wird, um so auch das Bitumen besser abschaben zu können.
5: Die VAG hofft, dass zeitnah zumindest auf der Strecke vom Straßenbahndepot in Gebitzenhof bis zum Plärrer testweise wieder die ersten Bahnen rollen können.
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1: Zwei sehr verschiedene Filme gibt es jetzt neu in unseren fränkischen Kinos. Als da wären The Piano Tuner und Minions und Monster. Die kleinen gelben Quietschis sind wieder da. In Minions und Monster sind sie in Hollywood gelandet und treffen auf den Filmregisseur Max.
2: Also, Minions, mein Name ist Max. Ich möchte mit euch arbeiten. Wir sollten Filme drehen.
1: Gesagt, getan. Und so werden die Knutschkugeln in Minions und Monster in Hollywood zu großen Filmstars. Als Kind schien Nikki in The Piano Tuner das nächste große Wunderkind am Klavier zu werden. Aber dann zerstörte eine Krankheit, die sein Gehör extrem empfindlich werden ließ, diesen Traum. Nun arbeitet Nikki als Klavierstimmer für seinen väterlichen Freund Harry.
3: Der Junge ist noch zu haben.
4: Harry, bitte hör auf.
3: Hier, willst du einen Cream Donut?
5: Der liefert Energie für den Unterricht.
3: Was für eine Art Unterricht?
5: Komposition für Fortgeschrittene.
3: Hast du gehört? Sie ist fortgeschritten.
4: Ja, ich habe sie spielen hören. Sie ist gut.
3: Ja? Das ist ein großes Lob, wenn ihr das sagt. Er ist ein Virtuos.
5: Ein Virtuose, der noch zu haben ist, hä?
3: Ja, ganz genau. Vielleicht kannst du ihn inspirieren.
4: Oh, okay. Danke, Harry. Sie muss offensichtlich los.
1: Und sie interessiert sich für den schüchternen Nikki. Deshalb will sie sein angebliches Wundergehör testen.
5: Hast du das absolute Gehör?
4: Ja.
5: Was ist das?
4: E. Fis, G, A, Eis, H über das.
1: Ja, Nikki kann tatsächlich besser als alle anderen hören. Als er erfährt, dass Harry Geld- und Gesundheitssorgen hat, wird er mit seinen Ohren zum Safeknacker. Mit den alten Haudegen Dustin Hoffman und Jean Reno in kleineren Rollen und Shootingstar Leo Woodall als Nikki bietet The Piano Tuner tolles Kino zum Sehen und erst recht zum Hören. Stefan Grundler, Radio F, Kinoredaktion.

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5: Ich bin Moritz Einzel. Die Spitzen von Union und SPD haben sich auf ein umfassendes Reformpaket für Wachstum und Beschäftigung geeinigt. Nach ARD-Informationen gehört dazu auch eine Reform der Einkommensteuer. Konkrete Einzelheiten wurden am Abend allerdings nicht bekannt. Im Vorfeld hatte Kanzler Merz gesagt, es solle einen großen Sprung nach vorne geben. Die Ergebnisse der 7,5 Stunden langen Verhandlungen wollen die Spitzen der Bundesregierung am Vormittag bei einer Pressekonferenz vorstellen. Nach jahrelangen Ermittlungen hat die Bundesanwaltschaft im Fall Nord Stream Anklage erhoben. Angeklagt ist ein Ukrainer, der als mutmaßlicher Drahtzieher der Anschläge im September 2022 gilt. Nach Medienberichten lautet die Anklage unter anderem auf Kriegsverbrechen, das Herbeiführen einer Sprengstoffexplosion und die Zerstörung von Bauwerken. Der Mann war letztes Jahr in Italien festgenommen und später nach Deutschland ausgeliefert worden. Bayerns Staatskanzleichef Herrmann hat den Wert einer handwerklichen Ausbildung gewürdigt. Beim Sommerempfang der Handwerkskammer für München und Oberbayern sagte er, dass die Handwerksbetriebe selbst dabei die wichtigste Rolle spielen.
6: Darum sind wir falsch beraten, wenn wir laufend dazu übergehen, viele Bereiche zu akademisieren. Und nur damit man dann anschließend vielleicht höher eingruppiert wird irgendwo, zu sagen, das muss jetzt auch noch jemand, der muss auch noch an der Uni und Berufe, die klassisch nicht akademisch sind, in die hochschulische Ausbildung reinzuziehen. Das ist ein Fehler.
5: Master und Meister müssten gleich sein, so Herrmann. Der CSU-Politiker warb dafür, an den Schulen in Bayern mehr über Handwerksberufe zu informieren. Kanada nimmt nächstes Jahr am Eurovision Song Contest in Bulgarien teil. Das hat der Veranstalter, die Europäische Rundfunkunion, in Genf mitgeteilt. Kanada wird nach Australien das zweite Land aus Übersee sein, das ein Lied ins Rennen um die ESC-Krone schicken wird. Den diesjährigen ESC in Wien hatte die bulgarische Sängerin Dara mit dem Lied Bangaranga gewonnen. Bei der Fußball-WM hat Belgien das Achtelfinale erreicht. Das Team besiegte den Senegal nach einem 0:2 Rückstand noch mit 3:2 nach Verlängerung. Im Achtelfinale treffen die Belgier auf den Sieger des 16. Finales zwischen Co-Gastgeber USA und Bosnien-Herzegowina. Die Partie beginnt um 2 Uhr. Schon am frühen Abend hatte sich England gegen die Demokratische Republik Kongo mit 2:1 durchgesetzt und trifft als nächstes auf Co-Gastgeber Mexiko.
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7: Mit Henrike Müller. Grünes Licht für Radfahrer, auch wenn die Ampel rot zeigt. In Fürth werden aktuell im gesamten Stadtgebiet 40 Grünpfeile speziell für den Radverkehr montiert. Wo das Schild mit grünem Pfeil und Fahrradsymbol angebracht ist, dürfen Radfahrer dann nach einem kurzen Stopp auch bei Rot rechts abbiegen, sofern sie dabei niemanden gefährden oder behindern. Die Montage hat in Burg Farnbach begonnen und soll bis Ende nächster Woche abgeschlossen sein. Weitere Standorte sind unter anderem entlang der Würzburger und Schwabacher Straße sowie in Fach und Stadeln. Mit der neuen Beschilderung will die Stadt den Radverkehr attraktiver machen und den Verkehrsfluss verbessern.
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1: Widder 5 Sterne, nutzen Sie Ihre Energie für ein großes Ziel.
2: Stier 4 Sterne, bleiben Sie jetzt gelassen.
1: Zwillinge 3 Sterne, eine klare Kommunikation beugt unnötige Missverständnisse vor.
2: Krebs 2 Sterne, Vorsicht bewahrt Sie jetzt vor einer falschen Entscheidung.
1: Zwillinge 3 Sterne, hinterfragen Sie Ihre Pläne kurz, bevor Sie den nächsten Schritt gehen.
2: Krebs 2 Sterne, Vorsicht bewahrt Sie jetzt vor einer falschen Entscheidung.
1: Löwe 5 Sterne, gehen Sie jetzt entschlossen voran.
2: Jungfrau 3 Sterne, ordnen Sie Ihre Gedanken neu.
1: Waage 4 Sterne, suchen Sie das klärende Gespräch.
2: Skorpion 2 Sterne, für eine wichtige Vereinbarung sollten Sie sich mehr Zeit nehmen.
1: Schütze 4 Sterne, vertrauen Sie auf Ihre intuitive Stärke.
2: Steinbock 3 Sterne, planen Sie Ihre Zeit sinnvoll ein.
1: Wassermann 4 Sterne, Ihre Aufgeschlossenheit ebnet Ihnen den Weg.
2: Fische 3 Sterne, mit Gelassenheit meistern Sie jetzt jede Situation.
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1: Der historische grüne Markt in Fürth ist ja voll schön. Und jetzt am Wochenende, am Freitag und Samstag, da steppt da richtig der Bär. Denn da wird nämlich die grüne Nacht gefeiert.
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1: Organisiert wird das Fest vom Grünen Markt e.V. Das ist ein Netzwerk engagierter Fürther Künstler und Kulturbegeisterten. Und Stefanie Suarez Barbosa ist der erste Vorstand. Guten Morgen.
3: Guten Morgen zusammen.
1: Was genau passiert immer in der Grünen Nacht auf dem Grünen Markt? Wie wird es da bei euch ausschauen?
3: Es gibt eine ganz große Bühne. Es gibt natürlich verschiedene Essens- und Trinkenstände. Und es ist eine sehr schöne Atmosphäre. Und wenn es dann dunkel wird, sind alle Lichter aus. Und dann gibt es nur noch grüne Strahler. Und dann ist der ganze Platz in grün erleuchtet.
1: Oh, voll schön. Welche Musik bringt ihr auf die Bühne?
3: Ich glaube, es ist für jeden musikalischen Geschmack was dabei. Von Rock über Rockabilly. Das musikalische Programm beginnt immer so circa 15 Uhr. Und dann geht es eigentlich Tuschur durch bis 22 Uhr. Und am Samstagnacht um 22 Uhr gibt es dann noch eine Feuershow von Un Poco Loco.
1: Ein krönender Abschluss für ein tolles Fest. Vor 10 Jahren hat damals alles angefangen. Was wollt ihr damit erreichen?
3: Die Grundidee war einfach, hier in Fürth was zu machen, um auch lokalen Bands mal eine Bühne und eine größere Bühne zu geben. Und es gibt eben ein gutes Konzept aus lokalen und regionalen und überregionalen Bands. Und es hat sich bewährt. Und wir machen das, weil wir es toll finden, das zu machen.
1: Und wir finden es toll, dass es stattfindet. Freitag, Samstag ist die Grüne Nacht auf dem Grünen Markt in Fürth. Der Eintritt ist frei. Die Infos sind auf radiof.de.
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1: Ich bin Moritz Einzel. Die Spitzen von Union und SPD haben sich auf ein umfassendes Reformpaket für Wachstum und Beschäftigung geeinigt. Nach ARD-Informationen gehört dazu auch eine Reform der Einkommensteuer. Konkrete Einzelheiten wurden am Abend allerdings nicht bekannt. Im Vorfeld hatte Kanzler Merz gesagt, es solle einen großen Sprung nach vorne geben. Die Ergebnisse der 7,5 Stunden langen Verhandlungen wollen die Spitzen der Bundesregierung am Vormittag bei einer Pressekonferenz vorstellen. Nach jahrelangen Ermittlungen hat die Bundesanwaltschaft im Fall Nord Stream Anklage erhoben. Angeklagt ist ein Ukrainer, der als mutmaßlicher Drahtzieher der Anschläge im September 2022 gilt. Nach Medienberichten lautet die Anklage unter anderem auf Kriegsverbrechen, das Herbeiführen einer Sprengstoffexplosion und die Zerstörung von Bauwerken. Der Mann war letztes Jahr in Italien festgenommen und später nach Deutschland ausgeliefert worden. Bayerns Staatskanzleichef Herrmann hat den Wert einer handwerklichen Ausbildung gewürdigt. Beim Sommerempfang der Handwerkskammer für München und Oberbayern sagte er, dass die Handwerksbetriebe selbst dabei die wichtigste Rolle spielen.
2: Darum sind wir falsch beraten, wenn wir laufend dazu übergehen, viele Bereiche zu akademisieren. Und nur damit man dann anschließend vielleicht höher eingruppiert wird irgendwo, zu sagen, das muss jetzt auch noch jemand, der muss auch noch an der Uni und Berufe, die klassisch nicht akademisch sind, in die hochschulische Ausbildung reinzuziehen. Das ist ein Fehler.
1: Master und Meister müssten gleich sein, so Herrmann. Der CSU-Politiker warb dafür, an den Schulen in Bayern mehr über Handwerksberufe zu informieren. Kanada nimmt nächstes Jahr am Eurovision Song Contest in Bulgarien teil. Das hat der Veranstalter, die Europäische Rundfunkunion, in Genf mitgeteilt. Kanada wird nach Australien das zweite Land aus Übersee sein, das ein Lied ins Rennen um die ESC-Krone schicken wird. Den diesjährigen ESC in Wien hatte die bulgarische Sängerin Dara mit dem Lied Bangaranga gewonnen. Bei der Fußball-WM hat Belgien das Achtelfinale erreicht. Das Team besiegte den Senegal nach einem 0:2 Rückstand noch mit 3:2 nach Verlängerung. Im Achtelfinale treffen die Belgier auf den Sieger des 16. Finales zwischen Co-Gastgeber USA und Bosnien-Herzegowina. Die Partie beginnt um 2 Uhr. Schon am frühen Abend hatte sich England gegen die Demokratische Republik Kongo mit 2:1 durchgesetzt und trifft als nächstes auf Co-Gastgeber Mexiko.
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3: Mit Henrike Müller. Kennst du meinen Mörder? Mit einer auffälligen Plakataktion erhofft sich die Fürther Kripo neue Hinweise im ungelösten Mordfall Marion Bayer. Die 12-Jährige wurde 1973 im Oberasbacher Ortsteil Kreutles getötet. Vom Täter fehlt bis heute jede Spur. Die Plakate zum Cold Case befinden sich auch in unmittelbarer Nähe des Tatorts. Kriminalhauptkommissar Jan Frühwald leitet die Ermittlungen.
4: Wir haben in den letzten Wochen und Monaten festgestellt, dass immer wieder viele interessante Hinweise zu uns kommen und da natürlich auch Geschichten dahinter stehen. Dementsprechend wollten wir jetzt mit dieser Plakataktion einfach nochmal an diesen Jahrestag erinnern und natürlich in gewisser Weise auch ein bisschen Emotionen wecken.
3: In dieser Nacht jährt sich die Tat zum 53. Mal. Zusätzlich zur Plakataktion hat die Polizei auch Flyer in Seniorenheimen verteilt.
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1: Bereits seit ein paar Tagen läuft in unseren fränkischen Kinos Power Ballad, der Song ihres Lebens. Darin trifft der alternde Rockmusiker Rick auf den Popstar Danny. Sie jammen ein bisschen herum und Rick spielt Danny eine Ballade vor, die er schon lange im Kopf hat.
2: It's about you.
3: So gut. So gut. Okay, also hast du schon eine Bridge?
2: Nein, Mann, da arbeite ich. Dieser Song beschäftigt mich schon ewig.
3: Warte.
2: Meine Frau muss zur Arbeit und wenn ich nicht rechtzeitig da bin, um sie zu fahren, dann reißt sie mir die Eier ab.
3: Sie reißt dir die Eier ab?
1: Der Song gefällt Danny so gut, dass er weiter dran herumbastelt und ihn schließlich seiner Freundin vorspielt.
4: Um wen geht's da?
3: Um dich? Oh Gott, ist alles okay?
4: Nein. sorry. Oh, das ist nur das wahrscheinlich Romantischste, was mir je jemand gesagt hat. Das musst du aufnehmen.
3: Meinst du?
4: Ja, das ist wie so eine Oldschool-Ballade oder sowas.
3: Aber das ist jetzt kein Hit. Das ist einfach, ich weiß nicht, ein netter Song.
4: Aber er ist echt.
1: Also bringt Danny den Song ohne Genehmigung von Rick heraus. Tja, und der fällt aus allen Wolken, als er merkt, dass sein Werk ein Erfolg wird und sagt es seiner Familie.
2: Erkennst du es etwa nicht?
5: Sollte ich?
2: Natürlich, ja, solltest du. Das ist mein verdammter Refrain.
5: Das ist von dir?
2: Ich hab's dir doch vorgesungen. Erinnerst du dich nicht?
5: Wann? Hier läuft so viel Musik, man kann sich nicht an jeden einzelnen Song erinnern.
2: Siehst dir an, hat schon 2 Millionen Views und ist gestern erst rausgekommen. Ziemlich gut, was er draus gemacht hat, echt.
5: Werden wir jetzt reich?
1: Hä? Zugegeben, die Handlung ist nicht der Hit. Aber wer sich drauf einlässt, dem bietet Power Ballad, der Song ihres Lebens, die richtigen Zutaten für einen unbeschwerten Kinobesuch. Stefan Grundler, Radio F, Kinoredaktion.

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